0: Bei der Leichtathletik-EM in Birmingham hat das deutsche Team am zweiten Wettkampftag zwei Medaillen geholt. Hammerwerfer Merlin Hummel gewann Silber, 100-Meter-Sprinter Owen Ansa holte Bronze. Aus Köln Jens-Jörg Rieck.
1: Was für ein Druck und was für eine Show. Owen Ansa, der deutsche Rekordhalter, der wegen einer verpassten Dopingprobe mit dem Rucksack einer drohenden Sperre an den Start ging, gewann hinter den Briten Glaive und Azu Bronze und damit die erste Medaille für einen deutschen 100-Meter-Sprinter bei Europameisterschaften seit 40 Jahren. Im Hammerwurf sicherte sich Merlin Hummel nach Silber bei den Weltmeisterschaften, jetzt auch Silber bei der EM. Der Bayer musste allerdings bis zum fünften Versuch zittern, ehe die insgesamt vierte deutsche EM-Medaille im Alexander Stadium feststand.
0: Das waren die Nachrichten. Das Wetter in Deutschland. Meist trocken bei Tiefstwerten von 17 bis 6 Grad. Tagsüber viel Sonne, im Norden ein paar Wolken, an den Alpen einzelne Gewitter. Höchstwerte 19 Grad auf den Nordseeinseln und bis 36 Grad im Mittelgebirge. Am Donnerstag ist es sonnig bei Höchstwerten zwischen 24 und 37 Grad. Es ist 2.03 Uhr.
2: Hallo auf die Straßen. Nach wie vor ist der Falschfahrer auf der B313 Plochingen-Reutlingen unterwegs. Und zwar zwischen Köngen und Nürtingen. Äußerst rechts fahren, nicht überholen. Auf der B313 Plochingen-Reutlingen zwischen Köngen und Nürtingen ist ein Falschfahrer unterwegs. Bitte äußerst rechts fahren, nicht überholen. Wir melden, wenn die Gefahr vorüber ist. Die Entwarnung nochmal für die A565 Meckenheim-Bonn. Hier ist kein Falschfahrer mehr zwischen Bonn-Poppelsdorf und Bonn-Endenich. Die A7 Hannover Richtung Kassel ist zwischen Laatzen und der Raststätte Hildesheimer Börde wegen eines defekten Fahrzeugs nach wie vor gesperrt. Die A62 Landstuhl Richtung Nonnweiler ist in Höhe Nohfelden-Türkismühle nach einem Unfall gesperrt. Die A96 München Richtung Lindau ist im Kreuz Memmingen wegen einer Nachtbaustelle gesperrt. Bitte folgen Sie der Umleitungsbeschilderung. Ja, sollte man tun. Das war's. Gute Fahrt.
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2: Von MDR Thüringen mit Klaus Schröder-Grau. Und kürzlich hat uns Herbert Grönemeyer die Geschichte erzählt, wie Mambo entstand. Und zwar hat er sich den Text überlegt, als er sich geföhnt hat. Und da wurde es besonders schön.

Kid Rock All Summer Long. Oh, es geht noch weiter. Jetzt haben wir es, oder? Ja, jetzt. Muss man schon genau hingucken, wenn der Song zu Ende geht. All Summer Long. Ja, was macht man im Sommer? Jetzt wird es ja wieder so heiß am Wochenende. Temperaturen örtlich bis zu 39 Grad. Und da geht man ja auch mal gerne ins Freibad, um sich ein bisschen abzukühlen. Und was macht man wiederum im Freibad? Man kauft sich vielleicht auch mal eine Portion Pommes. Also ich habe das früher gerne gemacht, als ich noch Freibäder aufgesucht habe. Aber mittlerweile ist das eher seltener der Fall. Vielleicht auch deshalb, weil die Pommes da so teuer geworden sind, wenn man da mal Hunger bekommt. Es gibt ein Bad in Bayern. Im Ungerer Bad in München-Schwabing und da kostet die große Portion Pommes 7,50 Euro. Wo ich sage, hui, und das bei der Kartoffelflut, die wir in diesem Jahr hatten, müsste das doch eigentlich ein bisschen preiswerter gehen. Die kleine kostet nur 4,50 Euro, aber das ist ja auch schon recht happig. Aber vielleicht nimmt man sich einfach auch nur eine Stulle mit ins Freibad. Jetzt kommt die Entwarnung für die B313 Plochingen-Reutlingen. Kein Falschfahrer mehr zwischen Köngen und Nürtingen. Dort haben sie wieder freie Fahrt. Und wir haben jetzt Simply Red.

aus dem überaus erfolgreichen Album Tango in the Night von Fleetwood Mac aus dem Jahre 87, der Titel Everywhere. Und allein in Deutschland wurde das Ding über 1 Million Mal beim Plattendealer verkauft damals. Jetzt Billy Joel und Hometown.

0: New Radicals in der ARD-Nacht um 2:30. Hallo unterwegs. Die A7 Hannover Richtung Kassel ist zwischen Laatzen und der Raststätte Hildesheimer Börde wegen eines defekten Fahrzeugs weiterhin gesperrt. Betroffen ist ebenfalls der Abzweig A37B6 ins Dreieck Hannover Süd. Dann die A44 Kassel Richtung Dortmund ist zwischen Bräuner und Warburg nach einem Unfall gesperrt. Die 62 Landstuhl Richtung Nonnweiler ist in Höhe Nofelden-Türkismühle nach einem Unfall gesperrt. Der Verkehr wird über die Abfahrt abgeleitet. Die 96 München Richtung Lindau ist im Kreuz Memmingen wegen einer Nachtbaustelle gesperrt. Und dann haben wir noch die A100 Wilmersdorf Richtung Wedding. Der Tunnel Rathenau-Platz ist wegen eines Polizeieinsatzes gesperrt. Der Verkehr wird über die Storkwinkelstraße abgeleitet. Das war's. Gute Fahrt.
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0: Von MDR Thüringen mit Klaus Schrädergau und mit Michael Jackson.

0: Lumineers in der ARD Hitnacht. Und jetzt gleich der Debüthit von Rick Astley, Never Gonna Give You Up. Und nach diesem Song startete er ja quasi eine Weltkarriere. Da kam Hit auf Hit aus der Hitfabrik von Stock Aitken Waterman. Und er war quasi gar nicht mehr zu Hause. Und das wollte er irgendwann nicht mehr.
1: Life is not just about the successes, is it? I think sometimes, you know, it's an age-old thing that failure teaches you more than success does, if you know what I mean. So,
2: im Leben geht es nicht nur um Erfolg. In der Niederlage kann man sehr viel mehr lernen. Es gibt eine Zeit im Leben, da ist es okay, viel zu arbeiten für den Erfolg. Aber dabei kommt oft die Familie zu kurz. So war es bei mir. Und deshalb habe ich nach ein paar Jahren damals gedacht, dafür gebe ich zu viel auf. Ich möchte lieber ein normales Leben. Hatte einfach genug.
1: Having more of a normal life, I just got a bit sick of it all, you know.

Dr. Greg Astley. Eine Gefahreninformation aus Sachsen hat uns erreicht, und zwar aus dem Vogtlandkreis. Durch einen Waldbrand im südlichen Bereich der Stadt Plauen im Waldgebiet Schwarzes Holz kommt es zu einer starken Rauchentwicklung. Eine Gefahr für die Gesundheit kann aktuell nicht ausgeschlossen werden. Bitte das betroffene Gebiet meiden, Fenster und Türen schließen und Lüftungen und Klimaanlagen abschalten. Gilt für den südlichen Bereich der Stadt Plauen im Waldgebiet Schwarzes Holz. Dort ein Waldbrand und starke Rauchentwicklung.

Wir steuern letztlich auf 3 Uhr zu und dann gibt es die Nachrichten hier in der ARD-Hitnacht. Bis dahin gibt es noch den Debüthit von Sandra Maria Magdalena natürlich. Und jetzt geht es um die große, große Welt in dem One-Hit-Wonder von Emilia.

Und kurz vor den Nachrichten noch im Falschfahrer. Auf der A65 ist er unterwegs, Landau-Ludwigshafen, zwischen Edenkoben und Hasloch. Äußerst rechts fahren, nicht überholen. Falschfahrer auf der A65, Landau-Ludwigshafen, zwischen Edenkoben und Hasloch. Äußerst rechts fahren, nicht überholen.

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1: Um 3 Uhr mit Ronald Lessig. Die deutschen Nachrichtendienste sollen deutlich erweiterte Befugnisse für die Aufklärung von Terrorismus, Extremismus und geheimdienstliche Aktivitäten anderer Staaten erhalten. Das Bundeskabinett will deshalb heute eine umfassende Reform der Nachrichtendienste beschließen. Welche Kompetenzen die Geheimdienste künftig bekommen sollen, dazu mehr von Evi Seibert, Berlin.
2: Also die wesentlichste Änderung ist, diese Dienste können dann selbst handfest aktiv werden. Im Bedrohungsfall zum Beispiel dürfen sie Handys manipulieren und abhören. Sie dürfen Datenströme umleiten. Sie dürfen auch zum Beispiel Produktionsanlagen im Ausland sabotieren oder Unternehmen hacken. Informationen und Daten über Personen und Firmen, die dürfen sie zwischenspeichern. Nur die Lizenz zum Töten, die bekommen die deutschen Dienste nicht, im Gegensatz zu vielen anderen ausländischen Agenten, da ist das erlaubt. Menschenleben dürfen durch diese neuen aktiven Maßnahmen nicht gefährdet werden. Ausnahme ist der Verteidigungsfall, also im Krieg.
1: Bundesverkehrsminister Bilger rechnet derzeit nicht mit Versorgungsengpässen, obwohl das Niedrigwasser in mehreren Flüssen die Binnenschifffahrt stark einschränkt. Der CDU-Politiker sagte der Rheinischen Post, der Güterverkehr müsse jetzt verlagert werden, um das Risiko zu verringern. Er geht davon aus, dass die Wasserstände noch bis mindestens Ende des Monats niedrig bleiben. Heute will Bilger in einer Videokonferenz mit seinen Kolleginnen und Kollegen aus den Bundesländern weitere Schritte abstimmen. Die meisten Bundesländer haben inzwischen beschlossen, das Fahrverbot für Lkw an Sonn- und Feiertagen auszusetzen, auch wenn nur ein Bruchteil der für Schiffe vorgesehenen Güter so transportiert werden kann. Heute Abend können die Menschen in Europa und anderen Teilen der Erde eine Sonnenfinsternis erleben. In Deutschland wird die Sonne zwischen kurz nach 19 Uhr und kurz vor 21 Uhr bis zu 90% verdeckt sein. Bei einer Sonnenfinsternis steht der Mond genau zwischen Erde und Sonne und wirft einen Schatten auf die Erde. Wer dieses Phänomen beobachten will, sollte eine spezielle Schutzbrille tragen. Bei der Leichtathletik-EM in Birmingham hat Owen Ansah Bronze im 100-Meter-Sprint gewonnen. Der Deutsche stürmte in 10,19 Sekunden ins Ziel und musste sich nur den Briten Rommel Glave und Jeremy Azu geschlagen geben. Es ist die 4. Medaille für das deutsche Team. Zuvor hatte Hammerwerfer Merlin Hummel Silber geholt. Das waren die Nachrichten. Das Wetter in Deutschland. Tagsüber viel Sonne, im Norden ein paar Wolken, an den Alpen einzelne Gewitter. Bei Höchstwerten von 19 Grad auf den Nordseeinseln und 36 Grad im Mittelgebirge. Am Donnerstag sonnig, 24 bis 37 Grad. Am Freitag heiter, im Westen später einige Schauer. 24 bis 39 Grad. Es ist 3.03 Uhr.
3: Hallo unterwegs, hier ist nochmal die Falschfahrermeldung von der A65 Landau-Ludwigshafen. Der ist unterwegs zwischen Edenkoben und Hasloch. Äußerst rechts fahren, nicht überholen. Falschfahrer auf der A65 Landau-Ludwigshafen zwischen Edenkoben und Hasloch. Die A7 Hannover Richtung Kassel ist zwischen Laatzen und der Raststätte Hildesheimer Börde wegen eines defekten Fahrzeugs gesperrt. Betroffen ist ebenfalls der Abzweig A37B6 ins Dreieck Hannover Süd. Die A62 Landstuhl Richtung Nonnweiler ist in Höhe Nofelden-Türkismühle nach einem Unfall gesperrt. Die A96 München Richtung Lindau ist im Kreuz Memmingen wegen einer Nachtbaustelle dicht. Und die A100 Wilmersdorf nach Wedding, der Tunnel Rathenauplatz, ist wegen eines Polizeieinsatzes derzeit gesperrt. Gute Fahrt!
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3: Live aus Erfurt vom MDR mit Klaus Schredergrau und hier ist Jimmy Somerville to love somebody.

0: wie vor Obacht bitte auf der A65 Landau-Ludwigshafen zwischen Edenkoben und Hasloch ist ein Falschfahrer unterwegs. Äußerst rechts fahren, nicht überholen. Auf der A65 Landau-Ludwigshafen. So, und jetzt direkt Rolle rückwärts, denn jetzt kommt auf meinem Bildschirm die Entwarnung für die A65 Landau-Ludwigshafen. Kein Falschfahrer mehr zwischen Edenkoben und Hasloch. Ist auch besser so. Hier ist die ARD-Hitnacht live aus Erfurt um 3:14 Uhr. Gleich Musik von Revolverheld mit dem Frontmann Johannes Strate. Aufgewachsen ist er in der Nähe von Bremen in Worpswede. Und an seine Schulzeit dort kann er sich noch ganz gut erinnern.
1: Meine Schulzeit war eigentlich relativ entspannt. Ich habe mich gar nicht so richtig wahnsinnig viel jetzt für die Schule interessiert oder engagiert, muss ich sagen. War immer ein relativ durchschnittlicher Schüler mit paar Tiefs und wenig Hochs. Mein Lieblingsfach war natürlich Sport und Kunst fand ich gut und Sprachen haben mich auch interessiert und meine Hassfächer waren deswegen logischerweise auch Chemie und Physik. Chemie war das erste Fach, das ich abgewählt habe. Da habe ich einfach von Anfang bis Ende nichts verstanden und dann konnte ich es Gott sei Dank abwählen. Deswegen braucht mich auch niemand nach irgendeinem Periodensystem zu fragen. Das war doch in Chemie, oder?

Madonna vor knapp 26 Jahren ist die Mutter geworden. Gestern war das, da hat sie ihren Sohn Rocco Ricci in Los Angeles auf die Welt gebracht. 8 Minuten vor 3:30 in der ARD-Hitnacht. Beds are Burning. Um diese Zeit wäre das echt fatal. Das ist auch nur ein Titel von Midnight Oil, den wir gleich haben. Zuvor die Bee Gees. The Night Fever.

0: Halb vier haben wir es ganz genau. Hier ist der Verkehrsservice in der ARD-Hitnacht. Da geht's los auf der A7 Hannover Richtung Kassel zwischen dem Dreieck Hannover Süd und dem Dreieck Salzgitter. 10 Kilometer Stau nach einer Sperrung. Die A62 Landstuhl Richtung Nonnweiler ist in Höhe Nohfelden-Türkismühle nach einem Unfall gesperrt. Die A96 München Richtung Lindau ist im Kreuz Memmingen wegen einer Nachtbaustelle gesperrt. Und die A100 Wilmersdorf Richtung Wedding. Der Tunnel Rathenauplatz ist wegen eines Polizeieinsatzes derzeit gesperrt. Allen unterwegs eine gute Fahrt.
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0: Ich bin Klaus Schräder-Gau. Hallo.

0: Sharp. Untertitel U, 3.38 Uhr. In der Nähe von Plauen in Sachsen ist ein Waldbrand ausgebrochen. Wir haben in dieser Sendung auch schon darüber informiert, dass Anwohner dort auf jeden Fall Fenster und Türen geschlossen halten sollen wegen der Rauchentwicklung. Und das geht alles mühselig voran. Das Feuer, der Kampf gegen das Feuer sei unverändert schwierig, hieß es nun von der Polizei. Dort brennt eine Fläche von rund 4 Hektar, was etwa 5,5 Fußballfeldern entspricht. Und das Gelände sei mit Feuerwehrautos auch nicht befahren. Faber hieß es. Und deshalb müssen sich die Feuerwehrleute müßig zu Fuß dort vorarbeiten und die Schläuche kontinuierlich verlängern. Ab etwa 7 Uhr sollen 3 Hubschrauber die Feuerwehrleute aus der Luft unterstützen. Die Helikopter werden Löschwasser über dem Brandgebiet abwerfen. Ein Ende der Löscharbeiten sei bislang nicht in Sicht. Ungefähr 120 Feuerwehrleute, Brandbekämpfer sind dort derzeit im Einsatz. Und wegen des Brandes sind auch Teile der nahegelegenen Bundesstraße 173 gesperrt und die Stadt ruft die Bevölkerung in einem Radius von 2 Kilometern auf, Fenster und Türen wegen des Rauchs weiterhin geschlossen zu halten. Sofern es dort Neuigkeiten gibt zu dieser Sache, werden wir Sie darüber natürlich informieren.
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1: Enrique Iglesias und seine wunderbare Ballade Hero. Ja, Papa Julio wird im kommenden Monat 83 Jahre alt. Er hat sich ja komplett aus dem Showgeschäft zurückgezogen und lebt jetzt ganz zurückgezogen in der Karibik. Er hat ja 300 Millionen Tonträger verkauft. Da kann man sich schon mal zur Ruhe setzen mit der Kohle, die man da verdient hat. Ohne Probleme. 3.49 Uhr, 11 Minuten vor 4. Gleich die Nachrichten. Und bis dahin gibt's noch Musik von Sinéad O'Connor und von Status Quo. In the Army now.

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1: Um 4 Uhr mit Ronald Lessig. Die deutschen Nachrichtendienste sollen deutlich erweiterte Befugnisse für die Aufklärung von Terrorismus, Extremismus und geheimdienstlichen Aktivitäten anderer Staaten erhalten. Das Bundeskabinett will deshalb heute eine umfassende Reform der Nachrichtendienste beschließen. Welche Kompetenzen die Geheimdienste künftig bekommen sollen, dazu mehr von Efi Seibert, Berlin.
2: Also die wesentlichste Änderung ist, diese Dienste können dann selbst handfest aktiv werden. Im Bedrohungsfall zum Beispiel dürfen sie Handys manipulieren und abhören. Sie dürfen Datenströme umleiten. Sie dürfen auch zum Beispiel Produktionsanlagen im Ausland sabotieren oder Unternehmen hacken. Informationen und Daten über Personen und Firmen, die dürfen sie zwischenspeichern. Nur die Lizenz zum Töten, die bekommen die deutschen Dienste nicht, im Gegensatz zu vielen anderen ausländischen Agenten, da ist das erlaubt. Menschenleben dürfen durch diese neuen aktiven Maßnahmen nicht gefährdet werden. Ausnahme ist der Verteidigungsfall, also im Krieg.
1: Verkehrsminister Bilger hat sich dafür ausgesprochen, Flüsse auszubauen. Das sagte er dem Redaktionsnetzwerk Deutschland mit Blick auf die niedrigen Wasserstände in mehreren Flüssen, die für den Warentransport wichtig sind. Vertrauen in die Binnenschifffahrt könne es nur geben, wenn es nicht regelmäßig zu Niedrigwasserproblemen komme, so der CDU-Politiker. Der Verkehrsminister spricht heute noch einmal mit seinen Kolleginnen und Kollegen aus den Bundesländern über die angespannte Niedrigwasserlage. Heute Abend können die Menschen in Europa und anderen Teilen der Erde eine Sonnenfinsternis erleben. In Deutschland wird die Sonne zwischen kurz nach 19 Uhr und kurz vor 21 Uhr bis zu 90% verdeckt sein. Bei einer Sonnenfinsternis steht der Mond genau zwischen Erde und Sonne und wirft einen Schatten auf die Erde. Wer dieses Phänomen beobachten will, sollte eine spezielle Schutzbrille tragen. Bei der Leichtathletik-EM in Birmingham hat das deutsche Team am zweiten Wettkampftag 2 Medaillen geholt. Hammerwerfer Merlin Hummel gewann Silber, 100-Meter-Sprinter Owen Ansah holte Bronze. Aus Köln Jens-Jörg Rieck.
3: Was für ein Druck und was für eine Show. Owen Ansah, der deutsche Rekordhalter, der wegen einer verpassten Dopingprobe mit dem Rucksack einer drohenden Sperre an den Start ging, gewann hinter den Briten Glaive und Azu Bronze und damit die erste Medaille für einen deutschen 100-Meter-Sprinter bei Europameisterschaften seit 40 Jahren. Im Hammerwurf sicherte sich Merlin Hummel nach Silber bei den Weltmeisterschaften, jetzt auch Silber bei der EM. Der Bayer musste allerdings bis zum 5. Versuch zittern, ehe die insgesamt 4. deutsche EM-Medaille im Alexander Stadium feststand.
1: Das waren die Nachrichten. Das Wetter in Deutschland. Tagsüber viel Sonne, im Norden einige Wolken, an den Alpen einzelne Schauer bei bis zu 19 Grad auf den Nordseeinseln und 36 Grad im Mittelgebirge. Morgen sonnig bis 37 Grad. Es ist 4.03 Uhr.
4: Einen schönen guten Morgen auf die Straßen. Die A10 Dreieck Spreeau Richtung Dreieck Barnim ist zwischen Rüdersdorf und der Ausfahrt Berlin-Hellersdorf nach einem Unfall gesperrt. Und die A62 Landstuhl Richtung Nonnweiler ist in Höhe Nohfelden-Türkismühle nach einem Unfall gesperrt. Das war's auch schon. Allen unterwegs eine gute Fahrt.
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4: Von MDR Thüringen mit Klaus Schräder-Grau. Guten Morgen.

Mr. Paul McCartney. Und jetzt geht's in die 80er, in die neue deutsche Welle. Und dieser Mann, der hat nicht nur als Sänger, sondern auch als Komponist und Songwriter die Szene richtig bewegt. Hubert K. Den wollte ich mal vor ein paar Jahren interviewen auf so einer Benefizveranstaltung im Ruhrgebiet. Das gestaltete sich tatsächlich etwas schwierig. Erst wollte er nicht, nach dem Auftritt wollte er erstmal zur Bar, ja, und irgendwann war er voll wie ein Schwamm. Und da ging gar nichts mehr mit Hubert K. Aber das soll seine Leistung nicht schmälern. Hier ist er mit seinem Sternenhimmel.

Mr. Howard Jones, What is Love um 20 nach 4. Warnmeldung für die Autofahrer. Die A1 Bremen-Osnabrück ist zwischen dem Dreieck Stur und Groß-Ippenau nach einem Unfall, bei dem auch Kraftstoffe auf die Fahrbahn gelaufen sind, in beiden Richtungen gesperrt. Dort bitte eine Rettungsgasse bilden und Lkw sollten das Gebiet meiden. A1 Bremen-Osnabrück zwischen dem Dreieck Stur und Groß-Ippenau. Unfall. Die Autobahn ist in beiden Richtungen gesperrt.

0: Ace of Base in der ARD-Hitnacht gleich 16:30. Hier ist der Verkehrsservice in der ARD-Hitnacht. Die A1 Bremen-Osnabrück ist zwischen dem Dreieck Stur und Groß-Ippener nach einem Unfall, bei dem auch Kraftstoffe auf die Fahrbahn gelaufen sind, in beiden Richtungen gesperrt. Bitte eine Rettungsgasse bilden und Lkw sollten das Gebiet bitte meiden. Die A10 Dreieck Spreeau Richtung Dreieck Barnim ist zwischen Rüdersdorf und der Ausfahrt Berlin-Hellersdorf nach einem Unfall gesperrt. Die A31 Gronau Richtung Oberhausen ist zwischen Borken und Reken nach einem Unfall gesperrt. Auch hier bitte eine Rettungsgasse bilden. Und die A62 Landstuhl Richtung Nonnweiler ist in Höhe Nohfelden-Türkismühle nach einem Unfall gesperrt. Allen unterwegs eine gute und sichere Fahrt.
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0: Ich bin Klaus Schredergrau. Hallöchen.

0: Earth, Wind and Fire und September in der ARD-Hitnacht und in Sachsen. Bei Plauen im Vogtlandkreis, da brennt es, und zwar lichterloh. Da ist ein riesengroßer Waldbrand ausgebrochen in einer Fläche von etwa 10 Fußballfeldern. Und wir reden hier von dem größten Brandereignis, das wir in den Wäldern und auf den Feldern in den letzten 30 Jahren hatten. In und um Plauen, sagte der Oberbürgermeister Steffen Zenner. Ja, Feuerwehrleute über 120 sind im Einsatz und die kommen nur schlecht voran, weil das Gelände nicht mit Feuerwehrautos befahrbar ist. Und die müssen sich da zu Fuß vorarbeiten und die Schläuche kontinuierlich verlängern. Zudem haben die Einsatzkräfte eine Schneise in den Wald geschlagen, um die Flammen zu stoppen. Ab dem Morgen soll auch ein Löschhubschrauber zum Einsatz kommen. Bisher sind Tanklöschfahrzeuge immer in den Wald gefahren, um ausreichend Wasser zum Feuer zu bekommen. Ja, und wegen des Brandes sind auch Teile der nahegelegenen Bundesstraße 173 gesperrt. Und die Stadt ruft die Bevölkerung auf, in einem Radius von 2 Kilometern Fenster und Türen wegen des Rauchs geschlossen zu halten. Gilt für den Vogtlandkreis in der Nähe von Plauen ein Waldbrand in einem Ausmaß von knapp 10 Fußballfeldern.
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Lila in the Sky, Alan Parsons und sein Project. Um 10 Minuten vor 5 in der ARD-Hitnacht. Und damit verabschieden wir wieder viele, viele Hörer, die jetzt gleich schon ihre Morningshow bekommen. Ganz frisch aufgetischt um kurz nach 5. Die Kollegen sind schon bereit. Und für SWR 4 und WDR 4 gibt es noch eine Stunde ARD-Hitnacht. Mit mir, ich bin Klaus Schrädergrau. Einen schönen Start in diesen Mittwoch.

0: Es ist 5 Uhr. Guten Morgen mit dem Net Thüringen. Das Wichtigste jetzt von Frank Beken.
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2: Der Verfassungsschutz und der Bundesnachrichtendienst sollen deutlich mehr Befugnisse bekommen. Das Bundeskabinett beschäftigt sich heute mit der Geheimdienstreform von Innenminister Alexander Dobrindt. Demnach sollen künftig die Nachrichtendienste nicht mehr nur Informationen sammeln und auswerten. Sie sollen bei Sabotage, Cyberangriffen oder Desinformationskampagnen auch selbst aktiv eingreifen können. In Bedrohungslagen könnten BND und Verfassungsschutz beispielsweise Handys manipulieren und überwachen. Auch Hackerangriffe auf Unternehmen im Ausland sollen möglich werden. Nicht geplant ist allerdings, dass deutsche Geheimdienstmitarbeiter die Lizenz zum Töten bekommen. Vor dem Landgericht Meiningen muss sich ab heute ein 23-Jähriger aus Suhl wegen einer mutmaßlichen Brandserie verantworten. Die Staatsanwaltschaft wirft dem Mann unter anderem schwere Brandstiftung in 5 Fällen und weitere Straftaten vor, wie das Landgericht mitteilte. Zwischen Februar 2025 und Januar 2026 soll der Angeklagte insgesamt 22 Brände im Suhler Stadtgebiet gelegt haben. Neben Mülleimern soll er Wohngebäude, Wohnmobile und andere Fahrzeuge angezündet haben, darunter ein Begleitfahrzeug für Schwertransporte. Das Auto soll vollständig ausgebrannt sein. Der entstandene Schaden wird auf rund 150.000 Euro geschätzt. Die Präsentation der neuen Thüringer Landesmarke mit dem Slogan »Das grüne Herz Deutschlands« kommt später als geplant. Laut Thüringer Staatskanzlei gibt es dafür noch immer kein fertiges Logo. Das sollte eigentlich im August stehen. Nun wurde der Markenstart auf unbestimmte Zeit verschoben. Für die Entwicklung und Etablierung der Marke sind in diesem und im kommenden Jahr insgesamt 4,5 Millionen Euro im Landeshaushalt eingeplant. Auch in Thüringen können sich die Menschen heute auf einen besonderen Blick in den Nachthimmel freuen. Am Abend verdeckt der Mond die Sonne über Deutschland teilweise und sorgt für eine partielle Sonnenfinsternis. Laut dem Leiter der Sternwarte Suhl, Olaf Kretzer, ist die Sonne in Thüringen zu etwa 87% bedeckt. Da sich der Mond erst kurz vor Sonnenuntergang dazwischen schiebt, kann das Naturschauspiel aber nicht von jedem Standort aus beobachtet werden. Zum Sport. Bei der Leichtathletik-EM in Birmingham hat Owen Ansa Bronze im 100-Meter-Sprint gewonnen. Der Deutsche stürmte in 10,19 Sekunden ins Ziel und musste sich nur dem Briten Romel Glaive und Jeremiah Asu geschlagen geben. Es ist insgesamt die 4. Medaille für das deutsche Team. Zuvor hatte Hammerwerfer Merlin Hummel Silber geholt. Und bei der Schwimm-Europameisterschaft hat es am Abend 2 Medaillen für Deutschland gegeben. Über 800 Meter Freistil gewann Isabel Gose Silber und Maja Werner holte Bronze. Für Gose war es bereits die 3. Medaille in Paris nach 2x Gold im Freiwasser. Das waren die Nachrichten. 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
0: Vielen Dank, Frank. Das Wetter, wir schauen auf die aktuellen Werte. Bischofferode nur 7 Grad im Moment, 12 Grad in Eisenach und Frauenpriesnitz meldet 15 Grad. Heute reichlich Sonne und blauer Himmel, dazu nur wenige Wolken. Es bleibt trocken bei 25 bis 28 Grad. Morgen kaum Wetteränderungen, von früh bis spät Sonne und nur wenige Wolken, 28 bis 33 Grad. Und auch am Freitag keine Wetteränderungen, nur noch wärmer bis örtlich 35 Grad. 5.03 Uhr. Hier sind die aktuellen Verkehrsmeldungen. Keine Störungen, gute und sichere Fahrt. Blitzer gibt's auch keine. Melden Sie uns Staus oder Blitzer kostenfrei unter 0800 218 1600. Dankeschön.
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0: Einen wundervollen guten Morgen. Trainieren Sie schon mal die Nackenmuskulatur, denn heute heißt es Blick nach oben. Eine totale Sonnenfinsternis, eine partielle Sonnenfinsternis steht uns hier in Mitteldeutschland bevor.
3: Ja, und was genau dabei passiert und wo Sie dieses seltene Spektakel am besten beobachten können, das klären wir heute Morgen.
0: Wir werfen auch einen großen Schatten. Johannes und Katja hier.
3: Guten Morgen.
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0: 5:11. Guten Morgen.
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0: Ja, heute passiert es. Kurz vor Sonnenuntergang erleben wir eine partielle Sonnenfinsternis. Das ist spektakulär. Zeitgleich laufen die Bewegungen von Mond und Erde sichtbar zusammen.
2: Ja, aber früher war das ja noch ein Zeichen für drohendes Unheil. Heute wird das bei uns gefeiert. Ne?
0: Ganz, ganz früher. Die letzte totale Sonnenfinsternis, die wir hier gesehen haben, die ist ja 27 Jahre her. Kannst du dich noch erinnern?
2: Ja, ich war damals im Studium noch in Halle und da habe ich wirklich alle paar Minuten geguckt, wie sich da so dieser Schatten vor die Sonne geschoben hat oder der Mond. Und zwar mit einer CD, ja, ich weiß, sollte man nicht machen. Aber es war wirklich so faszinierend, auch weil in Halle, da ist es nicht ganz dunkel geworden, aber trotzdem die Vögel zum Beispiel, die sind wirklich leiser geworden in der Zeit, als es dann so verdunkelt wurde.
0: Beeindruckend, ne? Erinnern Sie sich auch noch?
3: Ich kann mich erinnern, dass jeder gesagt hat, bloß nicht mit bloßen Augen in die Sonne schauen.
4: Ich weiß, dass viele Leute sich diese Sonnenbrillen, diese Schutzbrillen geholt haben, weil sie schon irgendwie auch mal ein bisschen nach Richtung Sonne gucken wollten.
5: Mit diesen Plättchen, die man unbedingt sich vor die Augen halten muss.
4: Solange die Sonne schaut, das schädigt ja die Netzhaut oder den Sehnerv, was auch immer.
3: Aber ich persönlich fand sie nicht so spektakulär, wie vorher der Hype rumgemacht wurde. Also es war ein bisschen verdunkelt, aber nicht besonders stark.
5: Und dann wusste ich noch, dass wir es in unserem Leben eigentlich nicht noch einmal mitkriegen. So hieß es.
0: Hieß es, war gelogen. Heute ist es wieder soweit, wobei bei uns keine totale, sondern nur eine partielle Sonnenfinsternis. Kurz nach 19 Uhr sollten Sie sich ein schönes Plätzchen gesucht haben und es braucht eben eine spezielle Brille fürs Gucken, nicht die CD, Katja. Wenn Sie noch keine haben, gibt es alternative Tipps heute Morgen von uns. Und wenn Sie eine totale Sonnenfinsternis erleben wollen, dann müssten Sie ganz schnell jetzt noch aufbrechen, zum Beispiel nach Mallorca. Von dort funktioniert es, aber ich habe mir auch schon sagen lassen, die Insel ist momentan total ausgebucht.
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0: 5.20 Uhr, guten Morgen.
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0: Stellen Sie sich vor, Sie kaufen ein Geschenk in einem Laden, aber niemand steht hinter dem Tresen. Keiner kassiert. Kein Kassenbon, nur Box für das Geld. Also eine Kasse des Vertrauens. Schauen wir uns ja diese Woche genauer an. Genau dieses Prinzip gibt es auch in Ballhausen im Unstrut-Heinig-Kreis. Am Anger betreibt Stefanie Meyer ein Selbstbedienungshäuschen mit handgemachter Deko auf Vertrauensbasis. Frühschichtreporter Thomas Born hat sich's für uns angeschaut.
2: Es fällt sofort auf, dass etwa mannshohe Holzhäuschen grau gestrichen ist. Es knapp einen Meter breit. Es steht vorm Wohnhaus am Anger in Ballhausen. Lediglich ein Riegel ist dran. Den kann jeder öffnen und in den Regalen hat Stefanie Meyer handgemachte Dekoartikel liebevoll platziert und präsentiert.
3: Lichtkuppeln, ein bisschen Herbstdeko, Fensterdeko, Kränze, Beutel, maritime Sachen fürs Badezimmer. Also ich versuche da immer Sachen drin zu haben, die man das ganze Jahr über nutzen kann.
2: Manche kommen gezielt vorbei, weil sie handgemachte Dekoartikel suchen. Andere vielleicht doch eher zufällig. Aber eins haben sie dann alle gemeinsam. Sie suchen sich ihr Lieblingsstück aus und hinterlassen das Geld in einer kleinen Kasse auf Vertrauensbasis.
3: Die Kasse ist festgeschraubt und du schmeißt dann quasi das Geld passend rein. Und wenn du es nicht passend dabei hast, scannst du hier den QR-Code und überweist per Sofortüberweisung.
2: Besonders beliebt sind die handgefertigten Dekoartikel übrigens vor Feiertagen.
3: Zum Muttertag, da war das Häuschen fast leer. Und ich hatte es auch schon in der Weihnachtszeit. Also da war wirklich so, da bin ich von der Arbeit heimgekommen und da kam mir jemand mit so einem kleinen Körbchen und hat da eben seine Weihnachtsgeschenke gekauft.
2: Kein Stress, keine Öffnungszeiten, kein Zeitdruck. Das ist das kleine Selbstbedienungslädchen von Stefanie Meyer. Und eins verspricht sie auch. Beim nächsten Besuch gibt's schon wieder viele neue Ideen zu entdecken. Und zu bezahlen, wie gewohnt, an der Kasse des Vertrauens.
0: Ja, Vertrauen zahlt sich aus. Das sagt das kleine Selbstbedienungshäuschen in Ballhausen im Unstrut-Heinig-Kreis jeden Tag aufs Neue. Und wenn Sie auch noch so eine Kasse des Vertrauens kennen, sagen Sie es uns gern in unserer MDR Thüringen App.
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1: Um 5.30 Uhr. Mehr Macht für Geheimdienste. Die Bundesregierung will Verfassungsschutz und Bundesnachrichtendienst deutlich mehr Befugnisse geben. Künftig sollen die Dienste bei Cyberangriffen oder Sabotage nicht nur Informationen sammeln, sondern auch selbst eingreifen. Mehr Zeit fürs grüne Herz. Die Einführung der neuen Thüringer Landesmarke mit dem Slogan „Das grüne Herz Deutschlands" verzögert sich. Das geplante Logo ist laut Staatskanzlei noch nicht fertig. Mehr Schatten am Himmel. Heute Abend ist auch über Thüringen eine partielle Sonnenfinsternis zu sehen. Laut dem Leiter der Sternwarte Suhl, Olaf Kretzer, ist die Sonne im Freistaat dann zu etwa 87% bedeckt.
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2: Mit Christina Wötzger, guten Morgen. Meiningen. Vor dem Landgericht muss sich ab dem Vormittag ein 23-Jähriger wegen einer mutmaßlichen Brandserie verantworten. Die Staatsanwaltschaft wirft dem Mann schwere Brandstiftung, Sachbeschädigung und weitere Straftaten vor. Der Angeklagte soll 22 Brände in Suhl gelegt haben. Jena. Die Wohnungsgesellschaft Jena Wohnen wird beim Sanieren eines über 50 Jahre alten Wohnblocks im Stadtteil Lobeda vom Land unterstützt. Thüringens Infrastrukturminister Steffen Schütz übergibt heute einen Förderbescheid über 4 Millionen Euro für das Projekt. Das teilte das Unternehmen mit. Insgesamt investiert Jena Wohnen 5,2 Millionen Euro. Der Plattenbau soll technisch und energetisch erneuert werden. Weimar. Auf dem Marktplatz hat der Theaterklassiker Jedermann am Abend Premiere. Erstmals wird das Open-Air-Stück in diesem Jahr in der Innenstadt gezeigt. Zu sehen sind auch prominente Schauspieler, darunter Julian Weigelt. 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
3: Das Wetter heute: reichlich Sonne und blauer Himmel, dazu nur wenige Wolken, trocken, 25 bis 28 Grad. Zur Sonnenfinsternis zwischen 19 und 21 Uhr so um die 25 Grad und wolkenloser Himmel. Morgen kaum Wetteränderungen, von früh bis spät Sonne und nur wenige Wolken bei Temperaturen bis 33 Grad. Auch am Freitag keine Wetteränderungen, nur noch ein bisschen wärmer, dann bis örtlich 35 Grad. 5.33 Uhr. Hier sind die aktuellen Verkehrsmeldungen. Die A7 Richtung Hamburg ist zwischen Bad Hersfeld-West und Homberg wegen eines brennenden LKW gesperrt. 2 Kilometer Stau, die Umleitungsempfehlung ist die U35. Blitzer gibt's keine. Melden Sie uns Staus oder Blitzer kostenfrei unter 0800 218 1600. Danke.
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3: Schönen guten Morgen. Es wird Ihnen heute überall begegnen, die Erinnerung. Heute Abend ist bei uns eine partielle Sonnenfinsternis zu sehen. Katja und ich überlegen schon, wo wir sie am besten schauen können.
4: Ja, also theoretisch müsste ich sie aus dem Dachfenster direkt beobachten können, die Sonnenfinsternis.
3: Könnte bei mir auch funktionieren. Jetzt darf es nur nicht bewölkt sein, aber das sieht ja ganz gut aus. Wo wir die beste Sicht haben werden, besprechen wir kurz vor 6 mit unserer Wetterfee.
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0: 5.41 Uhr, 11 Minuten nach 17:30 Uhr. Schönen guten Morgen.
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0: Ja, wenn die Klamotten schmutzig sind, dann stopfen wir heute unsere Sachen, unsere dreckigen Sachen, einfach in die Waschmaschine. Früher war das noch eine echte Handarbeit mit Waschkessel, Rumpel und Wäschemangel. Und wie genau so ein Waschtag wie zu Großmutters Zeiten abgelaufen ist, das haben gestern Hortkinder im Denkmalhof in Gernewitz bei Stadtroda ausprobiert. Dafür musste erstmal Wasser aus dem Brunnen geholt werden. Geholfen hat dabei auch Frühschichtreporterin Veronika Lewandowski.
2: Ja. Und manchmal kommt lange Zeit einfach kein Wasser, so wie jetzt.
3: Ja, gar nicht so leicht, einer alten Brunnenpumpe Wasser zu entlocken. Doch davon wird so einiges benötigt.
2: Wir waschen eigentlich Wäsche, also aber Wäsche wie von früher, glaube ich.
3: Eimer für Eimer tragen die Kids das Wasser in den Innenhof, befüllen dort alte Zimtwannen. Dann kommen Wäschestücke hinein, wie in alten Zeiten, Unterkleider, Kopftücher, Baumwollschürzen. Und die müssen jetzt eingeweicht und dabei gestampft werden. Rolf Schmeiser vom Denkmalhof.
4: Kommt Bewegung ins Wasser, weil es ist ja auch ein bisschen Waschmittel dabei. Also schön ist hier Persil aus den frühen 60ern oder Seifenflocken von Lux.
3: Und dann wird gerumpelt, also die Wäschestücke mit Seife über das Waschbecken gerubbelt.
2: Ach du meine Güte.
5: Es ist schon anstrengend, aber es macht auch Spaß.
2: Na, heutzutage ist das einfacher. Da macht man die hier Waschmaschine an, tut die Wäsche rein, drückt auf den Knopf, zack, ist das Ding geritzt.
3: Der historische Waschtag gehört zum Gernewitzer Handwerkssommer, den der Denkmalhof mittlerweile jährlich ausrichtet. Von Juni bis August widmet sich das Hofteam dem Alltag und den Arbeitsweisen früherer Generationen. So wurde in den vergangenen Wochen bereits gebacken, Kräuterwissen vermittelt oder Lehmbau praktiziert. Und heute eben per Hand gewaschen.
4: Weil wir den Kindern mal zeigen wollen, wie vor 100 Jahren gewaschen wurde, als es noch kein fließendes Wasser in den Häusern gab, als es noch keine Waschmaschinen gab, als Waschen noch körperlich schwere Arbeit war.
3: Und schlussendlich bügeln. Und das ohne Stromkabel.
4: Es ist nur ein Stück Eisen, was ein bisschen warm gemacht wird auf dem Ofen.
3: Blöd nur, wenn der Rost am Eisen die Wäsche schon wieder verdreckt.
2: Na, Prost, Mahlzeit.
6: Na, Prost, Mahlzeit. Müsst ihr wieder waschen gehen?
2: Ja, wieder waschen.
0: So viel Begeisterung. Ich hätte da auch noch so ein paar Sachen, die mal wieder gewaschen werden müssten.
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0: 5.50 Uhr ist es, 10 Minuten vor 6. Schönen guten Morgen.
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0: Jörg Schröder, auch dir einen guten Morgen.
2: Johannes, guten Morgen.
0: Wir versuchen mal nicht über die Sonne finden. Nein, das schaffen wir nicht. Wir werden natürlich drüber sprechen. Schauen wir uns den Tag an. Wir starten kühl, was ja für den Schlaf fast mal ganz angenehm war.
2: Das auf alle Fälle. Wir haben in vielen Gebieten Temperaturen im einstelligen Bereich. Wir gucken nach Leinefelde. Da haben wir aktuell 8 Grad. In Altenburg gerade mal 7 Grad. In Fachdorf, in Südthüringen, an der Werra auch 7 Grad. Und es dauert also eine Weile, bis es wärmer wird. Allerdings am Nachmittag erwarten wir noch angenehme sommerliche Temperaturen bis 27, 28 Grad. Okay, an der Grenze zu Bayern, an der Grenze zu Hessen wird es ein bisschen wärmer sein. Da sind Temperaturen bis 30 Grad möglich. Ansonsten muss ich sagen, unser Hochralf, ja, beschert uns heute von früh bis 19 Uhr. Viel, viel Sonnenschein, viel blauen Himmel und wenig Wolken. Aber nach 19 Uhr kommt ja dann quasi, schiebt sich quasi der Mond vor die Sonne. Und da haben wir nicht mehr ganz so viel Sonnenschein.
0: Aber eben auch keine Wolken, sodass wir das gut sehen können, dieses Himmelsspektakel.
2: Ich bin heute um 19 Uhr verabredet auf der Parkbank am Badesee. Und da werden wir das Ganze beobachten. Und denn die Voraussetzungen sind wunderbar. Die Temperaturen des Abends liegen bei 29 Grad. Überall wolkenloser Himmel, dass wir auf alle Fälle das Naturereignis wunderbar beobachten können.
0: Ach nee, ist mir zu warm, da bleibe ich lieber drin. Gut, gucken wir nach vorne.
2: Das geht du guckst dir per Live-Webcam an
0: geht im ja, Computer. Geht ja auch, nee, um Gottes Willen. Es geht Richtung Wochenende, die letzte Ferienwoche neigt sich dem Ende entgegen.
2: Ein hitziges Finale, muss ich sagen, denn die Temperaturen gehen jetzt steil aufwärts. Morgentemperaturen bis 32, 33 Grad, am Freitag bis 35 Grad und am Samstag bis 36 Grad. In meinem Umfeld planen aktuell gerade recht viele die Einschulung. Und mein Tipp wäre, ja, am Samstag die Schokolade einfach in den Kühlschrank legen.
0: Nicht in die Zuckertüte stecken, er könnte es schmelzen und was Luftiges anziehen. Der Sonntag dann mit 37 oder kommen dann die Gewitter?
2: Nee, es scheint wieder vorbei zu sein. Also klar, es ist wieder ein so Hitzewellchen von 3 Tagen. Dann ab Sonntag ist es dann kühler. Die liegen die Höchsttemperaturen im spürbar kühleren Bereich, so um die 25 Grad.
0: Und Jörg Schröder werden Sie dann wieder draußen sehen, weil in den nächsten 3 Tagen kommt er nicht raus. Alles über 25 Grad ist nichts. Für unseren Jörg. Danke dir für die Aussichten. Wir hören uns kurz vor 8 wieder.
2: Bis dann.
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2: Der Verfassungsschutz und der Bundesnachrichtendienst sollen deutlich mehr Befugnisse bekommen. Das Bundeskabinett beschäftigt sich heute mit der Geheimdienstreform von Innenminister Alexander Dobrindt. Demnach sollen künftig die Nachrichtendienste nicht mehr nur Informationen sammeln und auswerten, sie sollen bei Sabotage oder Cyberangriffen auch selbst aktiv eingreifen können. In Bedrohungslagen könnten BND und Verfassungsschutz beispielsweise Handys manipulieren und überwachen. Nicht geplant ist allerdings, dass deutsche Geheimdienste Mitarbeiter die Lizenz zum Töten bekommen. Vor dem Landgericht Meiningen muss sich ab heute ein 23-Jähriger aus Suhl wegen einer mutmaßlichen Brandserie verantworten. Die Staatsanwaltschaft wirft dem Mann unter anderem schwere Brandstiftung in 5 Fällen und weitere Straftaten vor, wie das Landgericht mitteilte. Zwischen Februar 2025 und Januar 2026 soll der Angeklagte insgesamt 22 Brände im Suhler Stadtgebiet gelegt haben. Neben Mülleimern soll er Wohngebäude, Wohnmobile und andere Fahrzeuge angezündet haben, darunter ein Begleitfahrzeug für Schwertransporte. Das Auto soll vollständig ausgebrannt sein. Der entstandene Schaden wird auf rund 150.000 Euro geschätzt. Die Präsentation der neuen Thüringer Landesmarke mit dem Slogan »Das grüne Herz Deutschlands« kommt später als geplant. Laut Thüringer Staatskanzlei gibt es dafür noch immer kein fertiges Logo. Das sollte eigentlich im August stehen. Nun wurde der Markenstart auf unbestimmte Zeit verschoben. Für die Entwicklung und Etablierung der Marke sind in diesem und im kommenden Jahr insgesamt 4,5 Millionen Euro im Landeshaushalt eingeplant. Auch in Thüringen können sich die Menschen heute auf einen besonderen Blick in den Nachthimmel freuen. Am Abend verdeckt der Mond die Sonne über Deutschland teilweise und sorgt für eine partielle Sonnenfinsternis. Laut dem Leiter der Sternwarte Suhl, Olaf Kretzer, ist die Sonne in Thüringen zu etwa 87% bedeckt. Da sich der Mond erst kurz vor Sonnenuntergang dazwischen schiebt, kann das Naturschauspiel aber nicht von jedem Standort aus beobachtet werden. Unter anderem laden die Sternwarten in Saalfeld und Suhl zu einem gemeinsamen Astronomieabend ein. In Ohrdruf im Landkreis Gotha weiht die Stadtwirtschaft heute eine intelligente Kompostieranlage ein. Sie soll effizient und umweltschonend Wärme für den eigenen Bedarf produzieren. Jährlich können hier rund 1400 Kubikmeter Grünschnitt und Gehölze abgeladen werden. Durch die Kompostierung entsteht Wärme und die soll eine Wärmepumpe betreiben. Mit der will die Stadtwirtschaft den Betriebsstandort heizen. Dadurch könnten bis zu 85% des Gasverbrauchs eingespart werden, hieß es. Über 650.000 Euro wurden in die Anlage investiert. Und noch kurz zum Sport. Bei der Leichtathletik-EM in Birmingham hat Owen Unser Bronze im 100-Meter-Sprint gewonnen. Der Deutsche stürmte in 10,19 Sekunden ins Ziel. Es ist insgesamt die 4. Medaille für das deutsche Team. Zuvor hatte Hammerwerfer Merlin Hummel Silber geholt. Das waren die Nachrichten. 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
1: Vielen Dank, Frank. Wir schauen aufs Wetter. Reichlich Sonne heute und blauer Himmel, dazu nur wenige Wolken. Es bleibt trocken, 25 bis 28 Grad. Zur Sonnenfinsternis heute 19 bis 21 Uhr, so um die 25 Grad und wolkenloser Himmel. Morgen kaum Wetteränderung, von früh bis spät Sonne und nur wenige Wolken bis 33 Grad. Und auch am Freitag keine Wetteränderung, nur noch ein bisschen wärmer, dann örtlich bis 35 Grad. 6.03 Uhr haben wir es jetzt. Hier sind die aktuellen Verkehrsmeldungen. A7 Richtung Hannover zwischen Bad Hersfeld-West und Homberg. Löscharbeiten. Dort brennt ein LKW, derzeit 3 Kilometer Stau. Die Umleitung führt über die U35. Die Blitzer stehen in Gera an der Berliner Straße stadteinwärts. Melden Sie uns Staus oder Blitzer kostenfrei unter 0800 218
0: 1600. 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
1: Und Katja Bohmeier, schönen guten Morgen.
3: Guten Morgen.
1: Ja, kurz nach 19 Uhr sollten Sie sich ein Plätzchen mit Blick auf die Sonne ergattert haben. Dann sehen Sie nämlich dieses besondere Himmelsspektakel, eine Sonnenfinsternis.
3: Ja, auf 100%, also eine totale Sonnenfinsternis, da dürfen sich die Spanier oder die Urlauber auf Mallorca zum Beispiel freuen. Aber wir können hier in Thüringen schon 87% Verdunklung sehen.
1: Immerhin. Brille schon besorgt?
3: Ich habe gestern eine bekommen, ja.
1: Frank, bei dir?
4: Ich habe ständig eine auf.
1: Ja, aber doch nicht für die Sonnenfinsternis.
3: Die richtige.
1: Warum sich nach der Sonnenfinsternis das Sitzenbleiben noch lohnt, das erklären wir gleich nochmal ganz ausführlich.
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0: 6:11 Uhr, einen guten Morgen wünsche ich. 4 Minuten noch bis 6:45 Uhr.
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0: Katja und ich richten unseren Tagesablauf heute komplett nach oben aus. Der Himmel macht heute Überstunden.
2: Genau, der hat nämlich einiges vor. Wir starten mit der Sonnenfinsternis. Dann lassen wir die Campingstühle gleich am Feldrand stehen. Es folgen die Perseiden, also eine Menge Sternschnuppen. Und dann freuen wir uns auch noch auf eine kleine Planetenparade.
0: Und wir machen jetzt den Himmelsfahrplan für Thüringen sozusagen.
2: Genau, sehr gut. Los geht's heute Abend mit der Sonnenfinsternis. Also zum Beispiel in Erfurt beginnt sie ungefähr um 19.18 Uhr. Das Maximum ist dann gegen 20.11 Uhr erreicht. Dann sind so rund 87-89% der Sonne vom Mond bedeckt. Mhm. Und gegen 20.42 Uhr ist die Finsternis in Erfurt dann vorbei. Und je nachdem, wo sie in Thüringen sind, verschieben sich die Zeiten so ein paar Minuten.
0: Genau, geht ja dann auch unter die Sonne.
2: Genau.
0: Und weil die Sonne eben auch schon relativ tief steht, ist ein freier Blick Richtung Westen besonders wichtig. Und jetzt bitte der Pflichtsatz.
2: Sehr gern. Niemals ohne geeignete Sonnenfinsternisbrille direkt in die Sonne schauen.
0: Genau, auch nicht mit normaler Sonnenbrille. Übrigens, wer keine ergattern konnte. Wir haben heute Morgen noch Tipps, wie Sie die Sonnenfinsternis dennoch schauen können.
2: Korrekt. Und wenn die Sonne dann weg ist, dann kommt der zweite Akt, die Perseiden.
0: Sternenschnuppen.
2: Genau, und die sehen wir am besten so ab 23 Uhr. Und noch besser wird es dann in der zweiten Nachthälfte. Mhm. So zwischen 3 und 4, also wenn wir aufstehen. Morgens sind die Chancen besonders gut, um die richtig wichtigen Wünsche loszuwerden.
0: Wenn wir aufstehen, Sie dürfen nur kurz liegen bleiben. Ein wolkenloser Himmel zum Beispiel, damit wir auch das nächste Spektakel dann nicht verpassen. Das wäre auch wichtig.
2: Das ist dann die Planetenparade. Da stehen dann gleich 6 Planeten am Himmel. Das sind Jupiter, Merkur, Mars, Uranus, Saturn und Neptun. Aufgereiht wie so an einer Perlenschnur. Und am besten sind die zu sehen kurz vor Sonnenaufgang, so zwischen 4 und 5.
0: Und kann ich alle 6 mit bloßem Auge sehen? Oder?
2: Naja, nicht unbedingt. Also die helleren Planeten schon. Aber für Uranus und Neptun, da braucht es dann doch eher ein Teleskop.
0: Also aufgepasst, heute Abend Sonnenfinsternis, unter der Nacht Perseiden und dann Planetenparade. 3 Himmelshighlights gleich in einer Nacht hintereinander.
2: Ja, und wenn jemand fragt, warum du morgen so müde bist, ich sag einfach berufliche Weiterbildung.
0: Genau so machen wir es. Ein wichtiger Tipp noch nach der Sonnenfinsternis für die beiden anderen Ereignisse. Bitte die Brille wieder abnehmen.
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0: Silikon. Klaus Lage, Monopoly, ein Lied von 1984 über die Angst, dass Technik irgendwann unseren Job übernimmt. 42 Jahre später haben wir KI. Ich würde mal sagen, Klaus Lage war da irgendwie etwas auf der Spur. 6.22 Uhr, die Worte zum Tag.
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2: Ich besuche Herrn Krüger im Seniorenheim. Er ist dement und lebt in seiner eigenen Welt. Wir kennen uns aus der Kirchengemeinde, aber jetzt erkennt er mich nicht mehr. Auch nicht Frau Schneider, die im gleichen Haus lebt und neben uns sitzt. Seine Ehefrau ist dazugekommen. Wir unterhalten uns ein bisschen, erzählen von früher, trinken Kaffee. Wollen wir zusammen beten, frage ich. Herr Krüger lächelt und nickt. Das Kreuzzeichen kann er mitmachen, so wie er es in der Kindheit gelernt hat, auch manche Gebete. Dann lese ich einen Bibeltext vor. Am Abend kam Jesus ins Haus seiner Freunde. Er begrüßte sie und sagte, Friede sei mit euch. Das hat er aber gut gemacht, ruft Herr Krüger, bevor ich weiterlesen konnte. Ich lächle, dann sage ich, ja, das hat Jesus gut gemacht. Herr Krüger hat viel erlebt, Vertreibung und Neuanfang, Ehe und Familie, berufliche Veränderungen. Vieles hat er vergessen und was in der heutigen Welt geschieht, bekommt er nicht mit. Aber eins lebt in seiner Erinnerung und im Herzen, wie wichtig und wertvoll Frieden ist. Dass ein Aufeinanderzugehen und ein gutes Wort, ein freundlicher Gruß erste Schritte zum Frieden sind. Dass das immer in Erinnerung bleibt, das wünscht sich Olivia Schäfer, katholisch aus Gotha.
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5: Um 6.30 Uhr. Mehr Macht für Geheimdienste. Die Bundesregierung will Verfassungsschutz und Bundesnachrichtendienst deutlich mehr Befugnisse geben. Künftig sollen die Dienste bei Cyberangriffen oder Sabotage nicht nur Informationen sammeln, sondern auch selbst eingreifen. Mehr Zeit fürs grüne Herz. Die Einführung der neuen Thüringer Landesmarke mit dem Slogan „Das grüne Herz Deutschlands" verzögert sich. Das geplante Logo ist laut Staatskanzlei noch nicht fertig. Mehr Schatten am Himmel. Heute Abend ist auch über Thüringen eine partielle Sonnenfinsternis zu sehen. Laut dem Leiter der Sternwarte Suhl, Olaf Kretzer, ist die Sonne im Freistaat dann zu etwa 87% bedeckt.
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6: Das Neueste für Mittel- und Westthüringen mit Samira Wischerhoff. Erfurt. Im Stadtteil Windisch-Holzhausen ist ein Auto gestern Nachmittag von einer Straßenbahn erfasst worden. Dabei wurden nach Angaben der Polizei der 70-jährige Fahrer des Wagens und seine 10 Jahre alte Beifahrerin schwer verletzt. Der Mann hatte demnach beim Überqueren der Gleise offenbar eine Straßenbahn übersehen. Der Gesamtschaden wird laut Polizei auf rund 70.000 Euro geschätzt. Gotha. Nach umfangreichen Sanierungsarbeiten ist gestern der Stadtpark West mit dem Arnoldi-Garten offiziell wiedereröffnet worden. Wie die Stadt mitteilte, wurde das denkmalgeschützte Areal in den vergangenen Jahren restauriert und zugleich an den Klimawandel angepasst. In das Projekt wurden rund 1,17 Millionen Euro investiert. Weimar. Auf dem Marktplatz hat der Theaterklassiker Jedermann heute Abend Premiere. Erstmals wird das Open-Air-Stück in diesem Jahr in der Innenstadt gezeigt. Zu sehen sind auch prominente Gesichter, darunter Julian Weigelt, der Zuschauern aus der MDR-Serie Aus aller Freundschaft bekannt ist. Bis zum Sonntag wird es 6 Aufführungen geben. 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
7: Das Wetter, reichlich Sonne heute und blauer Himmel, dazu nur wenige Wolken, trocken, 25 bis 28 Grad heute. Morgen kaum Wetteränderungen, von früh bis spät Sonne und nur wenige Wolken bei 28 bis 33 Grad. Auch am Freitag keine Wetteränderung, nur noch wärmer, dann bis auf dich 35 Grad. 6.32 Uhr. Hier sind die aktuellen Verkehrsmeldungen. A4 Richtung Dresden zwischen Kirchheimer Dreieck und Friedewald. 3 Kilometer Stau durch einen defekten LKW im Baustellenbereich. 10 Minuten dauert es hier länger. Die A4 Richtung Dresden ist in der Abfahrt Jena Zentrum. Dort Behinderungen durch einen defekten LKW. A7 Richtung Hannover zwischen Bad Hersfeld West und Homberg. Wegen Löscharbeiten Vollsperrung derzeit 3 Kilometer Stau. Die Umleitung führt über die U35. Und die Blitzer stehen zwischen Georgenthal und Schönau und in Gera an der Berliner Straße stadteinwärts. Melden Sie uns Staus oder Blitzer kostenfrei unter 0800 218
4: 1600. 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
7: Guten Morgen und Sie wissen Bescheid, heute Abend wird es dunkel, eher als sonst, denn wir dürfen ein echtes Spektakel erleben, eine partielle Sonnenfinsternis.
8: Genau, Claudia schreibt uns dazu in der App, sie erinnert sich noch an die Sonnenfinsternis 1999. Damals waren wohl die Vögel total verwirrt von dieser Sonnenfinsternis.
7: Ja, wie reagieren unsere Tiere darauf? Das recherchiert Katja gerade.
8: Genau, und kurz vor 7 schauen wir uns das dann genauer an.
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Falls Sie sich gerade aus dem Bett schälen, es ist noch frisch heute Morgen, wenn Sie rausgehen. Uns meldet Christine aus Haselbach am Rennsteig, 6 Grad bei ihr und die Sonne steckt noch hinter Berg. Da ist noch eine Jacke angeraten jetzt. Also, wenn Sie rausgehen, doch noch was überwerfen heute Morgen. 6.38 Uhr haben wir es jetzt. Einen guten Start wünsche ich in diesen Mittwoch.

0: 6.41 Uhr.
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0: Vito Benito Pfeiffer. Wenn es bei diesem Namen bei Ihnen klingelt, dann liegen Sie genau richtig. Vito Benito Pfeiffer ist der Jungbauer aus Thüringen, der es in den Jungbauernkalender fürs nächste Jahr geschafft hat. Und jetzt will der Milchbauer aus Bürden bei Hildburghausen auch noch aufs Titelbild. Natürlich auf der Kuhweide, und zwar auf seiner privaten. Da steht August, der vierjährige Ochse, ein Prachtkerl von einem Rindviech. Blond, mit einem Riesenschädel. Und weil er so schön ist, hat Vito Benito das Shooting bei den Kalendermachern in Österreich ja überhaupt bekommen. Oscar war nämlich auch mit drauf auf dem Bewerbungsfoto. Das Shooting, das ist schon gelaufen, nämlich in Graz, und das war mittendrin in einer Stierherde.
2: Ich würde schätzen, da waren 10, 15 Tiere drin, für die es ja auch was Neues war. Ich habe mich dann einmal dann in ihre Mitte, sage ich mal, gelegt. Ja, dann weiß man, was will dieser Mensch jetzt hier mitten am Boden im Stroh?
0: Ja, und das auch noch fast nackig. Also das muss man schon mögen. Bisher gibt es nur der Making-of-Bilder zu sehen. Nicht das selbst, wie Vito Benito dann im Kalender zu sehen sein wird. Aktuell läuft aber das Voting für das Titelbild. Und da sind alle 12 Kandidaten zu sehen. Und nur einer wird es dann werden. Gewotet wird bei Insta und Facebook im Netz. Wer die meisten Likes bekommt, der kommt dann vorn drauf.
2: Und natürlich würde ich mich freuen, wenn jetzt hier den Leuten mein Titelbild gefallen hat. Und Sie sagen, Sie hätten gerne einen Thüringer auf dem Titelbild des Jungbauernkalenders, dann stimmt gerne für mich ab. Ich würde mich freuen.
0: Na, da können wir doch unterstützen, oder? Liken geht übrigens noch bis nächste Woche Mittwoch, 12 Uhr.
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0: 6:50 Uhr. Auf die Sekunde genau.
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0: Katja, heute wird es plötzlich dunkel und zwar kurz vor Sonnenuntergang. Dann erleben wir eine partielle Sonnenfinsternis. Wir Menschen wissen ja, der Mond schiebt sich vor die Sonne, aber Claudia hat uns in der App auch geschrieben und möchte wissen, was denken eigentlich die Tiere?
2: Genau, ich habe gerade recherchiert, wie Tiere bei vergangenen Ereignissen wie diesen reagiert haben. Und zum Beispiel bei einer Sonnenfinsternis 2017 wurden Giraffen beobachtet, die dann ganz plötzlich galoppiert sind.
0: Normalerweise rennen die ja eigentlich nur, wenn sie verfolgt werden. Plötzlich geben sie richtig Gas, schon komisch, ne?
2: Ja, noch kurioser, Galapagos-Riesenschildkröten, die wurden schneller und einige begannen sogar sich zu paaren.
0: Naja, bei Dunkelheit werden sie romantisch.
2: Offenbar. Übrigens auch Vögel reagieren auf die Sonnenfinsternis. Ein Hörer hat uns gerade in der App geschrieben, 1999 war die Sonnenfinsternis um die Mittagszeit, da sind die Vögel in Schlafposition gegangen und mussten dann eine Stunde später wieder aufstehen.
0: Das ist ein bisschen wie Frühdienst.
2: Genau. Und auch Klaus Reiter, ein Verhaltensforscher der Technischen Universität München, hat damals Enten beobachtet. Die hatten sich dann in der Mitte eines Teichs versammelt. Das war quasi ihre Stressreaktion auf die plötzliche Dunkelheit. Dann verstummten einige Vögel. Aber insgesamt ist die Sonnenfinsternis zu kurz, um eben auch große Auswirkungen auf die Tierwelt zu haben.
0: Genau, und vielleicht erleben Sie ja Ihre ganz eigene kleine Tier-Sonnenfinsternis-Geschichte. Gerne mal her damit im Chat unserer MDR Thüringen App.
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4: Der Verfassungsschutz und der Bundesnachrichtendienst sollen im Kampf gegen Terrorismus und Extremismus mehr Befugnisse erhalten. Das Bundeskabinett will deshalb heute eine umfassende Reform beschließen.

0: MDR Thüringen-Reporterin Efi Seibert. Warum will die Bundesregierung die Nachrichtendienste reformieren?
1: Weil Deutschland mittlerweile ganz anderen Gefahren ausgesetzt ist als bei der Gründung der Dienste. Zum Beispiel der Vorfall mit der Drohne, die ja mit Sprengstoff beladen war am Leipziger Flughafen, die zeigt, dass es hybride Angriffe gibt, also Aktionen, die von gegnerischen Staaten ausgeführt werden. Dazu zählen auch Sabotage, Cyberangriffe hatten wir ja auch schon öfter, oder gezielte Desinformations- und Destabilisierungsversuche unseres Staates. Bisher können die deutschen Dienste da eigentlich nur zugucken, Informationen sammeln und auswerten. In Zukunft sollen sie selbst aktiv werden können.
0: Vor dem Landgericht Meiningen muss sich ab heute ein mutmaßlicher Serienbrandstifter verantworten. Die Staatsanwaltschaft wirft dem 23-Jährigen aus Suhl unter anderem schwere Brandstiftung in 5 Fällen und weitere Straftaten vor. Zwischen Februar 2025 und Januar 2026 soll der Angeklagte insgesamt 22 Brände im Suhler Stadtgebiet gelegt haben. Neben Mülleimern soll er Wohngebäude, Wohnmobile und andere Fahrzeuge angezündet haben, darunter ein Begleitfahrzeug für Schwertransport. Allein in diesem Fall wird der Sachschaden auf rund 150.000 Euro geschätzt. Die neue Thüringer Landesmarke, das grüne Herz Deutschlands, kommt später als geplant. Laut Thüringer Staatskanzlei gibt es dafür noch immer kein fertiges Logo. Aus Erfurt berichtet MDR Thüringen-Reporter Andreas Kehrer.
2: Eigentlich hatte Staatssekretär David Möller schon im Mai angekündigt, dass die Details des Logos bis August stehen sollten. Nun wurde der Markenlaunch auf einen noch unbekannten Termin verschoben. Genaue Hintergründe nennt die Staatskanzlei nicht. Von der neuen Landesmarke erhofft sich die Landesregierung eine positivere Ausstrahlung. Für die Entwicklung und die Etablierung der Marke sind in diesem und im nächsten Jahr insgesamt 4,5 Millionen Euro im Landeshaushalt vorgesehen.
0: Auch in Thüringen ist heute Abend eine partielle Sonnenfinsternis zu sehen. Am Abend verdeckt der Mond die Sonne über Deutschland teilweise. Laut dem Leiter der Sternwarte Suhl, Olaf Kretzer, ist die Sonne in Thüringen zu etwa 87% bedeckt. Wo Sie die Sonnenfinsternis bei uns im Land heute besonders gut sehen, das hören Sie um 7.20 Uhr hier in der Frühschicht bei Johannes und Katja. In Ohrdruf im Landkreis Gotha wird heute eine intelligente Kompostieranlage eingeweiht. Sie soll effizient und umweltschonend Wärme für den eigenen Bedarf produzieren. Jährlich können hier rund 1400 Kubikmeter Grünschnitt und Gehölze abgeladen werden. Durch die Kompostierung entsteht Wärme und die soll eine Wärmepumpe betreiben. Über 650.000 Euro wurden in die Anlage investiert. Das waren die Nachrichten. 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
3: Vielen Dank, Frank. Das Wetter, reichlich Sonne heute und blauer Himmel, dazu nur wenige Wolken, trocken das Ganze, 25 bis 28 Grad. Am Abend dann weniger reichlich Sonne, dann nämlich partielle Sonnenfinsternis. Dabei haben wir so Temperaturen noch bis 25 Grad und wolkenlosen Himmel, also perfekte Sicht. Morgen dann kaum Wetteränderung, von früh bis spät Sonne, nur wenige Wolken bis 33 Grad und auch Freitag ändert sich nichts. Nur noch wärmer wird es, bis örtlich 35 Grad. 7.04 Uhr jetzt. Hier sind die aktuellen Verkehrsmeldungen. A4 Richtung Dresden. In der Abfahrt Jena Zentrum steht ein defekter LKW. Die A7 Richtung Hannover ist zwischen Bad Hersfeld-West und Homberg wegen Bergungsarbeiten gesperrt. Derzeit 3 Kilometer Stau. Die Umleitung führt über die U35. Die Blitzer stehen zwischen Georgenthal und Schönau und in Gera an der Berliner Straße stadteinwärts. Melden Sie uns Staus oder Blitzer kostenfrei unter 0800 218 1600. Danke.
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3: Ich wünsche Ihnen einen schönen Mittwochmorgen und diese Woche schicken wir Sie quer durch Thüringen und Sie uns ja besser gesagt auch quer durch Thüringen zu den coolsten Ständen mit der Kasse des Vertrauens.
5: Ja, da hat uns Ute geschrieben, in der App in Ilmenau in der Steinstraße gibt es solch einen Stand mit Sonnenschirm. Mhm. Sie hat dort Johannisbeeren für die Marmelade geholt.
3: Vielen Dank fürs Bescheid sagen und wo Sie sogar kurzfristig noch Geschenke für einen Geburtstag bekommen, dank Kasse des Vertrauens, das zeigen wir gleich. Es geht nach Nordthüringen.
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0: 7.13 Uhr. Schönen guten Morgen.
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0: Stellen Sie sich mal vor, schöner Gedanke. Sie kaufen ein Geschenk in einem Laden, aber da steht gar niemand hinter dem Tresen. Also keiner kassiert, kein Kassenbon, stattdessen Kasse des Vertrauens. Das ist ja das Thema in dieser Woche bei uns. Und genau dieses Prinzip gibt es auch in Ballhausen im Unst- und Heinig-Kreis. Am Anger betreibt Stefanie Meyer ein Selbstbedienungshäuschen mit handgemachter Deko auf Vertrauensbasis. Frühschichtreporter Thomas Born hat sich das für uns angeschaut.
2: Es fällt sofort auf, das etwa mannshohe Holzhäuschen. Grau gestrichen ist es, knapp einen Meter breit. Es steht vorm Wohnhaus am Anger in Ballhausen. Lediglich ein Riegel ist dran. Den kann jeder öffnen und in den Regalen hat Stefanie Meyer handgemachte Dekoartikel liebevoll platziert und präsentiert.
3: Lichtkuppeln, ein bisschen Herbstdeko, Fensterdeko, Kränze, Beutel, maritime Sachen fürs Badezimmer. Also ich versuche da immer Sachen drin zu haben, die man das ganze Jahr über nutzen kann.
2: Manche kommen gezielt vorbei, weil sie handgemachte Dekoartikel suchen, andere vielleicht doch eher zufällig, aber eins haben sie dann alle gemeinsam. Sie suchen sich ihr Lieblingsstück aus und hinterlassen das Geld in einer kleinen Kasse auf Vertrauensbasis.
3: Die Kasse ist festgeschraubt und du schmeißt dann quasi das Geld passend rein. Und wenn du es nicht passend dabei hast, scannst du hier den QR-Code und überweist per Sofortüberweisung.
2: Besonders beliebt sind die handgefertigten Dekoartikel übrigens vor Feiertagen.
3: Zum Muttertag. Da war das Häuschen fast leer. Und ich hatte es auch schon in der Weihnachtszeit. Also da war wirklich so, da bin ich von der Arbeit heimgekommen und da kam hier jemand mit so einem kleinen Körbchen und hat da eben seine Weihnachtsgeschenke gekauft.
2: Kein Stress, keine Öffnungszeiten, kein Zeitdruck. Das ist das kleine Selbstbedienungslädchen von Stefanie Meyer. Und eins verspricht sie auch. Beim nächsten Besuch gibt es schon wieder viele neue Ideen zu entdecken und zu bezahlen, wie gewohnt, an der Kasse des Vertrauens.
0: Auf den Punkt gebracht, Vertrauen zahlt sich aus, auch am Selbstbedienungshäuschen in Ballhausen im Unst-Heinig-Kreis. Und wenn Sie auch noch so eine Kasse des Vertrauens kennen, sagen Sie uns gern wo. Wir kommen vorbei. Sie schreiben uns in der MDR Thüringen App.
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0: Musik. 7.22 Uhr, 8 vor halb 8.
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0: Wir machen Sie heute fit für die kommende Nacht. Uns erwartet ein Himmelsspektakel, das Sie nicht alle Tage erleben. Der Mond wird sich am Abend vor die Sonne schieben und bei uns eine hoffentlich beeindruckende partielle Sonnenfinsternis bescheren. Gerald Perschke aus der MDR Wissen-Redaktion reibt sich auch schon die Hände bzw. die Augen. Schönen guten Morgen.
2: Guten Morgen. Da hat vor allen Dingen die Sonnenfinsternisbrillen alle bereitgelegt.
0: Genau. Gerald, alle reden über die jetzt kommende Sonnenfinsternis. Warum ist die diesmal so besonders? Wie selten ist das Ereignis?
2: Weil es für uns eine sehr, sehr große partielle Verdunklung sein wird und über Teilen Europas. In Island geht es ja heute Mittag schon los und in Spanien wird es eine totale Verdunklung geben. Und bei uns, wenn es dann so, ich habe mal nachgeguckt, zum Beispiel in Sonneberg um 19:19 losgeht, dann haben wir 20:12 die maximale Verdunklung und da sind wir bei 87%. Das heißt, es bleiben nur noch 13% der Sonne übrig. Das ist so ein bisschen wie die Sichel vom Mond. Und für uns ist es immer faszinierend, weil der Mond erstaunlicherweise in diesem großen kosmischen Tohuwabohu genau so groß ist, dass er die Sonne einmal verdeckt. Und das macht das so faszinierend.
0: Hm. Wann müssen wir denn spätestens draußen stehen? Wo sieht man das Spektakel am besten?
2: Also, es geht so um 1915 bis 1920, so um 1920 rum. Ungefähr los. Und das Wichtigste ist, man braucht irgendeine Ecke, wo man freie Sicht Richtung Nord-Nordwest hat. Also Richtung Nord-Nordwest hat. Also möglichst keine Bäume, keine Häuser. Irgendwo einen kleinen Hügel suchen mit freiem Blick. Und dann kann man das auch sehen. Wichtig, weil wenn die maximale Verdunklung erreicht ist, dann wird die Sonne wahrscheinlich nur noch eine Höhe von 3 bis 4 Grad haben. Kann man sich ganz einfach vorstellen. Man nimmt die geschlossene Faust, hält die am ausgestreckten Arm vor sich. Dann hat man ungefähr 4 Grad. Und dann weiß man, das ist die Höhe, die die Sonne dann noch über dem Horizont hat. Das ist schon ganz schön tief und da darf nichts im Weg stehen.
0: Dann geht es ja auch fix unter. Ja. Wann ist die nächste totale Sonnenfinsternis bei uns?
2: Die nächste totale Sonnenfinsternis, die Deutschland kratzt, ist erst 2081.
0: Oh.
2: Ja, und okay. Die ist auch nur in Süddeutschland. Also wir müssten noch bis ins nächste Jahrhundert warten. Das werden nur die wenigsten erleben, denke ich mal.
0: Denken wir jetzt mal nicht drüber nach. Schnell noch zum Schluss. Das wird ja die Nacht der Nächte. Nach der Sonnenfinsternis kommen die Perseiden, also Sternenschnuppen.
2: Richtig.
0: Und morgen früh dann noch die Planetenparade. Machst du die Nacht durch, Gerald?
2: Ich mache wahrscheinlich, also ich muss mal gucken, wie lange ich durchhalte. Vielleicht lege ich mich zwischendurch auch 2-3 Stunden schlafen, mal gucken, aber so auf 22, 23 Uhr lohnt sich der Blick Richtung Perseus und dann morgen früh, das ist wirklich, bis auf Venus sind alle zu sehen für ein paar Minuten und das ist sehr faszinierend.
0: Wir freuen uns drauf und stimmen uns ganz entspannt ein mit Santana. Gerald Perschke von der MDR Wissen Redaktion, danke für die Erläuterungen.

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9: Um 7.30 Uhr. Mehr Macht für Geheimdienste. Die Bundesregierung will Verfassungsschutz und Bundesnachrichtendienst deutlich mehr Befugnisse geben. Künftig sollen die Dienste bei Cyberangriffen oder Sabotage nicht nur Informationen sammeln, sondern auch selbst eingreifen. Mehr Zeit fürs grüne Herz. Die Einführung der neuen Thüringer Landesmarke mit dem Slogan „Das grüne Herz Deutschlands" verzögert sich. Das geplante Logo ist laut Staatskanzlei noch nicht fertig. Mehr Schatten am Himmel. Heute Abend ist auch über Thüringen eine partielle Sonnenfinsternis zu sehen. Laut dem Leiter der Sternwarte Suhl, Olaf Kretzer, ist die Sonne im Freistaat dann zu etwa 87% bedeckt.
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10: Das Neueste für Mittel- und Westthüringen mit Samira Wischerhoff. Ortruf. In der Stadt wird heute eine intelligente Kompostieranlage eingeweiht. Sie soll effizient und umweltschonend Wärme für den eigenen Bedarf produzieren. Jährlich können hier rund 1400 Kubikmeter Grünschnitt und Gehölze abgeladen werden. Durch die Kompostierung entsteht Wärme und die soll eine Wärmepumpe betreiben. Erfurt. Im Stadtteil Windischholzhausen ist ein Auto gestern Nachmittag von einer Straßenbahn erfasst worden. Dabei wurden nach Angaben der Polizei der 70-jährige Fahrer des Wagens und seine 10 Jahre alte Beifahrerin schwer verletzt. Der Mann hatte demnach beim Überqueren der Gleise offenbar eine Straßenbahn übersehen. Mechelroda. Aus dem Hermannsee im Weimarer Land ist gestern Mittag ein komplett verrostetes und verschlammtes Auto geborgen worden. Wie ein Sprecher der Landespolizei mitteilte, hatten Mitglieder eines Anglervereins das Fahrzeug im Teich entdeckt. Laut Polizei befanden sich keine Menschen oder Tiere in dem Trabi. Wer der Halter des Autos ist, werde nun ermittelt. 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
11: Das Wetter, reichlich Sonne heute, blauer Himmel, dazu nur wenige Wolken, trocken bei 25 bis 28 Grad. Morgen kaum Wetteränderungen, von früh bis spät Sonne, nur wenige Wolken bis 33 Grad. Auch Freitag ändert sich wenig daran, nur dass es noch wärmer wird, bis örtlich 35 Grad. 7.32 Uhr. Hier sind die aktuellen Verkehrsmeldungen. A4 Richtung Dresden in der Abfahrt Jena Zentrum steht ein defekter LKW. A4 Richtung Frankfurt zwischen Jena Göschwitz und Bucha nach einem LKW-Unfall. Vollsperrung derzeit 4 Kilometer Stau. Letzte freie Abfahrt ist Stadtroda. Die A7 Richtung Hannover ist zwischen Bad Hersfeld-West und Homberg wegen Bergungsarbeiten noch immer gesperrt. Die Umleitung führt über die U35. Auf der B4 Richtung Nordhausen am Matzweig-Tieftal liegt ein totes Reh auf der Fahrbahn. Die Blitzer stehen zwischen Georgenthal und Schönau und in Gera an der Berliner Straße stadteinwärts. Melden Sie uns Staus oder Blitzer kostenfrei unter 0800 218 1600. Danke.
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11: Morgen. Wir haben heute Morgen schon intensiv über die anstehende Sonnenfinsternis heute Abend gesprochen. Wie reagieren unsere Tiere? Wo sehen wir am besten?
12: Ja, und Peter aus Greiz möchte gern noch wissen, ob er mit seinem Handy auch ein tolles Foto hinbekommen kann.
11: Oder Video. Und wie das am besten geht und was wir alle unbedingt beachten müssen, erklärt uns gleich unser MDR Thüringen Kameramann Benjamin Pfeiler.
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0: 7.40 Uhr, 10 nach halb 8. Schönen guten Morgen. Ich glaube, jetzt hat es auch der Letzte langsam mitbekommen. Heute verdunkelt sich die Sonne über Europa, in Deutschland partiell, in Teilen Spaniens und auf Island sogar total. Für viele Menschen das astronomische Ereignis des Jahres.
1: Ja, und für Peter aus Greiz stellt sich hier eine große Frage: Wie halte ich dieses Ereignis eigentlich auf dem Foto fest?
0: Und zum Glück haben wir die Experten dafür ja direkt hier bei uns im Haus. Kameramann Benjamin Pfeiler weiß, wie es geht.
1: Ja, erstmal eine elementare Frage: Kann ich denn mit meinem normalen Smartphone ein Foto von der Sonnenfinsternis überhaupt machen?
2: Also grundsätzlich kann man natürlich damit Fotos machen. Die Frage ist halt die Qualität, wie es hinterher aussieht. Ich habe ein etwas älteres iPhone, das hat noch nicht diese dritte Zoomlinse. Und dementsprechend klein ist natürlich die Sonne dann. Also wenn ich dann irgendwie den Himmel fotografiere und da ist die Sonne dran, das ist dann so Stecknadelkopf groß. Ich kann natürlich dann reinzoomen digital, aber dann wird es matschig.
0: Also drei Linsen am Handy sind schon mal ein Vorteil. Gerne alle mal nachzählen jetzt. Aber egal wie viele Linsen, man sollte auf keinen Fall das Handy ohne Schutz in die Sonne halten. Deswegen hast du gebastelt.
2: Ich habe die Sonnenfinsternisbrille genommen, die ich letzte Woche meiner Tochter geschenkt habe, weil ich habe gedacht, ich kaufe mir gestern noch eine, aber es gab in Erfurt keine mehr. Der Plan war, so eine Folie rauszuschneiden und mit Tesafilm vor dem Handyobjektiv zu fixieren, damit es einfach weniger Licht durchkommt und dadurch überstrahlt das dann nicht mehr so und dann hat man einen relativ klaren Umriss von der Sonne. Ich weiß noch nicht, wie das mit der Sonnenfinsternis dann wirklich aussieht. Das kann ich dann erst ausprobieren, wenn es soweit ist. Aber bei voller Sonne hatte ich auf jeden Fall schon mal ein besseres Bild von der Sonne als ohne das Ding.
1: Der Testlauf ist also gelungen?
2: Genau.
1: Aber dennoch, sollten wir die Sonnenfinsternisbrille auf der Nase zusätzlich haben, damit der Netzhaut des Auges eben nichts passiert, ne?
0: Wo schaust du heute?
2: Na, ich habe gestern Abend mal eine Runde gedreht bei mir ums Dorf. Ich wohne im Osten von Erfurt und da gibt es eine Erhöhung, wo man einen Blick über die Stadt hat, Richtung Westen. Und da werde ich mich dann wahrscheinlich einfinden mit einer Kamera und Stativ und auch einem dicken Filter.
1: Ja, und dann werden die Fotos wahrscheinlich an die Meistbietenden verschickt.
2: Ach, ich schicke die immer nur in der Family rum, um anzugeben. Ja, Mutti schickt immer irgendwelche Herzen und random Emojis.
0: Ja, von uns bekommen Sie natürlich auch Herzchen, wenn Sie uns Ihre Fotos der Sonnenfinsternis schicken. Und das geht am besten in der MDR Thüringen App.
1: Aber schön die Augen schützen, ne?
0: Versprochen.
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0: Steve Miller Band, The Joker und dieses berühmte Pompatus of Love im Text. Pompatus gibt's als Wort eigentlich gar nicht. Steve Miller hat sich mehr oder weniger das zusammengebastelt. Danach haben Millionen Menschen so getan, als wüssten sie, was es bedeutet. Funktioniert seit 1973 hervorragend. 7.50 Uhr haben wir es jetzt. 10 vor 8.
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0: Der Mann, der sich nichts ausdenkt, sondern sich nur an die Fakten hält. Jörg Schulder, schönen guten Morgen.
2: Jetzt überlege ich gerade, ob es im Duden das Wort Sonnenfinsternisbrille gibt.
0: Ganz bestimmt. Zumindest in Teilen, wenn wir es auseinandernehmen. Gut, damit sind wir auch schon beim Thema. Sag schnell, wo muss ich heute Abend stehen, wo muss ich hingucken und gibt es Wolken?
2: Auf alle Fälle, wo man auf alle Fälle freie Sicht hat zum Himmel. Und da sieht man auf alle Fälle dann diese partielle Sonnenfinsternis, wenn sich der Mond quasi vor die Sonne schiebt. Denn die Wettervoraussetzungen sind da eigentlich bestens. Temperaturen liegen nach 19 Uhr so um die 25 Grad. Man kann auf alle Fälle draußen das Ganze beobachten.
0: Gut, da haben wir es doch schon geklärt. Muss ich sonst noch was zu heute wissen? Oder?
2: Nee, nicht wirklich.
0: Außer dass es früher auch frisch war oder ist noch, ne?
2: Es ist noch frisch, aber die Temperaturen sind jetzt, fast überall im zweistelligen Bereich. Aktuell werden so um die 15 Grad. Wir erwarten heute Temperaturen bis 27, 28 Grad an der Grenze zu Bayern in Südthüringen. Temperaturen bis 30 Grad. Ansonsten passiert nicht wahnsinnig viel, abgesehen mal von der Sonnenfinsternis. Wir erleben von früh bis spät viel Sonnenschein und nur ganz wenig Wolken.
0: Und die nächsten Tage passiert auch nicht viel. Es bleibt eigentlich so, nur dass es ein bisschen wärmer noch wird, ne, oder?
2: So sieht's aus. Aktuell sind wir noch auf der Vorderseite von Hochdruckgebiet Ralf. Und aus dem Grund sind die Temperaturen doch noch relativ moderat. Allerdings dann ab morgen sind wir mehr und mehr auf der südlichen Seite dieses Hochdruckgebietes quasi aus Südeuropa, aus dem Mittelmeerraum wird wieder heiße Luft zu uns geführt. Morgen schon mal Temperaturen bis 32 Grad, Freitag Temperaturen bis 33 und dann am Samstag dann der Peak dieser kleinen Hitzewelle, da geht's rauf bis 36 Grad. Ansonsten das, was wir schon kennen, blauer Himmel, Sonnenschein und das von früh bis spät.
0: Perfekt für die letzten Tage der Sommerferien in Thüringen. Der Sonntag wackelt dann schon wieder oder...
2: Du weißt, ich freue mich schon wieder drauf, wenn diese kleine Hitzewelle schon wieder vorbei ist. Und dann freue ich mich dann schon auf den Sonntag, da Höchsttemperaturen bei 25 Grad. Und die Pflanzen können sich freuen. Schau und Gewitter ziehen dann nämlich durch.
0: Können wir gut gebrauchen. Jörg, danke für die Aussichten und eine schöne Sonnenfinsternis heute für dich.
2: Danke gleichfalls.
0: Leg die Brille parat.
2: Mach ich.
0: Gut.
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5: Der Verfassungsschutz und der Bundesnachrichtendienst sollen im Kampf gegen Terrorismus und Extremismus mehr Befugnisse erhalten. Das Bundeskabinett will deshalb heute eine umfassende Reform beschließen. MDR Thüringen-Reporterin Efi Seibert, welche Kompetenzen sollen die Geheimdienste denn zukünftig bekommen?
6: Also die wesentlichste Änderung ist, diese Dienste können dann selbst handfest aktiv werden. Im Bedrohungsfall zum Beispiel dürfen sie Handys manipulieren und abhören. Sie dürfen Datenströme umleiten. Sie dürfen auch zum Beispiel Produktionsanlagen im Ausland sabotieren oder Unternehmen hacken. Informationen und Daten über Personen und Firmen, die dürfen sie zwischenspeichern. Nur die Lizenz zum Töten, die bekommen die deutschen Dienste nicht, im Gegensatz zu vielen anderen ausländischen Agenten. Da ist das erlaubt.
5: Vor dem Landgericht Meiningen muss sich ab heute ein mutmaßlicher Serienbrandstifter verantworten. Die Staatsanwaltschaft wirft dem 23-Jährigen aus Suhl unter anderem schwere Brandstifter

0: Stiftung in 5 Fällen und weitere Straftaten vor. Zwischen Februar 2025 und Januar 2026 soll der Angeklagte insgesamt 22 Brände im Suhler Stadtgebiet gelegt haben. Neben Mülleimern soll er Wohngebäude, Wohnmobile und andere Fahrzeuge angezündet haben, darunter ein Begleitfahrzeug für Schwertransporte. Allein in diesem Fall wird der Sachschaden auf rund 150.000 Euro geschätzt. Die neue Landesmarke mit dem Slogan „Das grüne Herz Deutschlands" verschiebt sich. Laut Thüringer Staatskanzlei gibt es dafür noch immer kein fertiges Logo. Das sollte eigentlich im August stehen. Für die Entwicklung und Etablierung der Marke sind in diesem und im kommenden Jahr insgesamt 4,5 Millionen Euro im Landeshaushalt eingeplant. Auch in Thüringen ist heute Abend eine partielle Sonnenfinsternis zu sehen. Am Abend verdeckt der Mond die Sonne über Deutschland teilweise. Laut dem Leiter der Sternwarte Suhl, Olaf Kretzer, ist die Sonne in Thüringen zu etwa 87% bedeckt. In den Sternwarten in Saalfeld und Suhl gibt es daher heute einen ganz besonderen Astronomieabend. Was Sie da erwartet, das hören Sie um 8.10 Uhr hier in der Frühschicht bei Johannes und Katja. In Ohrdruf im Landkreis Gotha wird heute eine intelligente Kompostieranlage eingeweiht. Wie die Stadt mitteilte, hat die Anlage rund 650.000 Euro gekostet. MDR Thüringen-Reporter Bastian Albrecht weiß, wie die Anlage funktioniert.
1: Hier können jedes Jahr rund 1400 Kubikmeter Grünschnitt und Gehölze abgeladen werden. Durch die Kompostierung entsteht Wärme und die soll eine Wärmepumpe betreiben. Die Stadtwirtschaft will mit der Wärmepumpe dann den Betriebsstandort heizen. Dadurch könnten künftig bis zu 85% des Gasverbrauchs eingespart werden, hieß es. Auch die Transportwege sind kürzer, weil der Grünschnitt direkt auf dem Hof kompostiert wird und dann später wieder auf den städtischen Grünflächen eingesetzt werden kann.
0: Das waren die Nachrichten. 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
2: Vielen Dank, Frank. Das Wetter, reichlich Sonne heute, blauer Himmel, dazu nur wenige Wolken. Trocken bei 25 bis 28 Grad. Morgen ändert sich kaum was dran, von früh bis spät Sonne, nur wenige Wolken bis 33 Grad. Und auch am Freitag bleibt es so, es wird nur noch wärmer, bis örtlich 35 Grad. 8.03 Uhr. Hier sind die aktuellen Verkehrsmeldungen. Die A4 in Richtung Frankfurt ist zwischen Jena-Göschwitz und Bucha nach einem LKW-Unfall gesperrt. Derzeit 6 Kilometer Stau. Letzte freie Abfahrt ist Stadtroda. A7 Würzburg Richtung Hannover. Sie ist zwischen Bad Hersfeld-West und Homberg wegen Bergungsarbeiten noch immer gesperrt. Die Umleitung führt über die U35. Auf der A73 Richtung Bamberg zwischen Ebensfeld und Zapfendorf liegt eine Plane auf der linken Fahrspur. Auf der B4 Richtung Nordhausen, Höhe Exleben, liegt ein totes Reh auf der linken Fahrspur. Die Blitzer stehen zwischen Georgenthal und Schönau und in Gera an der Berliner Straße stadteinwärts. Melden Sie uns Staus oder Blitzer kostenfrei unter 0800 218 1600.
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2: Schönen guten Morgen. Katja und ich freuen uns auf die Sonnenfinsternis heute Abend. Haben auch schon überlegt, wo wir die am besten anschauen.
4: Ja, da gibt's gleich noch einen super Tipp. Einige Thüringer Sternwarten bieten nämlich die perfekte Sicht.
2: Wo was los ist, das erfahren Sie gleich hier bei uns.
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0: 8.11 Uhr in 4 Minuten, Viertel 9.
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0: Wir schauen heute die Sonnenfinsternis am besten gemeinschaftlich. Das ist ja auch super zum Brille teilen, falls Sie auch keine bekommen haben.
2: Genau, gemeinsam Sonnenfinsternis gucken geht zum Beispiel im Kloster St. Wigberti zu Werningshausen zum Kreis Sömmerda. Und zwar vom Kirchturm aus. Oder Sie schauen einfach bei einer Sternwarte in Gorndorf oder auch bei der Volkssternwarte Urania in Jena vorbei.
0: Auch die Sternwarte Suhl bietet gemeinsames Sonnenfinsternis-Schauen an. Olaf Kretzer ist dort der Leiter. Er lädt uns ein zur Sonnenfinsternis-Party. Gemeinsam schauen ist eh am coolsten, sagt er.
3: Das ist ein totales soziales Happening dann immer. Wir machen ja auch mit Braten und Verköstigen und wir machen Planetarmesverführung und Ausstellungsführung. Und wir haben die Erfahrung gemacht, dass das also richtig, richtig gut ankommt. Und die Leute sind richtig froh darüber, sind auch Leute treffen, die sie lange nicht mehr gesehen haben. Und dann läuft das sozial wunderbar. Also von der Seite her gesehen, empfehle ich solche Veranstaltungen.
0: Ja, wie gesagt, hier können Sie vielleicht auch mal durch die Sonnenfinsternisbrille des Nachbarn schauen, falls Sie selbst keine bekommen haben. Es kommt mir so vor, als wären es zu wenige in den Geschäften gewesen. Eine Optikerin in Weimar sagte uns, sie habe das Geschäft ihres Lebens machen können.
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0: San Francisco, auch ein schöner Ort. Vielleicht ja sogar ein Lieblingsplatz für den einen oder anderen. 8.19 Uhr haben wir es jetzt.
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0: Ich glaube, jeder hat seinen Lieblingsplatz, oder? Also bei mir ist es zum Beispiel der heimische Garten, am besten Familienabend, gemeinsam Film schauen auf der Terrasse oder eben heute Sonnenfinsternis. Und genau solche Lieblingsplätze sucht Kollege Marco Ramm vom Nachmittag. Marco, schönen guten Morgen.
2: Ich dachte schon, morgen, du sagst jetzt zu mir, Marco Ramm, dessen Lieblingsplatz morgens das Bett ist, weil er erst nachmittags senden muss. Das stimmt aber so nicht.
0: Ist ja auch was dran. Warum Lieblingsplätze, Marco?
2: Naja, also du hast es ja schon angerissen. Ne? Wir haben einen schönen Freistaat und man kennt die Hotspots, wo die ganzen Touristen hingehen, Dom, Kyffhäuser, Wartburg. Aber ich möchte ja von unseren Hörern wissen, von Ihnen, meine Damen und Herren, wo kommen Sie runter, wo können Sie alle fünfe gerade sein lassen, wo können Sie entspannen, wo fühlen Sie sich wohl? Und ich habe schon diverse Anmeldungen bekommen, Johannes. Gestern war ich bei Silvia und Uwe aus Neudietendorf, weil du sagst Garten. Also die haben auch ihren Lieblingsplatz in ihrem Garten. Die haben ja auch ihren Garten gezeigt. Die haben gesagt, wir sind jetzt quasi Rentner und haben 45 Jahre gearbeitet und haben vor 30 Jahren uns so einen Kleingarten zugelegt, sind da rangekommen und jetzt endlich ist Zeit, das Ding mal schön zu machen und das haben die sich auch schön gemacht und da haben die so viel Freude dabei, jetzt für die Enkel mit Pool und so weiter und so fort. Also das war sehr beeindruckend gestern. Oder ich sag dir noch ein Beispiel.
0: Ja, okay.
2: Ich sag dir noch ein Beispiel. Der Dietmar aus Sömmer da hat mir geschrieben, der angelt am See so gerne und der sagt, nur ich, der Wurm und der Fisch. In dieser Reihenfolge und dann bin ich ganz bei mir.
0: Verstehst Aber hast du da schon rauslesen können, was so ein Lieblingsplatz ausmacht?
2: Ja. Also das ist absolutes Wohlfühlfeeling. Also da, wo die Leute sagen, hier geht mir keiner, weißt du, auf die Ketten. Hier ist es schön, weil ich mich hier ganz entspannen kann, weil ich hier Freude habe, weil ich hier irgendwie keine schlechten Gedanken habe, sondern weil es einfach schön ist. Und es gibt ganz viele verschiedene.
0: Hier geht mir keiner auf den Wurm. Genau. Was ist denn dein Lieblingsplatz? Vielleicht sogar für heute Abend, für die Sonnenfinsternis.
2: Also, pass auf, ich bin da nicht festgelegt, aber einer ist auf jeden Fall, das wirst du nachvollziehen können, ich fahre unheimlich gerne Motorrad. Also ich sitze auf dem Motorrad, fahre durch den Freistaat und je nach Tageszeit, also abends, wenn ich fertig bin im Moment, geht zum Beispiel gerade die Sonne unter. Es ist ein absoluter Traum. Heute Abend werde ich anhalten irgendwo und werde mir die Sonnenfinsternisbrille aufsetzen, die ich übrigens noch habe von 1999. Stell dir das vor.
0: Und ich hoffe, die funktioniert
2: noch. Aufsetzen. Ja, ich hoffe auch. Und dann geht's ab in den Sonnenuntergang.
0: Der mobile Lieblingsplatz auf zwei Rädern. Wenn Sie Marco Ramm Ihren Lieblingsplatz zeigen wollen, dann laden Sie ihn ein, einfach in der MDR Thüringen App und er kommt bei Ihnen vorbei, oder?
2: So machen wir's.
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Eine Meldung aus dem MDR Thüringen Verkehrszentrum. Vorsicht auf der A4 Richtung Dresden zwischen Chemnitz Mitte und Chemnitz Glöser liegen nach einem Unfall Fahrzeugteile auf der Fahrbahn. Ansonsten natürlich gute Fahrt. 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
7: Um 8.30 Uhr. Mehr Macht für Geheimdienste. Die Bundesregierung will Verfassungsschutz und Bundesnachrichtendienst deutlich mehr Befugnisse geben. Künftig sollen die Dienste bei Cyberangriffen oder Sabotage nicht nur Informationen sammeln, sondern auch selbst eingreifen. Mehr Zeit fürs grüne Herz. Die Einführung der neuen Thüringer Landesmarke mit dem Slogan „Das grüne Herz Deutschlands" verzögert sich. Das geplante Logo ist laut Staatskanzlei noch nicht fertig. Mehr Schatten am Himmel. Heute Abend ist auch über Thüringen eine partielle Sonnenfinsternis zu sehen. Laut dem Leiter der Sternwarte Suhl, Olaf Kretzer, ist die Sonne im Freistaat dann zu etwa 87% bedeckt.
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8: Das Neueste für Mittel- und Westthüringen mit Samira Wischerhoff. Erfurt. Im Stadtteil Windisch-Holzhausen ist ein Auto gestern Nachmittag von einer Straßenbahn erfasst worden. Dabei wurden nach Angaben der Polizei der 70-jährige Fahrer des Wagens und seine 10 Jahre alte Beifahrerin schwer verletzt. Der Mann hatte demnach beim Überqueren der Gleise offenbar eine Straßenbahn übersehen. Der Gesamtschaden wird laut Polizei auf rund 70.000 Euro geschätzt. Gotha. Nach umfangreichen Sanierungsarbeiten ist gestern der Stadtpark West mit dem Arnoldi-Garten offiziell wiedereröffnet worden. Wie die Stadt mitteilte, wurde das denkmalgeschützte Areal in den vergangenen Jahren restauriert und zugleich an den Klimawandel angepasst. In das Projekt wurden rund 1,17 Millionen Euro investiert. Weimar. Auf dem Marktplatz hat der Theaterklassiker Jedermann heute Abend Premiere. Erstmals wird das Open-Air-Stück in diesem Jahr in der Innenstadt gezeigt. Zu sehen sind auch prominente Gesichter, darunter Julian Weigelt, der Zuschauern aus der MDR-Serie Aus aller Freundschaft bekannt ist. Bis zum Sonntag wird es 6 Aufführungen geben. 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
9: Das Wetter. Andreas Jäger aus Weißenborn meldet uns 11 Grad und in Krawinkel bei Peter Leffler sind es 14 Grad. Danke an unsere Wettermelder. Heute reichlich Sonne, blauer Himmel, dazu nur wenige Wolken. Es bleibt trocken, 25 bis 28 Grad. Morgen kaum Änderungen, von früh bis spät Sonne, wenige Wolken, Temperaturen bis 33 Grad. Und auch am Freitag ändert sich nichts, nur dass es noch wärmer wird, bis örtlich 35 Grad. 8.33 Uhr gleich. Hier sind die aktuellen Verkehrsmeldungen. Vorsicht auf der A4 Richtung Dresden zwischen Chemnitz-Mitte und Chemnitz-Glösa liegen nach einem Unfall Fahrzeugteile auf der Fahrbahn. Die A4 Richtung Frankfurt ist zwischen Jena-Göschwitz und Bucha nach einem LKW-Unfall gesperrt. Derzeit 7 Kilometer Stau. Letzte freie Abfahrt ist Stadtroda. A7 Richtung Hannover zwischen Bad Hersfeld-West und Homberg wegen Bergungsarbeiten noch immer Vollsperrung. Die Umleitung führt über die U35. A71 Richtung Schweinfurt zwischen Arnstadt-Süd und Stadt-Ilm befindet sich Öl auf der rechten Fahrspur. Vorsicht, auch in Ilmenau an der Unterpörlitzer Straße schließt die Bahnschranke nicht mehr. Die Blitzer stehen auf der B175 Ortseingang Langenbernsdorf aus Richtung Niederalbertsdorf, auf der A73 Richtung Suhl zwischen Schleusingen und Suhl-Friedberg, zwischen Georgenthal und Schönau und in Gera an der Berliner Straße stadteinwärts. Melden Sie uns Staus oder Blitzer kostenfrei unter 0800 218 1600. Danke.
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9: Guten Morgen, wir bereiten uns auf die Sonnenfinsternis heute Abend vor. Und ich hatte mir ja vorgenommen, dazu die alte Schweißerbrille meines Vaters aufzusetzen.
10: Ja, da steckt auch Buchi auf Instagram vor. Der Schweißerhelm braucht aber mindestens den Schutzstufe 14. Aber es gibt keinen Freibrief dafür, also bitte mit Vorsicht genießen, ja?
9: Okay, verstanden. Und kann ich die alte Sonnenfinsternis-Schutzbrille von 1999 benutzen?
10: Na, besser auch nicht. Das Bundesamt für Strahlenschutz warnt, bei Folienbrillen darf die Folie keine Kratzer, Löcher und Risse haben, musst also vorher auf jeden Fall nachgucken.
9: Aber wir haben Alternativen. Kurz vor neun reden wir darüber.
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0: Kreise im Sand. Naja, eher kreisrund wie die Sonne, wobei so ganz rund wird es heute Abend nicht mehr sein, wenn sich der Mond davor schiebt. Wir werden es beobachten. 8.41 Uhr, jetzt 11 Minuten nach 8:30. Guten Morgen.
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2: Auf Diesel hatten es Unbekannte zwischen Montagabend und Dienstagmorgen im Erfurter Norden abgesehen. Die Täter machten sich an zwei in der Prager Straße abgestellten Transportern zu schaffen und bohrten jeweils die Tankdeckel auf. Aus einem Mercedes Sprinter zapften die Unbekannten etwa 90 Liter Diesel im Wert von knapp 200 Euro ab. Bei einem VW-Transporter ist die Menge des gestohlenen Kraftstoffs bislang nicht bekannt. Der entstandene Sachschaden wurde auf etwa 2000 Euro geschätzt. Die Polizei sicherte Spuren und nahm die Ermittlungen wegen des besonders schweren Falls des Diebstahls auf. Aus der Landespolizeiinspektion Erfurt, Danny Schlee.
3: Die Polizei ermittelt wegen eines ungewöhnlichen Diebstahls in einem Aldi-Markt in der Reichenbacher Straße in Greiz. Vier Kinder im Alter zwischen 7 und 11 Jahren sollen dort am Dienstagvormittag ihre eigenen Schuhe ausgezogen und gegen vier Paar Schuhe aus dem Sortiment des Marktes getauscht haben. Anschließend verließen sie den Markt, ohne die Schuhe zu bezahlen. Eine Mitarbeiterin hat den Vorgang über die Überwachungskamera beobachtet. Die vier Kinder konnten wenig später im näheren Umfeld angetroffen und anhand der Aufnahmen zweifelsfrei identifiziert werden. Der entstandene Schaden liegt bei rund 40 Euro. Aus der Landespolizeiinspektion Gera, Kevin Barr.
4: Gestern wurde eine 83-jährige Frau in Jena Opfer eines Trickdiebstahls. Eine unbekannte Frau sprach die Seniorin zunächst nach dem Weg zum Krankenhaus an. Im weiteren Gespräch legte sie ihr vermeintlich als Geschenk eine Kette um den Hals und steckte ihr zudem einen Ring an den Finger. Erst einige Minuten später bemerkte die 83-Jährige, dass ihre eigene Goldkette verschwunden war. Die Täterin stieg anschließend in einen dunklen PKW und fuhr davon. Unser Hinweis: Seien Sie vorsichtig, wenn Ihnen fremde Personen unvermittelt Schmuck schenken oder Ihnen diesen anlegen wollen. Lassen Sie Fremde nicht zu nah an sich heran und halten Sie Abstand. Im Zweifel beenden Sie das Gespräch und verständigen Sie die Polizei. Aus der Landespolizeiinspektion Jena, Sina Pose.
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0: 8.49 Uhr. Guten Morgen.
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0: Das dürfte inzwischen jeder mitbekommen haben. Ich sage es trotzdem gerne nochmal. Heute Abend das Himmelsspektakel des Jahres. Die Sonnenfinsternis partiell. Wenn Sie dafür die entsprechende Brille bekommen haben, kann ich nur sagen Glückwunsch, denn die ist meist ausverkauft. Unsere Frühschichtkollegin Steffi Schettler nimmt deshalb jetzt mal den Bastelbogen zur Hand. Schönen guten Morgen.
2: Guten Morgen. Ja, auch ich habe einen Stadtmarathon hinter mir. Sämtliche Optiker habe ich abgeklappert, aber nirgends eine Sonnenfinsternisbrille bekommen. Online hätte der Versand auch zu lange gedauert. Also wäre die Sonnenfinsternis Oktober, hätte ich jetzt noch gute Chancen. Ja, also habe ich mir eine Sonnenschutzfolie gekauft. Die kam nämlich noch rechtzeitig.
0: Das sieht ein bisschen aus wie eine recht dünne Alufolie nur.
2: Ja, wäre aber zu schade zum Brot einpacken und auch zu teuer. Diese Folie ist nämlich eine geprüfte Sonnenschutzfolie, zertifiziert nach, und das ist jetzt extrem wichtig, Achtung, EN, ISO 12312-2015, was auch immer das heißt, aber ohne dieses Siegel kann es tatsächlich gefährlich werden für die Augen.
0: Und daraus basteln wir jetzt eine Sonnenfinsternisbrille.
2: Genau, im Netz gibt es sogar entsprechende Schablonen. Schau, einfach ausschneiden, Folie von innen auf die Augenausschnitte kleben, fertig. Und dann bitte immer darauf achten, dass die Folie nicht zerkratzt oder beschädigt ist.
0: Problem ist nur, ich habe keine Folie und das wird bis heute Abend, glaube ich, auch schwierig. Was jetzt?
2: Ja, man kann sich auch Lochkameras bauen. Einfach eine Chipsdose nehmen, hier habe ich schon gemacht, am Boden ein kleines Loch reinmachen. Und an der geöffneten Seite transparent Papier kleben. Und hält man dann die Dose mit dem Loch zum Licht, entsteht ein umgekehrtes Bild auf dem Transparentpapier. Und damit kann man dann die Sonne indirekt und sicher beobachten, ohne direkt hineinzuschauen.
0: Katja, du hast ja heute Morgen schon gestanden. Du hast bei der letzten Sonnenfinsternis 99 durch eine CD geschaut.
3: Genau, durch den Rand.
2: Ist das der Grund, warum du jetzt Brille trägst?
3: Ja, dich vorher schon.
2: Also, wir raten davon ab. Also, wer an seinem Augenlicht hängt, der sollte tunlichst die Finger lassen von normalen Haushaltsmaterialien. Im Netz gibt es ja die unterschiedlichsten wilden Tipps, wie zum Beispiel CDs, ja, Alufolie oder auch Rettungsdecken. Bitte nicht.
0: Also bitte nur zertifizierte Folien oder eben Sonnenschutzbrillen entsprechend benutzen. Alle Infos zur Sonnenfinsternis finden Sie auch nochmal kompakt zusammengefasst in unserer MDR Thüringen App. Und ich kann beruhigen, unsere Chefin vom Dienst, Alex, hat mir vorhin eine Sonnenfinsternisbrille geschenkt. Und die werden sich meine Kinder heute Abend teilen.
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0: Janet Jackson mit Oops Now. Und wenn Sie diesen Song damals auf dem Album Janet gesucht haben, der stand ursprünglich gar nicht auf der Titelliste, war ein Hidden Track. Das Album schien schon vorbei, man musste einfach ein bisschen warten und plötzlich kam noch dieser Song hinten dran. Wurde später als Single veröffentlicht und zum Hit. Ja, eine schöne Erinnerung an eine Zeit, als CDs und Platten noch Überraschungen verstecken konnten. Wir verstecken nichts, wir haben alles offenbart heute. Katja?
1: Genau, und dann wird Zeit für Feierabend.
0: Genau so ist es. Wir übergeben in die bewährten Hände von Matthias Haase.
2: Jo.
0: Samt Sonnenschutz, Finsternis, Brille. Nee, wie rum heißt das?
1: Ah, Sie werden es schon noch. Sonnenfinsternis,
0: Brille. Genau. Ihnen einen schönen Tag, eine schöne Sonnenfinsternis. Und nach dieser magischen astronomischen Nacht hören wir uns morgen früh wieder. Bis dahin.

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9: Ein Unfall mit zwei Lkw hat den Verkehr auf der A4 bei Jena lahmgelegt. Nach Angaben der Autobahnpolizei war am Morgen nahe Bucha ein Lastwagen auf einen liegen gebliebenen Pannen-Lkw auf dem Standstreifen aufgefahren. Beide Fahrer sind zum Teil schwer verletzt. MDR Thüringen-Reporterin Veronika Lewandowski.
10: Die Fahrbahn gleicht einem Trümmerfeld. Es kann noch Stunden dauern, bis die Unfallfahrzeuge geborgen sind und die Strecke wieder befahrbar. So die Aussage eines Sprechers. Der aufgefahrene Lkw-Fahrer ist lebensbedrohlich verletzt. Ein Rettungshubschrauber kam zum Einsatz. Aktuell stehen aber nicht nur die Autos auf der A4 Richtung Frankfurt. Auch in Jena ist es dicht. Erschwert wird die Situation dadurch, dass die B7 zwischen Jena und Iserstedt noch nicht wieder freigegeben ist. Da soll erst heute Nachmittag der Verkehr wieder rollen.
9: Vor dem Landgericht Meiningen muss sich ab heute ein mutmaßlicher Serienbrandstifter verantworten. Die Staatsanwaltschaft wirft dem 23-Jährigen aus Suhl unter anderem schwere Brandstiftung in 5 Fällen und weitere Straftaten vor. Zwischen Februar 2025 und Januar 2026 soll der Angeklagte insgesamt 22 Brände im Suhler Stadtgebiet gelegt haben. Neben Mülleimern soll er Wohngebäude, Wohnmobile und andere Fahrzeuge angezündet haben, darunter ein Begleitfahrzeug für Schwertransporte. Allein in diesem Fall wird der Sachschaden auf rund 150.000 € geschätzt. Der Jena Technologie

0: Konzern Jenoptik hat im ersten Halbjahr deutlich mehr Aufträge erhalten und den Gewinn gesteigert. Wie das Unternehmen mitteilte, stieg der Auftragseingang um 53% auf 723 Millionen Euro. Besonders gefragt waren demnach Produkte für die Halbleiterindustrie sowie für die Medizin- und Biotech-Branche. Der Umsatz stieg demnach leicht auf 503 Millionen Euro. Der operative Gewinn legte um gut ein Viertel auf knapp 99 Millionen zu. Unter dem Strich verdiente Jenoptik rund 40 Millionen Euro, 15 Millionen mehr als im Vorjahreszeitraum. Auch in Thüringen ist heute Abend eine partielle Sonnenfinsternis zu sehen. Am Abend verdeckt der Mond die Sonne über Deutschland teilweise. MDR-Thüringen-Reporterin Lisa Wudi.
1: Zum ersten Mal seit 27 Jahren ist wieder eine totale Sonnenfinsternis in Europa zu sehen. Während Spanien vollständig verdunkelt wird, ist die Sonne in Thüringen laut dem Leiter der Sternwarte Suhl, Olaf Kretzer, zu etwa 87% bedeckt. Da sich der Mond erst kurz vor Sonnenuntergang, wenn die Sonne tief steht, dazwischen schiebt, kann das Naturschauspiel nicht von jedem Standort aus beobachtet werden. Unter anderem laden die Sternwarten in Saalfeld und Suhl zu einem gemeinsamen Astronomieabend ein.
0: Der Verfassungsschutz und der Bundesnachrichtendienst sollen deutlich mehr Befugnisse bekommen. Das Bundeskabinett beschäftigt sich heute mit der Geheimdienstreform von Innenminister Alexander Dobrindt. Demnach sollen künftig die Nachrichtendienste nicht mehr nur Informationen sammeln und auswerten, sie sollen bei Sabotage oder Cyberangriffen auch selbst aktiv eingreifen können. In Bedrohungslagen könnten BND und Verfassungsschutz beispielsweise Handys manipulieren und überwachen. Nicht geplant ist allerdings, dass deutsche Geheimdienstmitarbeiter die Lizenz zum Töten bekommen. Das waren die Nachrichten. 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
2: Dankeschön, Frank. Wir schauen aufs Wetter in Thüringen. Heute gibt's Sonne, nur wenig Wolken. Es bleibt trocken, 25 bis 28 Grad. An der Grenze zu Bayern und Hessen sind auch bis 30 Grad möglich. Und es weht schwacher bis mäßiger Nordostwind. Heute Abend zur partiellen Sonnenfinsternis zwischen 19 und 21 Uhr haben wir so um die 25 Grad und wolkenlosen Himmel. Also beste Beobachtungsmöglichkeiten. Morgen kaum geändertes Wetter, von früh bis spät Sonne, paar Quell- und dünne Schleierwolken, trocken, 28 bis 33 Grad und am Freitag keine Wetteränderung, aber die Temperaturen steigen noch weiter auf örtlich bis zu 35 Grad. 9.04 Uhr. Hier sind die aktuellen Verkehrsmeldungen. A4 Richtung Dresden zwischen Kreuz Chemnitz und Chemnitz-Glöser. 4 Kilometer Stau nach einem Unfall, Sie brauchen 30 Minuten länger, dadurch Rückstau auf die A72. Die A4 Richtung Frankfurt ist zwischen Hermsdorf Ost und Hermsdorfer Kreuz nach einem LKW-Unfall gesperrt und A4 Richtung Frankfurt zwischen Jena, Göschwitz und Bucha. Hier ist die Autobahn nach einem LKW-Unfall gesperrt, zurzeit 10 Kilometer Stau, die letzte freie Abfahrt ist Stadtroda. Die A7 Würzburg Richtung Hannover ist zwischen Bad Hersfeld West und Homberg-Efze wegen Bergungsarbeiten gesperrt. Die Umleitung führt über die U35. Und Vorsicht auf der A73 Richtung Bamberg zwischen Rödental und Ebersdorf. Hier liegt ein Plasteteil auf der Fahrbahn. Die Blitzer stehen auf der B175 am Ortseingang Langenbernsdorf aus Richtung Niederalbertsdorf, auf der A73 Richtung Suhl zwischen Schleusingen und Suhl-Friedberg, zwischen Georgenthal und Schönau und in Gera in der Berliner Straße stadteinwärts. Melden Sie Staus und Blitzer kostenfrei im MDR Thüringen Verkehrszentrum 0800 218 1600. Ich bin Matthias Hase, wünsche einen schönen Vormittag.
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0: Musik von Starship und es geht in diesem Mittwoch, den Ferienmittwoch, den letzten, und den wollen wir doch in vollen Zügen genießen.
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0: Es ist wirklich so, dass die Museen und viele andere Einrichtungen Ferienangebote bis zum letzten Tag haben. Heute beispielsweise startet um 10 ein Zeichenworkshop im Naturkundemuseum Erfurt. Das ist jetzt noch eine Dreiviertelstunde hin, dauert bis 12.30 Uhr und es wird gezeichnet. Also Insekten stehen im Mittelpunkt. Wer da dabei sein will, sollte schnell noch im Museum, im Naturkundemuseum Erfurt anrufen, ob noch ein Platz frei ist. Wie gesagt, dann geht es in einer Dreiviertelstunde los. Ist bestimmt was Schönes für den Vormittag und wir wünschen allen Ferienkindern viel Spaß. 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

0: Ja, so klingen die Pet Shop Boys. Hier ist MDR Thüringen, Mittwochvormittag, 9:20 Uhr ist es.
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2: Ich besuche Herrn Krüger im Seniorenheim. Er ist dement und lebt in seiner eigenen Welt. Wir kennen uns aus der Kirchengemeinde, aber jetzt erkennt er mich nicht mehr. Auch nicht Frau Schneider, die im gleichen Haus lebt und neben uns sitzt. Seine Ehefrau ist dazugekommen. Wir unterhalten uns ein bisschen, erzählen von früher, trinken Kaffee. Wollen wir zusammen beten, frage ich. Herr Krüger lächelt und nickt. Das Kreuzzeichen kann er mitmachen, so wie er es in der Kindheit gelernt hat, auch manche Gebete. Dann lese ich einen Bibeltext vor. Am Abend kam Jesus ins Haus seiner Freunde. Er begrüßte sie und sagte, Friede sei mit euch. Das hat er aber gut gemacht, ruft Herr Krüger, bevor ich weiterlesen konnte. Ich lächle, dann sage ich, ja, das hat Jesus gut gemacht. Herr Krüger hat viel erlebt, Vertreibung und Neuanfang, Ehe und Familie, berufliche Veränderungen. Vieles hat er vergessen und was in der heutigen Welt geschieht, bekommt er nicht mit. Aber eins lebt in seiner Erinnerung und im Herzen, wie wichtig und wertvoll Frieden ist. Dass ein Aufeinanderzugehen und ein gutes Wort, ein freundlicher Gruß erste Schritte zum Frieden sind. Dass das immer in Erinnerung bleibt, das wünscht sich Olivia Schäfer, katholisch aus Gotha.
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8: Das Neueste für Mittel- und Westthüringen mit Samira Wischerhoff. Ortruf. In der Stadt wird heute eine intelligente Kompostieranlage eingeweiht. Sie soll effizient und umweltschonend Wärme für den eigenen Bedarf produzieren. Jährlich können hier rund 1400 Kubikmeter Grünschnitt und Gehölze abgeladen werden. Durch die Kompostierung entsteht Wärme und die soll eine Wärmepumpe betreiben. Erfurt. Im Stadtteil Windischholzhausen ist ein Auto gestern Nachmittag von einer Straßenbahn erfasst worden. Dabei wurden nach Angaben der Polizei der 70-jährige Fahrer des Wagens und seine 10 Jahre alte Beifahrerin schwer verletzt. Der Mann hatte demnach beim Überqueren der Gleise offenbar eine Straßenbahn übersehen. Michelroda. Aus dem Hermannsee im Weimarer Land ist gestern Mittag ein komplett verrostetes und verschlammtes Auto geborgen worden. Wie ein Sprecher der Landespolizei mitteilte, hatten Mitglieder eines Anglervereins das Fahrzeug im Teich entdeckt. Laut Polizei befanden sich keine Menschen oder Tiere in dem Trabi. Wer der Halter des Autos ist, werde nun ermittelt. 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
9: Das Wetter in Thüringen, bei Heike Herdegen in Großheringen sind es 14 Grad, die Sonne scheint, und in Großbocka bei Erwin Schiffner sind es 12 Grad. Ich habe mir heute Morgen tatsächlich schnell noch eine Jacke gegriffen, damit ich nicht fröstle, obwohl die Temperaturen ja heute noch in den sehr angenehmen Bereich raufgehen. Es bleibt trocken, 25 bis 28 Grad, viel Sonne, wenig Wolken. An der Grenze zu Bayern und Hessen erwarten wir bis zu 30 Grad. Heute Abend dann, wenn die Sonnenfinsternis zu beobachten ist, dann zwischen 19 und 21 Uhr um die 25 Grad wolkenloser Himmel. Morgen ähnliches Wetter, von früh bis spät Sonne, wenige Quell- oder Schleierwolken, 28 bis 33 Grad. Am Freitag auch keine Wetteränderung und es wird wieder heiß, bis zu 35 Grad. Die Pollenbelastung durch Gräserpollen ist schwach bis mäßig, durch Beifußpollen teilweise stark. 9.33 Uhr. Hier sind die aktuellen Verkehrsmeldungen. A4 Richtung Dresden zwischen Limbach-Oberfrohna und Chemnitz-Glösa. 4 Kilometer Stau wegen Aufräumarbeiten. Sie brauchen 20 Minuten länger. Dadurch auch Rückstau auf die A72. Die A4 Richtung Frankfurt zwischen Hermsdorfer Ost und Hermsdorfer Kreuz nach LKW-Unfall gesperrt. Zurzeit Rückstau bis Rüdersdorf. Und A4 Richtung Frankfurt zwischen Jena-Göschwitz und Bucha ist die Autobahn nach einem LKW-Unfall gesperrt. Zurzeit 10 Kilometer Stau. Die letzte freie Abfahrt ist Stadtroda. Die A7 Würzburg Richtung Hannover ist zwischen Bad Hersfeld-West und Homberg-Efze wegen Bergungsarbeiten gesperrt. Die Umleitung führt über die U35 und die Blitz stehen auf der A73 Richtung Suhl zwischen Schleusingen und Suhl-Friedberg, auf der B175 am Ortseingang Langenbernsdorf aus Richtung Niederalbertsdorf, zwischen Georgenthal und Schönau und in Gera in der Berliner Straße stadteinwärts. Melden Sie Staus und Blitzer kostenfrei im MDR Thüringen Verkehrszentrum 0800 218 16 00. Vielen Dank und gute Fahrt. 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

0: Auch eine Frau mit einer Ausnahmestimme, die klassisch wahrscheinlich genauso schön singen könnte wie mit Popmusik, Wuthering Heights, Kate Bush. 9.41 Uhr ist es.
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0: Heute bin ich mit Monika Lenk in Erfurt verbunden. Schönen guten Morgen, Frau Lenk.
2: Wunderschönen guten Morgen wünsche ich Ihnen, Herr Hart.
0: Sie haben ja einen schönen Wohnplatz in Erfurt, einen mit Aussicht.
2: Oh ja, da habe ich heute den Treffer gelandet. Ich wohne oben am Ringelberg, habe eine große Terrasse und kann wunderbar über die Stadt schauen.
0: Oh, und Sie bereiten jetzt schon alles für heute Abend vor?
2: Sieht schon bunt bei mir aus, ich habe gegossen, ich bin vorbereitet.
0: Okay, also man braucht ja eigentlich nicht viel. Ich weiß nicht, haben Sie so eine Sonnenfinsternisbrille?
2: Ja, die hat mir jemand geschenkt, das war der Knaller.
0: Okay, und noch ein Überbleibsel von 1999 oder eine frische?
2: Das weiß ich nicht, er meinte, du, ich habe zwei, vielleicht treffen wir uns heute Abend auch, da können wir zusammen schauen.
0: Ach super, na, das ist ja sehr schön. Auch bei uns im Kollegenkreis wurden heute Morgen noch die letzten Sophie-Brillen verteilt. Wer noch keine hatte, bekommt jetzt eine. Weil ich glaube, in den Läden sind die irgendwie ausverkauft, auch so bei den Optikern.
2: Ja, es gibt definitiv in Erfurt keine mehr.
0: Frau Lenk, was haben wir denn jetzt für Wetter bei Ihnen?
2: Ja, bei mir sind es 18 Grad. Mhm. Also die Temperatur ist gerade wunderbar zum Aufatmen.
0: Das stimmt.
2: Zum Frischmachen und schön für heute Abend.
0: Genau, heute Abend haben wir dann wieder zwischen 19 und 21 Uhr so um die 25 Grad. Auch das ist sehr angenehm.
2: Das ist optimal.
0: Haben Sie dann das passende Getränk schon neben Ihren Sessel gerückt?
2: Aber unbedingt. Ich habe meinen Long Drink.
0: Ehrlich? Was gibt's denn da bei Ihnen?
2: Oh, das ist ja Cola Chandré. Das geht immer.
0: Okay, das ist eine Empfehlung. Und dann genießen Sie den Abend und bleiben gleich bis in die Nacht sitzen. Denn dann kommen die Perseiden. Das ist dann ein bisschen die andere Richtung. Aber das sehen Sie vielleicht auch.
2: Das denke ich auch. Und für heute Abend wünsche ich ein Sonne weg, Stimmung bleibt.
0: Wunderbar, Frau Lenk, so machen wir's. Danke Ihnen.
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Oh, mein Mädchen, vergib mir, ich bin auf dem Weg zurück zu dir, singen die Spinners. 9.51 Uhr ist es, 9 Minuten vor 10. Umkehr ist immer eine edle Absicht. Hoffen wir, es gelingt. So, wir haben eine Mail bekommen aus dem Kloster St. Wigberti. Da gibt es nämlich ein tolles Angebot, und zwar in Werningshausen. Sie wissen, das ist nicht weit weg von Straußfurt. Und dort gibt es die Kirche St. Wigberti und die Brüder der, die Ordensbrüder der, des Klosters St. Wigberti laden alle Gemeindeglieder der Region dort ein, heute Abend den Sonnenuntergang bzw. eben auch die Sonnenfinsternis vom Kirchturm aus zu erleben. Sie wissen, die Fachleute sagen, es ist ja so spät am Abend, dass bei ungünstiger Lage die Sonne schon eher weg ist. Je höher man also hinauskommt, umso länger hat man den Genuss, wirklich noch die Sonne anschauen zu können. Und wenn man also Interesse hat, meldet man sich kurz vorher im Kloster an, kann dann schnell mit auf den Kirchturm heute Abend steigen und dann von dort aus die Sonnenfinsternis erleben. Ich hoffe, die Fenster im Turm sind so groß, dass alle Gemeindeglieder da gemeinsam schauen können. Wir wünschen viel Spaß dabei, feiern jetzt weiter den Sommer mit Mambo No. 5, Lou Bega.

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2: Auf der A4 in Ostthüringen hat es am Morgen zwei schwere Lkw-Unfälle gegeben. Zwischen Jena-Göschwitz und Bucher ist die Fahrbahn Richtung Frankfurt derzeit voll gesperrt. Nach ersten Erkenntnissen war ein Lastwagen um kurz nach 7 Uhr auf einen liegen gebliebenen Pannen-Lkw auf dem Standstreifen aufgefahren. Beide Fahrer wurden dabei verletzt, einer davon lebensbedrohlich. Den Angaben nach gleicht die Fahrbahn einem Trümmerfeld. Einen weiteren Unfall gab es laut Polizei zwischen Hermsdorf-Ost und dem Hermsdorfer Kreuz. Den Angaben nach sind hier 4 Lastwagen beteiligt gewesen. Über Verletzte gibt es noch keine Angaben. Der Jenaer Technologiekonzern Jenoptik hat im ersten Halbjahr deutlich mehr Aufträge erhalten und den Gewinn gesteigert. Wie das Unternehmen mitteilte, stieg der Auftragseingang um 53% auf 723 Millionen Euro. Besonders gefragt waren demnach Produkte für die Halbleiterindustrie sowie für die Medizin- und Biotech-Branche. Der Umsatz stieg demnach leicht auf 503 Millionen Euro. Im Prozess um eine Brandserie in Suhl hat der Angeklagte ein Geständnis abgelegt. Dem 23-Jährigen werden mehr als 20 Brandstiftungen zur Last gelegt. Die Staatsanwältin sprach von einer Serie, die die Bevölkerung in Atem hielt. Der Angeklagte soll im Stadtgebiet von Suhl unter anderem 4 Wohnmobile angezündet haben. Er sei wütend wegen seiner Lage und manchmal auch betrunken gewesen, sagte der Angeklagte zum Prozessauftakt vor dem Meininger Landgericht. Der Gesamtschaden liegt bei fast 400.000 Euro. Ein großer Waldbrand bei Plauen in Sachsen ist derzeit unter Kontrolle. Das teilte die Stadtverwaltung mit. Das Feuer hat eine Fläche von etwa 7 Hektar erfasst. Das entspricht knapp 10 Fußballfelder. Heute Vormittag sollen 3 Hubschrauber die Feuerwehr aus der Luft unterstützen. Das Feuer wütet seit Dienstagabend in dem Waldstück. Die Ursache ist noch unklar. Die Stadt sprach von einem der größten Brände in den vergangenen 30 Jahren. Die EU will in den kommenden Jahren den Verpackungsmüll reduzieren. Dazu tritt heute die EU-Verpackungsverordnung in Kraft.

0: In einem ersten Schritt dürfen keine fettabweisenden Burgerboxen oder Gepäckpapiere mit bestimmten Schadstoffen mehr auf den Markt gebracht werden. Weitere Regelungen der EU-Verordnung treten in den kommenden Jahren in Kraft. Dann müssen Verpackungen recyclingfähig und so klein wie möglich sein. Leichte Plastiktüten im Supermarkt oder kleine Ketchup-Tütchen. Das waren die Nachrichten. 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
1: Dankeschön, Frank. Wir schauen aufs Wetter in Thüringen. Das bringt heute Sonne und wenig Wolken. Es bleibt trocken, 25 bis 28 Grad. Richtung Süden und Westen sogar bis 30 Grad. Heute Abend dann, wenn wir Sofi gucken, dann sind es noch 25 Grad und wir erwarten dann tatsächlich wolkenlosen Himmel. Morgen auch schönes Wetter, 28 bis 33 Grad, viel Sonne. Wenige Quell- und dünne Schleierwolken und am Freitag keine Wetteränderung, nur weiterer Temperaturanstieg bis örtlich 35 Grad. Es ist 10.03 Uhr. Hier sind die aktuellen Verkehrsmeldungen. A4 Richtung Dresden zwischen Hohenstein-Ernsthal und Wüstenbrand. 2 Kilometer Stau nach einem Unfall. A4 Richtung Dresden zwischen Limbach-Oberfrohna und Chemnitz-Glöser. Stockender Verkehr an einer geräumten Unfallstelle. 10 Minuten Verzögerung und weiter Stau auf der A72 bis Chemnitz-Süd. Die A4 Richtung Frankfurt ist zwischen Rüdersdorf und Hermsdorf-Ost nach einem LKW-Unfall gesperrt. Und Sie haben es in den Nachrichten gehört, die A4 Richtung Frankfurt ist zwischen Jena-Göschwitz und Bucha nach einem LKW-Unfall gesperrt. Zurzeit 10 Kilometer Stau. Die letzte freie Abfahrt ist Stadtroda und es gibt dadurch auch Stau im Stadtgebiet Jena. Die Strecke über Burgau und Winzerla ist bereits überlastet. A4 Richtung Frankfurt zwischen Friedewald und Bad Hersfeld stockender Verkehr nach einem Unfall im Baustellenbereich. Vorsicht auch in Richtung Dresden. Hier liegen Fahrzeugteile des Unfalls mit auf der Fahrbahn. Die A7 Richtung Hannover ist zwischen Bad Hersfeld West und Homberg-Efze wegen Bergungsarbeiten gesperrt. Die Umleitung führt über die U35. Die Blitzer stehen auf der A73 Richtung Suhl zwischen Schleusingen und Suhl-Friedberg, B175 am Ortseingang Langenbernsdorf aus Richtung Niederalbertsdorf, zwischen Georgenthal und Schönau und in Gera an der Berliner Straße stadteinwärts. Gerade noch eine frische Meldung reinbekommen vom Saale-Holzland-Kreis, da ist die Straße zwischen Ruttersdorf und Abzweig Albersdorf nach einem Unfall gesperrt. Melden Sie Staus und Blitzer kostenfrei im MDR Thüringen Verkehrszentrum 0800 218 1600.
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0: Musik von JJ Cale am Mittwochvormittag, 11 Uhr und 12 ist es. Aktuelle Meldung vom MDR Thüringen Verkehrszentrum. Vorsicht A4 Richtung Frankfurt. Zwischen Hermsdorfer Kreuz und Stadtroda steht in ein defekter LKW auf der linken Fahrspur im Kurvenbereich. So, heute Abend sind wir dem Himmel ein Stück näher. Wir haben ein Date mit Sonne, Mond und Sternen. Gerald Perschke aus der MDR Wissen Redaktion, gleich mehrere Highlights an einem Tag. Womit fangen wir an?
1: Eine Sonnenfinsternis. Über Teilen Spaniens ist sie sogar total. Auch über Deutschland wird fast die gesamte Sonne vom Mond verdeckt. Mindestens 85% verschwinden. Die maximale Verdunklung sehen wir kurz nach 20 Uhr, je nachdem, wo wir gerade sind. In Görlitz bereits um 20.09 Uhr, in Konstanz etwa um 20.17 Uhr.
0: Okay, darf man nicht verpassen, sonst ist die Sonne schon untergegangen. Es wird dann sowieso nicht nochmal richtig hell. Und das heißt einfach Richtung Westen gucken?
1: Jein. Klar, wissen wir alle, wo die Sonne untergeht. West, Nordwest, um mal ganz genau zu sein. Aber im Maximum der Finsternis steht die Sonne nur noch 1,7 bis 4,1 Grad über dem Horizont. Einfach mal den kleinen Finger am ausgestreckten Arm hochhalten, das ist etwa ein Grad. Das bedeutet, es kommt neben dem Wetter eben doch darauf an, wo wir zuschauen. Idealerweise ist das ein Ort, der etwas erhöht ist, ein Berg, ein Turm, ein Hochhaus, mit freier Sicht Richtung West, Nordwest.
0: Okay, also das sollte klappen, Wetter passt, Wolken sind nicht vorhergesagt und dann braucht es nur noch die passende Ausrüstung. Übrigens, es geht danach, man kann gleich sitzen bleiben draußen, weiter mit Astro-Spektakel.
1: Mit einer kleinen Pause, ja. Für alle, die den Abend zur Astro-Party machen wollen, ist dafür nach dem Sonnenuntergang etwas Zeit, denn ab spätestens 23 Uhr lohnt sich der Blick wieder nach Nordosten. Dann ist dort das Sternbild Perseus aufgegangen und das ist der scheinbare Ursprung der Perseiden. Je später die Nacht, desto mehr Sternschnuppen können es werden. Unter perfektem Landhimmel sind das bis zu 100 pro Stunde, in der Stadt weniger. Und da an dieser Nacht auch noch Neumond ist, gibt es kein störendes Licht.
0: Ach, wunderbar. Apropos Mond, es gibt bald noch ein Mondspektakel?
1: Richtig. Wir haben nämlich Finsternis-Saison und das bedeutet, dass nach der Sonnenfinsternis bei Neumond eine Mondfinsternis bei Vollmond folgt. Also erleben wir am 28. August, wie der Mond in den Schatten der Erde taucht. Ab 4:30 Uhr am Morgen ist das gut zu verfolgen, dann steht der Mond noch 14 Grad hoch in West-Südwest und über 90% des Mondes verschwinden. Also eine ziemlich große, partielle Mondfinsternis.
0: Okay, das ist aber noch ein bisschen Zukunftsmusik. Heute Abend erstmal Sonnenfinsternis und danach Sternschnuppen gucken. Und ich hätte jetzt schon mal einen Vorschlag für die Playlist heute Abend. Das ist Grönemeyer. Halt mich. Passt doch, oder?

0: Das ist Musik von Roy Orbison am Mittwochvormittag, 10.21 Uhr ist es. Ja, heute ganz schön was los auf der Autobahn 4 bei Jena. Sie haben es bei uns schon in den Nachrichten, auch im Verkehrsservice gehört. Mehrere Lkw-Unfälle sorgen dort für lange Staus. MDR Thüringen-Reporterin Danielle Haupt, die ist vor Ort an der A4 kurz vor der Abfahrt Bucha. Fangen wir nochmal ganz von vorn an. Was ist da wo passiert auf der Autobahn?
1: Ja, und zwar ist es direkt vor der Abfahrt Bucha. Da ist ein LKW, der stand auf dem Standstreifen und ein anderer LKW ist dem dann hinten drauf gefahren. War auch ein sehr großer Unfall. Ich bin ja hier vor Ort. Ich habe das gesehen, das Fahrerhaus des hinteren LKWs, der drauf gefahren ist, ist komplett abgetrennt und der Fahrer wurde auch lebensbedrohlich verletzt und ist auch auf dem Weg ins Krankenhaus beziehungsweise mittlerweile auch schon im Krankenhaus angekommen.
0: Mhm. Dieser Unfall hat für den entsprechenden Rückstau gesorgt. Das heißt, da ist auch reichlich Verkehrschaos ringsrum.
1: Das stimmt. Es gibt nämlich noch einen Unfall und zwar auf der A4 Richtung Frankfurt zwischen Rüdersdorf und Hermsdorf Ost. Da gab es auch einen Lkw-Unfall und da ist auch noch gesperrt.
0: Mhm. Wie lange werden denn die Unfallstellen gesperrt sein? Kann man dazu schon was sagen?
1: Also in Rüdersdorf wird es auf jeden Fall noch eine ganze Weile dauern. Hier haben die Bergungsarbeiten schon begonnen. Das Fahrerhaus des hinteren LKWs ist jetzt auf jeden Fall aufgeladen. Hier wird gerade noch ein bisschen alles zusammengefegt und natürlich muss noch der Rest des LKWs verladen werden. Aber so eine gute Stunde bis zwei Stunden wird es hier auf jeden Fall noch dauern im Bucha.
0: Danke für die ersten Eindrücke, Danielle Haupt. Auch in Jena im Moment sehr viel dicke Luft. Auch die B7 Richtung Weimar, Richtung Isserstedt ist im Moment noch nicht wieder befahrbar. Das soll heute Nachmittag sein. Wir haben das Thema weiter im Blick für Sie, informieren in den Nachrichten und im Verkehrsservice. Vielen Dank erstmal, Danielle.
1: Gerne.
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7: Das Neueste für Mittel- und Westthüringen mit Samira Wischerhoff. Erfurt-Schweinfurt. Autofahrer auf der A71 müssen sich in den kommenden Tagen auf Behinderungen und längere Fahrzeiten einstellen. Zwischen Erfurt-Gispersleben und Erfurt-Bindersleben wird der Verkehr in Fahrtrichtung Schweinfurt ab heute bis Freitag über den Standstreifen geführt. Wie die Autobahn GmbH des Bundes mitteilte, wird die Hauptfahrbahn in diesem Zeitraum repariert. Ortruf. In der Stadt wird heute eine intelligente Kompostieranlage eingeweiht. Sie soll effizient und umweltschonend Wärme für den eigenen Bedarf produzieren. Jährlich können hier rund 1400 Kubikmeter Grünschnitt und Gehölze abgeladen werden. Durch die Kompostierung entsteht Wärme und die soll eine Wärmepumpe betreiben. Mechelroda. Aus dem Hermannsee im Weimarer Land ist gestern Mittag ein komplett verrostetes und verschlammtes Auto geborgen worden. Wie ein Sprecher der Landespolizei mitteilte, hatten Mitglieder eines Anglervereins das Fahrzeug im Teich entdeckt. Laut Polizei befanden sich keine Menschen oder Tiere in dem Trabi. Wer der Halter des Autos ist, werde nun ermittelt. 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
8: Das Wetter in Thüringen, in Mubberg bei Walter Schiffner sind es 17 Grad, blauer Himmel. In Sömmerda bei Norman Beglern 19 Grad und wir erreichen heute 25 bis 28 Grad. An der Grenze zu Bayern und Hessen bis 30 Grad, schwacher bis mäßiger Nordostwind weht. Und ansonsten gibt es Sonne und wenig Wolken und es bleibt trocken. Morgen kaum geändertes Wetter, von früh bis spät Sonne, nur wenige Quell- und dünne Schleierwolken. Auch morgen trocken, 28 bis 33 Grad, am Freitag örtlich bis 35 Grad. Die Pollenbelastung durch Gräserpollen schwach bis mäßig, durch Beifußpollen teilweise stark. 3 Minuten nach 11:30. Hier sind die aktuellen Verkehrsmeldungen. A4 Richtung Dresden. Zwischen Hohenstein-Ernsthal und Wüstenbrand 2 Kilometer Stau nach Unfall. Sie brauchen 10 Minuten länger. A4 Richtung Frankfurt zwischen Gera-Langenberg und Hermsdorf-Ost ist nach einem LKW-Unfall nur die linke Fahrspur frei. Zurzeit 6 Kilometer Stau. Sie brauchen 30 Minuten länger. A4 Richtung Frankfurt zwischen Jena-Göschwitz und Bucha ist nach einem LKW-Unfall gesperrt. 10 Kilometer Stau. Letzte freie Abfahrt ist Stadt Roda und es gibt auch Stau im Stadtgebiet Jena. Die Strecke über Burgau und Winzerla ist bereits überlastet. A4 Richtung Frankfurt zwischen Friedewald und Bad Hersfeld ist die rechte Fahrspur wegen Bergungsarbeiten gesperrt. Die A7 Würzburg Richtung Hannover ist zwischen Bad Hersfeld West und Homberg-Efze wegen Bergungsarbeiten gesperrt. Zurzeit 6 Kilometer Stau bis Kirchheimer Dreieck. Im Saale-Holzland-Kreis ist die Straße zwischen Ruttersdorf und Abzweig Albersdorf nach einem Unfall gesperrt. Die Blitzer auf der A73 Richtung Suhl zwischen Schleusingen und Suhl-Friedberg, B175 am Ortseingang Langen-Bernsdorf aus Richtung Niederalbertsdorf, zwischen Georgenthal und Schönau, in Gera in der Berliner Straße stadteinwärts. Und eine aktuelle Meldung, die jetzt noch reingekommen ist. Vorsicht, A71 Richtung Sangerhausen. Zwischen Erfurt Nord und Sömmerda Süd liegen Metallteile auf der rechten Fahrspur. Melden Sie Staus und Blitzer. Kostenfrei unter 0800 218 16 00. Vielen Dank und gute Fahrt.
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0: The Way You Make Me Feel, das ist Michael Jackson bei MDR Thüringen. 10.42 Uhr, es ist ziemlich auf den Punkt. Wir haben eine aktuelle Meldung von der B7. Vorsicht, B7 Richtung Jena zwischen A71, Anschlussstelle Erfurt Nord und Erfurt Roter Berg liegen Metallteile auf der Fahrbahn. Das ist ganz offensichtlich eine Korrektur. Ja, eben hieß es noch auf der A71 selbst, aber Sie wissen, wo es ist, da wo die Spange auf die A71 führt, dort also Metallteile auf der Fahrbahn. So, wir schauen nochmal auf den heutigen Abend. Viele Menschen bereiten sich doch ein bisschen vor, entweder gemeinsam Sophie gucken oder eben auch alleine ganz gemütlich mit der passenden Brille oder Vorrichtung. Da gibt es ja ganz unterschiedliche Möglichkeiten. Was wir nur aus vielen Mündern hören, ist, dass es im Laden keine Sonnenfinsternisbrillen mehr zu kaufen gibt. Da ist also alles erstmal weg. Da muss man gucken, ob man vielleicht noch eine von früher hat. Und da erinnern wir uns ja an 1999. Vielleicht haben sie noch eine Brille von damals. Edith hat uns eine Sprachnachricht geschickt. Sie kann sich noch sehr gut an die Sonnenfinsternis vor 27 Jahren erinnern.
1: Ich war 1999 bei der Sonnenfinsternis in Salzburg und saß wie viele andere am Ufer der Salzach. Und als es dann richtig dunkel wurde, kam ein ordentlicher Wind auf. Also es war schon fast wie ein kleiner Sturm. Mhm. Und die Vögel flogen alle hoch. Irgendwie sah das aus und hörte sich auch an, als hätten sie sich dolle erschrocken. Ja. Weil dann richtiges Geschrei oder Gekreische von den Vögeln war. Das wollte ich euch schnell erzählen.
0: Dankeschön, Edith. Dann viel Spaß heute beim Schauen. Und ich meine, es wird ja nicht ganz so finster. 87% Abdeckung habe ich, glaube ich, vorhin gehört. Also so ein bisschen Sonnenschein ist noch da. Mal schauen, ob die Tiere heute Abend auch so reagieren.

Ein Zeichen, The Sign, besungen von Ace of Base. Vielleicht ist es ein musikalisches Zeichen, zumindest ein Lebenszeichen. 10.50 Uhr ist es, 10 Minuten vor 11. Hier ist MDR Thüringen. Es heißt ja oft, viele Köche verderben den Brei. Stimmt vielleicht auch manchmal, aber in bestimmten Rubriken kann das gut klappen. Bei Culture Club zum Beispiel, also bei diesen Jungs hier. Da schreibt eben nicht einer allein die Songs, sondern immer alle drei Bandmitglieder gemeinsam. Und einer von den dreien, Roy Hay, der feiert heute, welch Zufall, auch noch seinen 65. Geburtstag. Er hat übrigens als ausgebildeter Musiker auch die entscheidende harmonische Struktur in die frühen Reggae- und New Wave-Experimente der Band eingebracht. Und wir hören jetzt nicht Do You Really Want to Hurt Me, sondern Move Away aus dem Jahr 1986.

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8: Auf der A4 in Ostthüringen hat es am Morgen einen schweren Lkw-Unfall gegeben. Zwischen Jena Göschwitz und Bucher fuhr kurz nach 7 Uhr ein Sattelzug ungebremst in einen Pannen-Lkw auf den Standstreifen. Beide Fahrer wurden laut Polizei verletzt. Der lebensbedrohlich verletzte 36-Jährige im auffahrenden Lkw wurde mit dem Rettungshubschrauber in ein Krankenhaus geflogen. Die Fahrbahn in Richtung Frankfurt ist seit dem Unfall voll gesperrt. Der Verkehr staut sich mittlerweile auf 15 Kilometer. Die Polizei schätzt den Schaden auf 200.000 Euro. Einen weiteren Unfall gab es laut Polizei auf der A4 zwischen Hermsdorf Ost und dem Hermsdorfer Kreuz. Den Angaben nach sind hier 4 Laster beteiligt gewesen. Über Verletzte gibt es noch keine Angaben. Im Prozess um eine Brandserie in Suhl hat der Angeklagte ein Geständnis abgelegt. Dem 23-Jährigen werden mehr als 20 Brandstiftungen zur Last gelegt. Die Staatsanwältin sprach von einer Serie, die die Bevölkerung in Atem hielt. Der Angeklagte soll im Stadtgebiet von Suhl unter anderem 4 Wohnmobile angezündet haben. Er sei wütend gewesen wegen seiner Lage und manchmal auch betrunken, sagte der Angeklagte zum Prozessauftakt vor dem Meininger Landgericht. Der Gesamtschaden liegt bei fast 400.000 Euro. Der Jenaer Technologiekonzern Jenoptik hat im ersten Halbjahr deutlich mehr Aufträge erhalten und den Gewinn gesteigert. Wie das Unternehmen mitteilte, stieg der Auftragseingang um 53% auf 723 Millionen Euro. Besonders gefragt waren demnach Produkte für die Halbleiterindustrie sowie für die Medizin- und Biotech-Branche. Der Umsatz stieg demnach leicht auf 503 Millionen Euro. AfD, Linke und FDP kritisieren die geplante Reform der Geheimdienste. Die AfD lehnt die Pläne grundsätzlich ab. Die Linke nennt die Reform geschichtsvergessen und verantwortungslos. Die FDP-Chef Wolfgang Kubicki spricht von einem historischen Tabubruch. Das Bundeskabinett will heute ein Gesetz beschließen, das dem Verfassungsschutz und dem Bundesnachrichtendienst deutlich mehr Befugnisse gibt. Demnach sollen künftig die Nachrichtendienste nicht mehr nur Informationen sammeln und auswerten, sie sollen bei Sabotage oder Cyberangriffen auch selbst aktiv eingreifen können. Die EU will in den kommenden Jahren den Verpackungsmüll reduzieren. Dazu tritt heute die EU-Verpackungsverordnung in Kraft. In einem ersten Schritt dürfen keine fettabweisenden Burgerboxen oder Gebäckpapiere mit bestimmten Schadstoffen mehr auf den Markt gebracht werden. Weitere Regelungen der EU-Verordnung treten in den kommenden Jahren in Kraft. Dann müssen Verpackungen recyclingfähig und so klein wie möglich sein. Das waren die Nachrichten. 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
1: Dankeschön, Karin. Wir schauen aufs Wetter in Thüringen. Heute ist es sonnig. Gibt wenig Wolken. Es bleibt trocken bei 25 bis 28 Grad maximal. An der Grenze zu Bayern und Hessen sind auch bis zu 30 Grad möglich. Und heute Abend in der Zeit der partiellen Sonnenfinsternis haben wir noch so 25 Grad und wolkenlosen Himmel. Morgen kaum Wetteränderungen, von früh bis spät Sonne, nur ein paar wenige Quell- oder dünne Schleierwolken. Es bleibt trocken, 28 bis 33 Grad und am Freitag sogar örtlich bis 35 Grad. Und die Pollenbelastung durch Gräserpollen schwach bis mäßig, durch Beifußpollen teilweise stark. 11.04 Uhr wird es. Hier sind die aktuellen Verkehrsmeldungen. A4 Richtung Frankfurt zwischen Gera Langenberg und Hermsdorf Ost ist nach einem LKW-Unfall nur die linke Fahrspur frei. Zurzeit 6 Kilometer Stau, sie brauchen 30 Minuten länger. Die A4 Richtung Frankfurt bleibt zwischen Jena, Göschwitz und Bucha nach einem LKW-Unfall bis voraussichtlich 14.30 Uhr gesperrt. Zurzeit 10 Kilometer Stau, die letzte freie Abfahrt ist Stadtroda. Dadurch auch Stau im Stadtgebiet Jena und die Strecke über Burgau und Winzerla ist überlastet. Die A7 Würzburg Richtung Hannover ist zwischen Bad Hersfeld West und Homberg-Efze wegen Bergungsarbeiten gesperrt. Zurzeit 7 Kilometer Stau bis Kirchheimer Dreieck und Vorsicht A71 Richtung Sangerhausen zwischen Erfurt Nord und Sömmerda Süd mit Teilteile auf der rechten Fahrspur und A71 Richtung Schweinfurt zwischen Erfurt Gispersleben und Erfurt Bindersleben 2 Kilometer Stau wegen Bauarbeiten. A72 Richtung Leipzig zwischen Stolberg Nord und Kreuz Chemnitz 7 Kilometer stockender Verkehr an einer Baustelle. Hier dauert es 20 Minuten länger und im Saale-Holzland-Kreis ist die Straße zwischen Ruttersdorf und Abzweig Albersdorf nach einem Unfall gesperrt. Die Blitzer stehen auf der A73 Richtung Suhl zwischen Schleusingen und Suhl-Friedberg, B175 am Ortseingang Langenbernsdorf aus Richtung Niederalbertsdorf und zwischen Georgenthal und Schönau. Melden Sie Staus und Blitzer kostenfrei im MDR Thüringen Verkehrszentrum 0800 218 16 00. Vielen Dank und gute Fahrt. Ich bin Matthias Hase, wünsche einen schönen Mittwochvormittag.
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Ein Ferientipp für Menschen, die im Thüringer Wald wohnen, im südlichen Thüringer Wald, südwestlichen Thüringer Wald, Schleusingen, beziehungsweise es ist fast schon dahinter. Da gibt es das schöne Kloster Fessra. Das lohnt sowieso einen Besuch, aber wer es nicht weit hat, hat vielleicht Lust, heute Nachmittag dorthin zu fahren. 14 bis 16 Uhr kann man ein schönes Kinderangebot nutzen, Wachstafeln basteln oder ja, einfach sich damit beschäftigen, wie man früher Schrift notiert hat. Denn heute, was wir digital am Computer oder Tablet machen oder notfalls auch nochmal mit einem Stift, das war früher durchaus anders. Also eine Wachstafel basteln, die man immer wieder zu Hause als Notizzettel nutzen kann, das ist heute ein Angebot, das es im Kloster Fessra gibt. Und so ähnlich geht es dann auch die nächsten Tage weiter. Morgen geht es darum, wie Mönche schreiben. Am Freitag ist dann Forscherfreitag mit einem Astronomie-Thema. Immer so für Kinder ab 7, 8 Jahren, am Freitag ab 9 Jahren. Und wer mehr zum Ferienangebot im Kloster Fessra wissen will, kann gern auf die Homepage dort gehen oder auch sich telefonisch erkundigen, ob noch Platz ist für den Kurs. Wir wünschen viel Spaß bei den Kinderangeboten jetzt in der Sommerferienzeit im Kloster Fessra.

0: 11.20 Uhr ist es, 10 Minuten vor halb 12. Das ist der Mittwochvormittag bei MDR Thüringen. Oh ja, Sommer und Kultur im Freien, das kann sehr, sehr schön sein. Und Freilufttheater ist was ganz besonders Schönes. Einmalige Atmosphäre, ganz anders als in einem geschlossenen Raum. Und wenn dann noch die Location besonders hübsch ist, dann ist es ja noch besser. In Weimar gibt es jetzt zum dritten Mal den Jedermann von Hugo von Hofmannsthal. Eine private Theaterproduktion, auch das gibt es noch in dieser Zeit. Und ist vielleicht mutig, aber auch sehr besonders. Und in diesem Jahr ganz besonders. Es gibt einen neuen Ort, wo das ganze Stück aufgeführt wird. Für alle Touristen gut sichtbar mitten im Stadtzentrum. MDR Thüringen-Reporterin Corinna Ritter hat mit Regisseur und Schauspielern über die neue Location gesprochen.
1: Theater mitten in der Stadt, das war die Vision von Regisseur Nikolai Tegeler nach der letzten Vorstellung im Weimar Hallenpark. Eine große Bühne auf den Marktplatz stellen zu können, direkt vor das Rathaus, dazu überdachte Sitzplätze fürs Publikum, das war dann doch eine riesige organisatorische Herausforderung.
2: Das heißt, hier gibt es Anrainer, über Lärmschutz bis hin zu Personenschutz, bis hin zu Toiletten. Die Liste wurde immer länger und mir wurde immer schwindiger. Es sieht fantastisch aus, es ist großartig, ich bin total glücklich und es wird auf jeden Fall ein neues Klang- und Seherlebnis.
1: Wie bisher inszeniert Tegeler den Jedermann originalgetreu in gereimter Sprache. Für ihn hat das Werk nichts an Aktualität verloren. Wir kommen mit nichts und wir gehen mit nichts. Und alle Figuren haben wie im wahren Leben mal Recht und mal Unrecht, sagt Tegeler. Den reichen, mächtigen Mann, der geizig und vergnügungssüchtig ist und den der Tod holen will, verkörpert wieder Julian Weigand. Bestens bekannt aus der MDR-Fernsehserie In aller Freundschaft.
3: Das Tolle ist, dass diese Figur so viele Facetten hat. Der ist eben nicht nur gut oder böse, ist nicht schwarz oder weiß, sondern du kannst auch ihn verstehen. Figuren, die du schon mal gespielt hast, kannst du ein Jahr später wieder komplett anders beleuchten oder neu entdecken.
1: Auch Weigands Frau Maya Foster ist wieder als Todesengel zu sehen und zu hören. Diesmal mit ihrem neuen Song Unconditionally. Neu im Ensemble sind Dorcas Kiefer, Alexandra Kamp und Errol Sander. Er ersetzt Thomas Thieme als Tod. Schauspielerisch vertreten ist Weimar nun durch Beate Konstanze Pietronik. Sie hat hier ihre Schulzeit verbracht.
4: Ach, im Herzen meiner Heimatstadt spielen. Das war auch so ein Traum von mir. Ich möchte mal in Weimar spielen und ich spiele gerne Open-Air-Theater. Und dachte so, wow, zu diesem Rathaus, wunderschön.
0: Ja, Rathaus wunderschön. Ich sag's gern nochmal. Das Publikum schaut auf die wunderschöne Fassade des Rathauses und dort wird auch gespielt. 550 überdachte Plätze gibt's fürs Publikum auf zwei Sitztribünen. Premiere ist heute 20 Uhr. Bis zum Sonntag gibt es dann noch 5 Aufführungen.
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6: Das Neueste für Mittel- und Westthüringen mit Samira Wischerhoff. Erfurt-Schweinfurt. Autofahrer auf der A71 müssen sich in den kommenden Tagen auf Behinderungen und längere Fahrzeiten einstellen. Zwischen Erfurt-Gispersleben und Erfurt-Bindersleben wird der Verkehr in Fahrtrichtung Schweinfurt ab heute bis Freitag über den Standstreifen geführt. Wie die Autobahn GmbH des Bundes mitteilte, wird die Hauptfahrbahn in diesem Zeitraum repariert. Ohrdruf. In der Stadt wird heute eine intelligente Kompostieranlage eingeweiht. Sie soll effizient und umweltschonend Wärme für den eigenen Bedarf produzieren. Jährlich können hier rund 1400 Kubikmeter Grünschnitt und Gehölze abgeladen werden. Durch die Kompostierung entsteht Wärme und die soll eine Wärmepumpe betreiben. Mechelroda. Aus dem Hermannsee im Weimarer Land ist gestern Mittag ein komplett verrostetes und verschlammtes Auto geborgen worden. Wie ein Sprecher der Landespolizei mitteilte, hatten Mitglieder eines Anglervereins das Fahrzeug im Teich entdeckt. Laut Polizei befanden sich keine Menschen oder Tiere in dem Trabi. Wer der Halter des Autos ist, werde nun ermittelt. 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
7: Das Wetter in Thüringen, in Bad Lobenstein 20 Grad, bei Peter Neumann in Dietlassede 16 Grad. Es ist sonnig. Die Temperaturen heute 25 bis 28 Grad an der Grenze zu Bayern und Hessen bis 30 Grad. Es weht schwacher bis mäßiger Nordostwind. Morgen kaum geändertes Wetter, 28 bis 33 Grad und am Freitag sogar bis 35 Grad. 11.33 Uhr. Wir schauen auf die Straßen und haben die aktuellen Verkehrsmeldungen. A4 Richtung Frankfurt zwischen Rüdersdorf und Hermsdorfer Kreuz, 4 Kilometer Stau nach Unfall. Es dauert 30 Minuten länger. Die A4 Richtung Frankfurt bleibt zwischen Jena-Göschwitz und Bucha nach LKW-Unfall bis voraussichtlich 14.30 Uhr gesperrt. Zurzeit 10 Kilometer Stau, die letzte freie Abfahrt ist Stadtroda. Dadurch auch Stau im Stadtgebiet Jena. Die Strecke über Burgau und Winzerla ist überlastet. A7 Würzburg Richtung Hannover, die ist zwischen Bad Hersfeld-West und Homberg-Efze wegen Bergungsarbeiten gesperrt, zurzeit 7 Kilometer Stau bis Kirchheimer Dreieck. Vorsicht im Wartburgkreis zwischen Kambachsmühle und Springen, eine ungesicherte Unfallstelle. In Sonneberg ist die Kreuzung Köppelsdorfer Straße, Oberlinder Straße nach Unfall gesperrt. Und die Blitzer A73 Richtung Suhl zwischen Schleusingen und Suhl-Friedberg, B175 am Ortseingang Langenbernsdorf aus Richtung Niederalbertsdorf und zwischen Georgenthal und Schönau. Melden Sie Staus und Blitzer kostenfrei im MDR Thüringen Verkehrszentrum 0800 218 16 00. Vielen Dank und gute Fahrt.
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So, was gibt's denn heute Abend zur Sonnenfinsternis? Da muss es ja irgendwie ein bisschen was Kulinarisches dazu geben, wenn man vielleicht schön gemeinsam beieinander sitzt und ja, nicht den Blick direkt in die Sonne hebt, sondern bitte mit den entsprechenden Vorrichtungen. Es gibt die Sonnenfinsternisbrillen, die sind sozusagen normiert und schaden dem Auge nicht. Ansonsten behelfen sich die Menschen ganz unterschiedlich. Zum Beispiel hat uns Claudia geschrieben: Liebes MDR-Team, ich habe auch keine Brille mehr für die Sonnenfinsternis bekommen. Ich werde es daher heute mal mit einem Sieb und einem weißen Blatt Papier probieren. Durch die kleinen Löcher des Siebs wird nämlich ein Abbild der Sonne aufs weiße Papier projiziert und mit dem Handy und der Pro-Einstellung soll es wohl auch gut gehen, schreibt Claudia. Also nochmal zum Sieb mit dem Papier, dann hält man sozusagen erst das Sieb hin, dahinter das Papier und durch die Löchlein funktioniert das wohl wie so verschiedene vielfache Lochkameras, sodass man dann das Abbild auf dem Papier sieht. Da stellt man sich aber bitte mit dem Rücken zur Sonne und fängt es neben sich ein. Ja, und mit dem Handy, das haben jetzt schon sehr viele vorgeschlagen, da sollte man wohl nur aufpassen, dass man nicht zu lange die Linse intensiv in die Sonne hält. Auch das ist wohl für den Chip nicht ganz so gut, habe ich gehört. Ja, und dann hat uns noch Emma eine Nachricht geschickt in der MDR Thüringen App. Sie hat früher, als sie Kind war, gab es ja noch keine Sophie-Brillen. Da haben sie einfach ein Stück Glasscheibe genommen und mit Ruß beschmiert. Das ist vielleicht grundsätzlich eine gute Idee. Nur weiß man denn, dass die Rußschicht dann so dicht und sicher ist, dass da auch nicht irgendwie doch eine Stelle mit zu wenig Ruß ist? Also sicher ist das nicht. Hat man früher so gemacht. Heute, ja, nutzt man besser das, was die Industrie vorbereitet, nämlich Sonnenfinsternisbrillen. Vielleicht hat der Nachbar noch eine oder sie gucken gemeinsam nacheinander durch eine Brille. Musik von David McWilliams, The Day of Pearly Spencer. Das ist MDR Thüringen am Mittwochvormittag. 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

Believe von Cher ist das am Mittwochvormittag, 11.49 Uhr ist es geworden, 11 Minuten vor 12. Zeit für mich Ade zu sagen, ich wünsche Ihnen noch einen schönen Mittwoch. Genießen Sie das noch milde Wetter, es wird ja erst Richtung Wochenende wieder heiß und heute Abend haben Sie hoffentlich eine schöne Zeit, vielleicht mit ein paar Freunden, denn in Gemeinschaft macht auch eine partielle Sonnenfinsternis noch mehr Spaß und wenn es liebe Bekannte sind, bleiben Sie vielleicht sogar bis in die Nacht und dann werden noch Sternschnuppen gemeinsam begutachtet und ich weiß, wie das dann ist. Jeder liegt in seinem Liegestuhl. Hier, ich hab's gesehen, ich. Aber sobald man's gesagt hat, ist es schon weg. Das heißt, man kann keinem die eigene Sternschnuppe zeigen. Aber das ist das Besondere dabei. Man kann sich was wünschen und das behält man für sich. Und ich wünsche, dass es in Erfüllung geht. Aha, The Sun Always Shines on TV ist Musik noch vor 12 und danach geht's weiter mit Frank Huber. Wenn Sie mögen, haben wir uns morgen wieder ab 9.

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2: Auf der A4 in Ostthüringen gibt es immer noch kilometerlange Staus. Die Autobahn musste wegen 2 Lkw-Unfällen gesperrt werden. So sind zum einen zwischen Hermsdorf Ost 2 Lkw aufeinander gefahren. Für einen noch längeren Stau sorgte ein Lkw-Crash kurz vor der Abfahrt Bucher. MDR Thüringen-Reporterin Danielle Haupt ist live vor Ort. Danielle, wie sieht's aktuell bei dir aus?
3: Ja, die Aufräumarbeiten, die sind inzwischen in den letzten Zügen. Die beiden Lkw werden jetzt bald abgeschleppt. Danach müssen noch die restlichen Kleinteile von der Fahrbahn geräumt werden. Der Abschleppdienst, der hat mir gerade noch gesagt, dass sie die Polizei schon vor einer Stunde informiert haben, dass die linke Fahrspur wieder freigegeben werden kann. Bisher ist aber noch keine Polizei da, die den Verkehr an der Unfallstelle vorbeileiten kann. Aber es werden gerade schon Hütchen aufgestellt, damit die Autofahrer dann später schneller daran vorbei können. Rund 2 Stunden soll es noch ungefähr dauern, bis alle Trümmer beseitigt werden. Danach muss dann die Straßenreinigung noch kommen und die Fahrbahn hier sauber machen. Aktuell ist die A4 aber noch gesperrt. Zwischenzeitlich hatte sich sogar Stau auf rund 15 Kilometer gebildet. Autofahrer sollten deshalb spätestens an der Anschlussstelle Stadtroda von der Autobahn runterfahren. Das führt dann natürlich auch zu Staus in Jena. Der Verkehr, der wird inzwischen über die B7 abgeleitet, die nach den Bauarbeiten zwischen Jena und Isserstedt wieder freigegeben worden ist.
2: Wie ist es denn überhaupt zu dem Unfall bei Bucher gekommen?
3: Ja, kurz vor 7 ist ein Sattelzug auf einen liegen gebliebenen Pannen-LKW aufgefahren. Der hatte laut Polizei wegen eines technischen Defekts auf dem Standstreifen und teilweise auch auf dem rechten Fahrstreifen gestanden. Der nachfolgende 36-jährige Fahrer hat das dann offenbar zu spät bemerkt und ist ungebremst auf den Pannen-LKW geprallt. Der wurde auch lebensbedrohlich verletzt und mit einem Rettungshubschrauber ins Krankenhaus gebracht. Der 57-jährige Fahrer des Pannenfahrzeugs wurde ebenfalls verletzt und das Fahrzeug oder das Fahrerhaus des auffahrenden LKWs, das wurde vollständig abgerissen. Es lag hier einzeln auf der Fahrbahn rum und natürlich ganz viele Trümmer. Der Schaden wird aktuell auf rund 200.000 Euro geschätzt.
2: Vielen Dank, Danielle Haupt, für uns an der Unfallstelle in Bucher. Im Film dürfen Geheimdienste eigentlich alles. Da reisen gut aussehende Spione um die Welt und stoppen Bösewichte ohne Limits und Tabus. Die Realität sieht zumindest in Deutschland anders aus. Denn Bundesnachrichtendienst und der Verfassungsschutz sind keine Geheimdienste, sondern Nachrichtendienste. Heißt, sie dürfen bisher nur Informationen sammeln, aber nicht direkt aktiv werden und zum Beispiel Personen festnehmen. Das soll sich jetzt ändern. Das Bundeskabinett hat am Vormittag eine Reform beschlossen, die dem BND und dem Verfassungsschutz deutlich mehr Befugnisse geben würde. MDR-Thüringen-Reporterin Evi Seibert, was soll künftig erlaubt sein?
4: Also die wesentlichste Änderung ist, diese Dienste können dann selbst handfest aktiv werden. Im Bedrohungsfall zum Beispiel dürfen sie Handys manipulieren und abhören. Sie dürfen Datenströme umleiten. Sie dürfen auch zum Beispiel Produktionsanlagen im Ausland sabotieren oder Unternehmen hacken. Informationen und Daten über Personen und Firmen, die dürfen sie zwischenspeichern. Nur die Lizenz zum Töten, die bekommen die deutschen Dienste nicht, im Gegensatz zu vielen anderen ausländischen Agenten. Da ist das erlaubt. Menschenleben dürfen durch diese neuen aktiven Maßnahmen nicht gefährdet werden. Ausnahme ist der Verteidigungsfall, also im Krieg.
2: Der Bund reagiert ja damit auf neue Bedrohungen, zum Beispiel aus Russland. Aber mehr Macht für Nachrichtendienste, das wird sicher von vielen auch kritisch gesehen, oder?
4: Ja, kritisiert wird vor allem

0: die Kontrolle. Die Datenschutzbeauftragte, die warnt davor, dass Menschen, die von Geheimdiensten zukünftig ausspioniert werden, dass die kaum noch Möglichkeiten haben werden, sich zu wehren. Die Linke kritisiert, dass das parlamentarische Kontrollgremium im Bundestag, das diese Dienste ja kontrolliert, dass das nicht ausreichend mit Politikern aus der Opposition besetzt ist. Linke und AfD zum Beispiel, die sind darin gar nicht vertreten. Die Grünen nur mit einem einzigen Politiker, mit Konstantin von Notz. Der ist grundsätzlich für eine Reform. Er findet aber, dass sie zu hemdsärmlich angegangen worden ist und die Kontrolle der Dienste nicht stark genug ist. Er wirbt dafür, im Herbst im Bundestag das Gesetz verfassungsrechtlich erheblich nachzubessern.
1: Es ist ein seltenes Himmelsschauspiel heute am Abend. Verdeckt der Mond die Sonne über Deutschland teilweise. Es gibt eine partielle Sonnenfinsternis. Zwischen 19:15 und 19:30 schiebt sich der Mond langsam vor die Sonne. MDR-Thüringen-Reporterin Lisa Wudi, ist das Naturschauspiel denn von überall in Thüringen zu sehen?
2: Theoretisch ja, aber da es erst relativ spät passiert, kurz bevor die Sonne untergeht, steht sie schon ziemlich tief am Horizont. Das heißt, wer die Sonnenfinsternis sehen möchte, positioniert sich am besten dort, wo man sonst auch einen guten Blick auf den Sonnenuntergang hat. Laut Olaf Kretzer von der Suhler Sternwarte wird der Mond hier bei uns die Sonne zu bis zu 87% verdecken. Und dabei ist wirklich wichtig, das Spektakel sollte nur mit einer geeigneten Sonnenfinsternisbrille beobachtet werden. Die Nachfrage danach war in den vergangenen Tagen ziemlich hoch, heißt es zum Beispiel von den Optikern, wer da keine entsprechende Brille hat. Einige Sternwarten und andere Veranstalter haben gemeinschaftliches Beobachten, also Gruppengucken, geplant. Man kann sich da Brillen teilen oder durch Teleskope mit entsprechenden Filtern blicken, wie zum Beispiel in Suhl auf dem Hohe Loo.
1: Der Blick in den Himmel lohnt sich ja gleich doppelt, denn nach der Sonnenfinsternis kommen ja in dieser Nacht auch noch die Sternschnuppen.
2: Ja, genau, denn da kommen wieder die Perseiden. Dieser Meteorstrom ist ja jedes Jahr um diese Zeit zu beobachten. Besonders gut zu sehen sind die Sternschnuppen, wenn es vollständig dunkel ist und der Himmel klar bleibt. Also am besten aufs Land fahren, in die Rhön oder in den Thüringer Wald, wo es wenig künstliches Licht gibt. Die Experten sagen, nach Mitternacht lässt sich der Sternschnuppenstrom besonders gut beobachten. Wenn es gut läuft, sollen bis zu 40 Sternschnuppen pro Stunde zu sehen sein.
3: Was außerdem noch wichtig ist.
1: Im Prozess um eine Brandserie in Suhl hat der Angeklagte ein Geständnis abgelegt. Dem 23-Jährigen werden mehr als 20 Brandstiftungen zur Last gelegt. Die Staatsanwältin sprach von einer Serie, die die Bevölkerung in Atem hielt. Der Angeklagte soll im Stadtgebiet von Suhl unter anderem 4 Wohnmobile angezündet haben. Er sei wütend wegen seiner Lage und manchmal auch betrunken gewesen, sagte der Angeklagte zum Prozessauftakt vor dem Meininger Landgericht. Der Jenaer Technologiekonzern Jenoptik hat im ersten Halbjahr deutlich mehr Aufträge erhalten und den Gewinn gesteigert. Wie das Unternehmen mitteilte, stieg der Auftragseingang um 53% auf 723 Millionen Euro. Besonders gefragt waren demnach Produkte für die Halbleiterindustrie sowie für die Medizin- und Biotech-Branche. Und Katze Nini ist zurück in Frankreich. Die dreifarbige Katze war vor mehr als 3 Jahren in Nizza verschwunden. Über ihren Chip wurde sie dann in diesem Sommer in Dernbach identifiziert. Die Besitzer reisten nach Thüringen, um ihre Katze wieder zurück an die Côte d'Azur zu holen. Zu Hause in Nizza habe sie ihr Revier sofort wiedererkannt, hieß es. Wie die Weltenbummlerin nach Thüringen kam, bleibt allerdings weiter ihr Geheimnis. Das waren die Nachrichten. 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
4: Danke dir, Karin. Das Wetter in Thüringen heute Nachmittag weiter. Viel Sonne, wenig Wolken, trocken, 25 bis 28 Grad. In Südthüringen geht es bis 30 Grad hoch. Am Abend in der Nacht meist sternenklar, super für die Sonnenfinsternis, trocken, 14 bis 8 Grad sind die Tiefstwerte. Morgen wieder von früh bis spät Sonnenschein und nur wenige Quell- oder dünne Schleierwolken dazu bei 28 bis 33 Grad. Am Freitag sogar noch heißer, dann mit bis zu 35 Grad. 12:08. Und hier sind die aktuellen Verkehrsmeldungen. A4 Richtung Frankfurt zwischen Rüdersdorf und Hermsdorfer Kreuz. 3 Kilometer Stau nach einem Unfall. 10 Minuten dauert es länger. Dann die A4 Richtung Frankfurt. Wir haben es in den Nachrichten gehört. Bleibt zwischen Jena-Görschwitz und Bucher nach dem LKW-Unfall bis voraussichtlich 14:30 Uhr gesperrt. Zurzeit 6 Kilometer Stau. Letzte freie Abfahrt ist Stadtroda und dadurch auch Stau im Stadtgebiet Jena. Die Strecke über Burger und Winzerla ist überlastet. Die A7 Würzburg Richtung Hannover ist zwischen Bad Hersfeld West und Homberg wegen Bergungsarbeiten gesperrt. Hier zurzeit 9 Kilometer Stau bis zum Kirchheimer Dreieck. Im Wartburgkreis zwischen Kambachsmühle und Springen Behinderung, da gab es einen Unfall. Und in Sonneberg ist die Kreuzung Köppelsdorfer Straße, Oberlinder Straße nach einem Unfall gesperrt. Die Blitzer gibt's jetzt auf der A9 Richtung Berlin zwischen Eisenberg und Reußig, dann auf der A73 Richtung Suhl zwischen Schleusingen und Suhl-Friedberg, auf der B175 am Ortseingang Langenbernsdorf aus Richtung Niederalbertsdorf kommend, dann auf der B281 in Schmiedefeld Richtung Saalfeld und zwischen Georgenthal und Schönau ist auch noch ein Blitzer. Melden Sie uns Staus oder Blitzer wie immer kostenfrei im MDR Thüringen Verkehrszentrum 0800 218 16 00. Vielen Dank dafür. Ich bin Frank Huber. Ich wünsche Ihnen eine schöne Mittagszeit jetzt mit den Rembrandts und Just the Way It Is, Baby.
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eine große Stimme der 70er, Neil Diamond bei MDR Thüringen und Cracklin Rosie. Tja, und gut 20 Jahre später klang es dann ganz anders, wie zum Beispiel bei Enigma.

0: Dogma und Return to Innocence. Wir sprechen in der Mittagszeit ja jetzt oft über große Fragen des Lebens und finden keine Antworten drauf. Obwohl, wir haben ja jetzt drei Fachleute. Olaf Schubert, Thorsten Sträter und Johann König.
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3: 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Furchtbar.
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Klingt so schön nach Sonnenbrille und T-Shirt, oder? Marquez und Vayamos Compañeros. Einen schönen Sommertag in Thüringen wünsche ich Ihnen jetzt mit den Pointer Sisters und Slow Hand.

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10: Das Wetter in Thüringen, wie warm ist es jetzt? Ne? In Gefell, da sind es 20 Grad und aus Steinbach im Eichsfeld meldet Tobias Heunemann 21 Grad. Das wird noch mehr heute, 25 bis 28 sind möglich, im Süden sogar bis 30 Grad, dazu weiter viel Sonne, wenig Wolken. In der Nacht, da ist es dann sternenklar, trocken, 14 bis 8 Grad, morgen in der Früh oder von der Früh bis in den Abend hinein viel Sonne, nur wenige Quell- oder dünne Schleierwolken. Wieder trocken, noch ein bisschen wärmer, 28 bis 33 Grad morgen. 12 Uhr und 30 Minuten damit. Und hier sind die aktuellen Verkehrsmeldungen. A4 Richtung Frankfurt zwischen Rüdersdorf und Hermsdorfer Kreuz. 2 Kilometer stockender Verkehr. Da gab es den Unfall. 10 Minuten dauert es länger. Die A4 Richtung Frankfurt bleibt zwischen Jena-Görschwitz und Bucher nach dem LKW-Unfall bis voraussichtlich 14.30 Uhr gesperrt. Zurzeit immer noch 6 Kilometer Stau. Letzte freie Abfahrt ist Stadtroda und dadurch auch Stau im Stadtgebiet Jena. Die Strecke über Burger und Winzerla ist überlastet. Die A7 Würzburg Richtung Hannover ist zwischen Bad Hersfeld-West und Homberg wegen Bergungsarbeiten gesperrt. Zurzeit 9 Kilometer Stau bis zum Kirchheimer Dreieck. Im Wartburgkreis zwischen Kambachsmühle und Springen Behinderung, da gab es einen Unfall. Und in Sonneberg ist die Kreuzung Köppelsdorfer Straße, Oberlinderstraße nach dem Unfall gesperrt. Die Blitzer stehen auf der A9 Richtung Berlin zwischen Eisenberg und Reußig, auf der A73 Richtung Suhl zwischen Schleusingen und Suhl-Friedberg, dann auf der B281 in Schmiedefeld Richtung Saalfeld und noch ein Blitzer zwischen Georgenthal und Schönau. Und jetzt kam noch eine Verkehrsmeldung dazu, eine Warnmeldung. Vorsicht bitte auf der A4 Richtung Frankfurt zwischen Erfurt West und im Kreuz Erfurt. Da steht ein defektes Fahrzeug auf der linken Fahrspur. Melden Sie uns Staus oder Blitzer kostenfrei im MDR Thüringen Verkehrszentrum 0800 218 16 00. Dankeschön. Jetzt wieder ein 80er bei MDR Thüringen. Barcode James Harvest mit Life is for Living.
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berühmte deutsch-österreichische Feingefühl mit Kodo an dieser Stelle. Zum Thema Sonnenfinsternis hat mir der Andreas Jungharz gerade eine Mail geschrieben. Er meinte, ich habe 99 die Sonnenfinsternis in Kroatien erlebt. Ich habe einfach eine leere braune Bierflasche quer vor die Augen gehalten. Das funktionierte ganz wunderbar. Da muss ich allerdings dazu sagen, die Augenärzte warnen in dem Jahr davor, irgendwelche Hilfsmittel selber gebastelt zu nehmen. Das könnte schlecht sein für die Augen. Was das Wetter macht zur Sonnenfinsternis, dazu gleich mehr.

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1: Mit Diana Weise. Und heute ist natürlich, Diana, für die Himmelsgucker ein besonderer Tag. Bitte wenig Wolken.
2: Ja, klappt. Wir haben es mit einem Hochdruckgebiet zu tun. Hochralf, das erstreckt sich mittlerweile von Südskandinavien bis nach Mitteleuropa, bringt sehr trockene Luft und damit scheint die Sonne. Wir haben noch meistens gar keine Wolken am Himmel. Und wenn mal eine auftaucht Richtung später Nachmittag, Abend, dann ist es eher so eine dünne Schleierwolke. Das sollte also klappen mit dem Beobachten der partiellen Sonnenfinsternis. Ja, und die Temperaturen des Nachmittags auch schon wieder höher als gestern. 25 bis 28, ganz im Süden auch mal 30 Grad. Und auch am Abend sind wir noch bei 25 Grad. Und ja, die Sonne geht ja dann auch so halb neun bei uns unter. Also bis dahin, so in der letzten Stunde, da sollte man das ganz gut beobachten können.
1: Mhm, super. 19.18 Uhr, glaube ich, soll es losgehen. Ne?
2: Da wird es dann so langsam bedeckt, genau. Mhm. Und gucken, dass da kein Baum, kein Haus im Westen von einem steht.
1: Genau.
2: Also lieber ein bisschen höher auf dem Hügel, da kann man es wahrscheinlich dann auch.
1: Ich habe schon gesagt, man muss sie bei den Nachbarn im 20-Stöcker einladen.
2: Ja, das ist auch eine gute Idee.
1: Ja, du, und dann, die Nacht ist ja sternenklar, dann kann man Perseiden gucken, ne?
2: Wer es dann ja immer noch nicht über hat, nach oben zu gucken, genau, da sind die Perseiden. Diese Nacht soll ja das Maximum sein, also müsste man schon mal eine Sternschnuppe erwischen oder eben auch ganz viele. Dazu wird es schon wieder recht gut abkühlen, also eine Jacke kann da auch nicht schaden. 14 bis 8, vereinzelt auch 7 Grad sind dann die Tiefstwerte.
1: Okay, dafür wird es morgen wieder heiß?
2: Sogar, ja, mehrere Tage jetzt nochmal heiß, bis zum Sonnabend, muss man sagen. Morgen sind es schon 28 bis 33 Grad mit sehr viel Sonnenschein und Bögen, Ostwind am Freitag und Sonnabend. Da ist es nochmal sehr heiß mit bis zu 36 Grad, aber unser Hochdruckgebiet, das wandert so langsam nach Osteuropa weiter. Es könnte also schon mal eine Wolke auftauchen am Freitag, am Sonnabend dann ziemlich sicher, dass auch Wolken dabei sind. Und ist ja auch Schulanfang, also die feiern. Wer da ja draußen plant, die Nacht zum Sonntag, die könnte schon ein paar Schauer und Gewitter bringen. Muss man ein bisschen mit beachten. Und Sonntag sind die Temperaturen dann aber nicht mehr so hoch, nicht so extrem. Da erwarten wir 22 bis 26 Grad.
1: Das scheint ja dann auch ein Wetterwechsel zu sein. Schauen wir uns in den nächsten Tagen noch genauer an. Diana, für heute viel Spaß mit der Sonnenfinsternis.
2: Danke, wünsche ich auch.
1: Tschüss.
2: Tschüss.
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kennt sie sie mit Dreadlock Holiday. Zum Thema Sonnenfinsternis hat die Margit Schuster aus Hundhaupten mir eine Mail geschrieben. Sie meint, sie hat einen großen Garten mit 5 Futterstellen für Vögel. Heute ist keine einzige davon angerührt worden. Liegt das an der Sonnenfinsternis, die kommt? Spüren das die Tiere? Frau Schuster, also wenn die Sonnenfinsternis da ist, dann reagieren die Tiere natürlich schon, aber ob sie das vorher spüren, keine Ahnung. Vielleicht wissen Sie es, schreiben Sie es mir in die MDR Thüringen App.

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5: Nach einem schweren Lkw-Unfall auf der A4 in Ostthüringen bleibt die Fahrbahn in Richtung Frankfurt voraussichtlich bis zum Nachmittag gesperrt. Zwischen Jena-Göschwitz und Bucher war kurz nach 7 Uhr ein Sattelzug ungebremst in einen Pannen-Lkw auf dem Standstreifen gefahren. Beide Fahrer wurden laut Polizei verletzt. Der lebensbedrohlich verletzte 36-Jährige im auffahrenden Lkw wurde mit dem Rettungshubschrauber in ein Krankenhaus geflogen. Der Verkehr staut sich noch immer kilometerlang. Die Polizei schätzt den Schaden auf 200.000 Euro. Einen weiteren Unfall gab es laut Polizei auf der A4 zwischen Hermsdorf Ost und dem Hermsdorfer Kreuz. Den Angaben nach sind hier zwei Laster beteiligt gewesen. Dabei wurde ein Fahrer leicht verletzt. Thüringen hebt das Sonntagsfahrverbot für Lastwagen vorübergehend ganz auf. Die Regelung als Reaktion auf Niedrigwasser in vielen Flüssen gelte zunächst bis Ende August, sagte eine Sprecherin des Verkehrsministeriums in Erfurt. Damit geht Thüringen weiter als andere Bundesländer. Berlin und Brandenburg etwa erlauben sonntags lediglich Lkw-Transporte von Gütern, die üblicherweise auf Binnenschiffen befördert werden. Die Regelung, nach der alle Straßentransporte in Thüringen auch an Sonntagen rollen können, gelte ab sofort, sagte die Ministeriumssprecherin. Zuerst hatte die Thüringer Allgemeine darüber berichtet. Die Thüringer BSW-Abgeordnete Anke Wirsing hat sich für einen Rücktritt von Ministerpräsident Mario Vogt ausgesprochen. Angesichts der Aberkennung des Doktortitels würde sie das als ein positives Zeichen werten, sagte sie. Gestern hatten mehrere Thüringer BSW-Politiker Vogt Rückendeckung gegeben. Auch Parteigründerin Sarah Wagenknecht sprach sich bereits für einen Rücktritt aus. Im Nachrichtenmagazin Stern wiederholte sie jetzt den Vorschlag, einen parteiunabhängigen Ministerpräsidenten zu suchen, der mit wechselnden Mehrheiten regiert, auch unter Einbeziehung der AfD. Das Land Thüringen unterstützt die Sanierung eines Wohnhochhauses in Jena mit rund 4 Millionen Euro. Den Förderbescheid übergab Infrastrukturminister Steffen Schütz heute an die Jena Wohnen GmbH. Mit dem Geld soll ein 11-geschossiger Plattenbau aus DDR-Zeiten in der Ernst-Schneller-Straße in Lobeda-Ost modernisiert werden. Dort entstehen 63 Wohnungen mit Mietpreisbindung. Die Jena Wohnen GmbH hat sich nach Angaben des Ministeriums freiwillig verpflichtet, diese Bindung für 30 Jahre aufrechtzuerhalten. AfD, Linke und FDP kritisieren die geplante Reform der Nachrichtendienste. Die AfD lehnt die Pläne grundsätzlich ab. Die Linke nennt die Reform geschichtsvergessen und verantwortungslos. FDP-Chef Wolfgang Kubicki spricht von einem historischen Tabubruch. Das Bundeskabinett hat heute ein Gesetz beschlossen, das dem Verfassungsschutz und dem Bundesnachrichtendienst deutlich mehr Befugnisse gibt. Demnach sollen künftig die Nachrichtendienste nicht mehr nur Informationen sammeln und auswerten, sie sollen bei Sabotage oder Cyberangriffen auch selbst aktiv eingreifen können. Nicht geplant ist allerdings, dass deutsche Geheimdienstmitarbeiter die Lizenz zum Töten bekommen. Das waren die Nachrichten. 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
3: Danke dir, Karin. Das Wetter in Thüringen heute Nachmittag weiter. Viel Sonne, wenig Wolken, trocken, 25 bis 28 Grad. In Südthüringen bis 30 Grad. In der Nacht zum Sterne gucken, sternenklar, trocken, 14 bis 8 Grad die Tiefstwerte. Morgen von früh bis spät Sonnenschein und nur wenige Quell- oder Schleierwolken dazu, 28 bis 33 Grad. Am Freitag noch heißer, bis zu 35 Grad. 13.04 Uhr damit. Und hier sind die aktuellen Verkehrsmeldungen. Die A4 Richtung Frankfurt ist zwischen Jena-Göschwitz und Bucher nicht mehr gesperrt. Der Verkehr wird jetzt an der Unfallstelle vorbeigeführt. Zurzeit noch Stau bis zum Hermsdorfer Kreuz. Auch noch Stau im Stadtgebiet Jena. Die Strecke über Burga-Winzerla ist immer noch überlastet. Die A7 Würzburg Richtung Hannover ist zwischen Bad Hersfeld-West und Homberg wegen Bergungsarbeiten gesperrt. Hier zurzeit 9 Kilometer Stau bis zum Kirchheimer Dreieck. Und im Bad Kreis zwischen Kambachsmühle und Springen Behinderung, da gab es einen Unfall. Die Blitzer stehen jetzt auf der A9.

0: A9 Richtung Berlin zwischen Eisenberg und Reußig, auf der A73 Richtung Suhl zwischen Schleusingen und Suhl-Friedberg, auf der B281 in Schmiedefeld Richtung Saalfeld und zwischen Georgenthal und Schönau. Das war's nun. Melden Sie uns Staus oder Blitzer kostenfrei im MDR Thüringen Verkehrszentrum 0800 218 16 00. Dankeschön, ich bin Frank Huber und grüße Sie jetzt mit Elton John und seinen Sad Songs.
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0: Bee Gees More Than a Woman. Weil wir gerade über Sonnenfinsternis und die ausbleibenden Vögel gesprochen hatten, die Andrea aus Sega hat mir eine Sprachnachricht geschickt.
1: Ich weiß nicht, ob es was damit zu tun hat, aber bei uns sind auch alle Vögel weg. Es ist sehr komisch. Es ist mir vorhin aufgefallen, wir sind auf dem Hof gewesen und sage ich, nicht mal ein Spatz. Kein einziges Zwitschern. Nur der Hahn kräht. Alles komisch. Vielleicht kriegt man das ja noch raus, ob es damit was zu tun hat. Liebe Grüße und schönen Tag euch und eine schöne Sonnenfinsternis.

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1: Bei den Olympischen Sommerspielen in Los Angeles gibt's erstmals eine offizielle Olympiahymne. Und Murray Head veröffentlicht One Night in Bangkok. Sie können es einfach nicht lassen. Nicht einmal ein Jahr ist es her, dass Benny Andersson und Björn Ulvaeus die Band aber auf Eis legten. Die Schweden wollten durchschnaufen, nach all dem Stress mit Tourneen, Plattenaufnahmen und Promotion den Kopf frei bekommen, Urlaub machen und Däumchen drehen. Doch schon die beiden ABBA-Frauen Frieda und Agnetha halten es nicht lange ohne Musik aus, veröffentlichen Soloalben. Und auch die beiden Workaholics Benny und Björn sind wieder am Wirken. Ein normales Pop-Album kommt für sie außerhalb von ABBA nicht in Frage, also werkeln sie fieberhaft an einem Musical-Album. Chess handelt von der Konkurrenz zweier Schachspieler, einem Russen und einem Amerikaner. Mit brandaktuellem politischen Hintergrund, deren Auseinandersetzung verarbeitet die Thematik des Kalten Krieges, der beiden Supermächte. Musikalisch geht's orchestral zur Sache, doch auch Pop-Elemente dürfen nicht fehlen. Unter anderem in einem Song, der vom bevorstehenden Schach-Großmeisterturnier in Bangkok handelt. One Night in Bangkok präsentiert im rapartigen Sprechgesang von Chess-Hauptdarsteller Murray Head.
0: Der Text.
1: Die Zeilen stellen die Stadt und ihr Nachtleben etwas sarkastisch vor. Eine Nacht in Bangkok und die Welt wird für dich zu einer Art Auster. Die Bars werden zu Tempeln, aber die Perlen gibt's nicht umsonst.
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1: One Night in Bangkok landet auf Platz 1 der deutschen Singlecharts. Damals auf Platz 2 Tears for Fears mit Shout. One Night in Bangkok ist ein grandioser Erfolg und zählt zu den erfolgreichsten Hits aus einem Musical. Chess selbst wird erst mehrere Jahre im Londoner West End aufgeführt und danach in vielen Musicaltheatern weltweit gezeigt.
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3: Und das Wetter in Thüringen am Nachmittag weiter. Viel Sonne, wenig Wolken, 25 bis 28 Grad, im Süden bis 30 Grad. Am Abend und in der Nacht zum Sterne gucken und Sonne gucken, sternenklar. 14 bis 8 Grad sind die Tiefstwerte der Nacht. Morgen wieder von früh bis spät Sonne, nur wenige Quell- und oder dünne Schleierwolken dazu. 28 bis 33 Grad am Freitag bis 35. 13.31 Uhr jetzt. Und hier sind die aktuellen Verkehrsmeldungen. Ich habe eine Warnmeldung gerade reinbekommen. Vorsicht auf der A70 Schweinfurt-Bayreuth. Zwischen Gochsheim und Schonungen, das sind Schafe auf der Fahrbahn. Die A4 Richtung Frankfurt. Zwischen Stadtroda und Bucha jetzt 12 Kilometer stockender Verkehr wegen der Bergungsarbeiten. 20 Minuten dauert es noch länger. Die A7 Würzburg Richtung Hannover ist zwischen Bad Hersfeld West und Homberg wegen der Bergungsarbeiten gesperrt. Zurzeit Stau bis Niederaula. Und im Wartburgkreis zwischen Kambachsmühle und Springen Behinderung nach dem Unfall. Die Blitzer stehen auf der A4 Frankfurt Richtung Dresden, zwischen Hermsdorf Ost und Rüdersdorf, auf der A9 Richtung Berlin, zwischen Eisenberg und Reußig, auf der A73 Richtung Suhl, zwischen Schleusingen und Suhl-Friedberg und auf der B281 in Schmiedefeld Richtung Saalfeld. Melden Sie uns Staus oder Blitzer kostenfrei im MDR Thüringen Verkehrszentrum 0800 218 16 00. Viel Spaß jetzt mit Uriah Heep und mit Free Me.
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Zum Thema Singvögel und Sonnenfinsternis hat mir jetzt auch die Rita aus Gerstungen geschrieben. An unserer Futterstelle ist total viel los, meint sie, auch an der Vogeltränke. An der herannahenden Sonnenfinsternis kann es dann wohl nicht liegen. Dankeschön, Rita, für die Mail.

hier wieder eine neue Meldung aus dem MDR Thüringen Verkehrszentrum. Vorsicht auf der A71 Richtung Schweinfurt zwischen Bad Kissingen-Oerlenbach und Poppenhausen. Da gibt es jetzt eine ungesicherte Unfallstelle und das betrifft die linke Fahrspur.

0: Trevor the Craw bei MDR Thüringen. The first cut is the deepest. Ja, das wird ja heute für Astronomiefans ein richtig langer Abend. Bis tief in die Nacht hinein könnte es gehen. Los geht's also kurz nach 19 Uhr mit der Sonnenfinsternis. Und darauf freut sich auch schon Alexander Pistorius aus Nordhausen. Er ist nämlich Hobby-Sternengucker und auch mal im Bundesverein der Sternenfreunde aktiv. Er hat Teleskope, die heute mit Filter zum Einsatz kommen sollen. Und hier die Tipps von Alex zur Sonnenfinsternis und Perseiden.
1: Was Sie aber auf jeden Fall brauchen, Sie brauchen einen guten Beobachtungsplatz. Sie müssen aus der Stadt, aus dem Dorf müssen Sie raus. Sie müssen raus aufs Land, auf den Hügel, wo keine störenden Bäume oder Gebäude sind. Und Sie müssen ja einen guten Blick haben. Und ganz wichtig, wenn Sie das tun, wenn Sie ein Teleskop haben, wenn Sie schauen wollen, Sie brauchen diesen Schutz. Also Sie brauchen so eine spezielle Brille oder einen Filter fürs Teleskop. Sonst ist es wirklich sehr gefährlich für Ihr Augenlicht.
0: Ganz ungefährlich für die Augen ist das Sternschnuppen suchen. Wenn es ganz dunkel ist, können Sie bis zu 100 Sternschnuppen pro Stunde über den Himmel entdecken. Tja, und wir alle wissen ja, Sternschnuppe sehen, was wünschen und dann eben nicht verraten. Dann soll der Wunsch ja angeblich in Erfüllung gehen. Und mit anderen zusammenschauen können Sie heute bis 22 Uhr bei der Langen Nacht der Astronomie und zwar im Jugend- und Stadtteilzentrum Saalfeld. Und überhaupt in der MDR Thüringen App gibt's mehr Infos zu Sonnenfinsternis und Perseiden.
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profundo. Einen schönen Sommertag wünsche ich Ihnen mit Juan und La Camisa Nera. Mr. Grand Prix ist angesagt. Johnny Logan mit What's Another Year.

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0: Lastwagen vorübergehend ganz auf. Die Regelung als Reaktion auf Niedrigwasser in vielen Flüssen gelte zunächst bis Ende August, sagte eine Sprecherin des Verkehrsministeriums in Erfurt. Damit geht Thüringen weiter als andere Bundesländer. Berlin und Brandenburg etwa erlauben sonntags lediglich Lkw-Transporte von Gütern, die üblicherweise auf Binnenschiffen befördert werden. Die Regelung, nach der alle Straßentransporte in Thüringen auch an Sonntagen rollen können, gelte ab sofort, sagte die Ministeriumssprecherin. Nach einem mehrstündigen Stau auf der A4 in Ostthüringen rollt der Verkehr wieder an. Nach einem schweren LKW-Unfall war die Fahrbahn in Richtung Frankfurt gesperrt gewesen. Laut Polizei stockt der Verkehr aber noch auf etwa 12 Kilometern zwischen Stadtroda und Bucha. Kurz nach 7 Uhr war dort ein Sattelzug ungebremst in einen Pannen-LKW auf dem Standstreifen gefahren. Beide Fahrer wurden laut Polizei verletzt. Der lebensbedrohlich verletzte 36-Jährige im auffahrenden LKW wurde mit dem Rettungshubschrauber in ein Krankenhaus geflogen. Die Polizei schätzt den Schaden auf rund 200.000 Euro. Die Thüringer BSW-Abgeordnete Anke Wirsing hat sich für einen Rücktritt von Ministerpräsident Mario Vogt ausgesprochen. Angesichts der Aberkennung des Doktortitels würde sie das als ein positives Zeichen werten, sagte sie. Gestern hatten mehrere Thüringer BSW-Politiker Vogt Rückendeckung gegeben. Wirsing gilt als Vertraute von Parteigründerin Sarah Wagenknecht. Diese hatte sich in der Vergangenheit wiederholt gegen die Brombeer-Koalition in Thüringen gewandt. Aktuell fordert Wagenknecht einen parteiunabhängigen Ministerpräsidenten zu wählen, der mit wechselnden Mehrheiten unter Einbeziehung der AfD regiert. Das Land Thüringen unterstützt die Sanierung eines Wohnhochhauses in Jena mit rund 4 Millionen Euro. Den Förderbescheid übergab Infrastrukturminister Steffen Schütz heute an die Jena Wohnen GmbH. Mit dem Geld soll ein 11-geschossiger Plattenbau aus DDR-Zeiten in der Ernst-Schneller-Straße in Lobeda-Ost modernisiert werden. Dort entstehen 63 Wohnungen mit Mietpreisbindung. Die Jena Wohnen GmbH hat sich nach Angaben des Ministeriums freiwillig verpflichtet, diese Bindung für 30 Jahre aufrechtzuerhalten. AfD, Linke und FDP kritisieren die geplante Reform der Nachrichtendienste. Die AfD lehnt die Pläne grundsätzlich ab. Die Linke nennt die Reform geschichtsvergessen und verantwortungslos. FDP-Chef Wolfgang Kubicki spricht von einem historischen Tabubruch. Das Bundeskabinett hat heute ein Gesetz beschlossen, das dem Verfassungsschutz und dem Bundesnachrichtendienst deutlich mehr Befugnisse gibt. Demnach sollen künftig die Nachrichtendienste nicht mehr nur Informationen sammeln und auswerten. Sie sollen bei Sabotage oder Cyberangriffen auch selbst aktiv eingreifen können. Das waren die Nachrichten. 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
1: Danke dir, Karin. Das Wetter in Thüringen bis zum Abend sonnig und trocken. Am Abend vereinzelte dünne Wolken, 25 bis 29 Grad. In der Nacht dann sternenklar bei 14 bis 8 Grad. Morgen wieder von früh bis spät Sonnenschein. Dazu wenige Quell- oder Schleierwolken bei 28 bis 33 Grad. Am Freitag bis 35. 14 Uhr und 3 Minuten. Und hier sind die aktuellen Verkehrsmeldungen. A4 Richtung Frankfurt zwischen Hermsdorfer Kreuz und Bucha. 12 Kilometer stockender Verkehr. Da laufen Bergungsarbeiten. 30 Minuten dauert's länger. Die A7 Würzburg Richtung Hannover ist zwischen Bad Hersfeld West und Homberg wegen Bergungsarbeiten gesperrt. Hier zurzeit Stau bis Niederaula. A71 Richtung Schweinfurt zwischen Bad Kissingen-Oerlenbach und Poppenhausen. Hier ist die linke Fahrspur nach einem Unfall gesperrt. Und im Badburg-Kreis zwischen Kambachsmühle und Springen, Behinderung nach einem Unfall. Die Blitzer stehen auf der A4 Frankfurt Richtung Dresden zwischen Hermsdorf Ost und Rüdersdorf, dann auf der A9 Richtung Berlin zwischen Eisenberg und Reußig, auf der B93 zwischen Krossen und Zwickau und auf der B281 in Schmiedefeld Richtung Saalfeld. Melden Sie uns Staus oder Blitzer kostenfrei im MDR Thüringen Verkehrszentrum 0800 218 16 00. Vielen Dank dafür. Ich bin Frank Huber, wünsche Ihnen einen angenehmen Mittwochnachmittag und wir starten mit einem 70er von Elo mit Confusion.
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der große Hit von Petunia Clark und Downtown. Beruhigende Nachrichten gibt's übrigens von ihm her, Rod Stewart. Der hat ja in letzter Zeit immer wieder kurzfristig Konzerte abgesagt und keiner wusste so recht warum. Jetzt gibt's hier Gewissheit. Er hatte nämlich eine Herz-OP und er hat sich einen Stent einsetzen lassen. Also so ein kleines Drahtröhrchen, um seine Herzkranzgefäße offen zu halten. Ist ja schon eine größere Sache, aber er steckt das weg. Er meint, ich fühle mich bereits besser und bin auf dem Weg der Besserung. Aber so ein klein bisschen Pause muss er jetzt dann doch machen. Hier ist Rod Stewart aus dem Jahr 91 mit dem Motown-Sound.

aus den 70ern, CCR mit Hey Tonight. Und vor halb noch zwei 80er, das sind die Traveling Wilburys dabei, End of the Line, und Christa Berg ganz entspannt mit The Lady in Red.

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3: Das Wetter in Thüringen, das sagen die Wettermelder. Schönstädt im Urstrut-Heinig-Kreis bei Joachim Wächter sind es 25 Grad und in Rhönblick-Haselbach bei Siegfried Lawin 27 schon. Bisschen wärmer könnte es noch werden. 25 bis 29 Grad sind drin, bis zum Abend sonnig und trocken. Am Abend gebietsweise einzelne dünne Wolken. Die Nacht ist dann sternenklar, da kühlt es wieder runter auf 14 bis 8 Grad. Morgen von früh bis spät Sonnenschein. Abgesehen von ein paar wenigen Quell- oder dünnen Schleierwolken. Bisschen wärmer wieder, 28 bis 33 Grad am Freitag, heiß mit bis zu 35 Grad. 14.30 Uhr ist das. Und hier sind die aktuellen Verkehrsmeldungen. A4 Richtung Frankfurt zwischen Hermsdorfer Kreuz und Bucher. 12 Kilometer stockender Verkehr. Bergungsarbeiten 20 Minuten dauert's länger. Dann die A7 Würzburg Richtung Hannover. Die ist zwischen Bad Hersfeld West und Homberg wegen der Bergungsarbeiten gesperrt. Zurzeit Stau bis Niederaula. A71 Richtung Schweinfurt zwischen Bad Kissingen-Oernbach und Poppenhausen. Hier ist die linke Fahrspur nach einem Unfall gesperrt. Und im Badburgkreis zwischen Kambach Mühle und Springen, Behinderung nach einem Unfall. Die Blitzer, die stehen auf der A4 Frankfurt Richtung Dresden zwischen Hermsdorf Ost und Rüdersdorf, dann auf der A9 Richtung Berlin zwischen Eisenberg und Reußig, auf der B93 zwischen Kosten und Zwickau und auf der B281 in Schmiedefeld Richtung Saalfeld. Melden Sie uns Staus oder Blitzer kostenfrei im MDR Thüringen Verkehrszentrum 0800 218 1600. Dankeschön. 80er jetzt wieder von Man at Work. Down Under.
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70er von Boston, More Than a Feeling. Der Titel Life is Life, ich finde, er erinnert immer so ein bisschen an Bierzelt, oder? Musik von Opus bei MDR Thüringen.

0: Geht ja auch so, oder, Marco, dass du da immer ans Bierzelt denken
1: das
0: musst,
1: ist
0: oder?
1: Ein super schöner, einfacher Text, da kannst du schön mitsingen. Ne?
0: Auch nach 2 Bier.
1: Auch nach 5.
0: Ah, okay.
1: So, pass auf. Also meine zentrale Frage des heutigen Nachmittags lautet, wo gucke ich am besten nachher die Sonnenfinsternis? Und so ein Hügel wäre gut. Irgendwie so ein Hügel, wo du freie Sicht auf den Sonnenuntergang hast. 19.18 Uhr geht es, glaube ich, los. Wobei, das ist ja diesmal ist ja nur die kleine Schwester. Wir, die schon ein paar Jahre auf dem Buckel haben, wissen ja, 1999 war es
0: ja,
1: richtig.
0: Ja, da habe ich schon gesehen. Und das ist natürlich wahnsinnig beeindruckend, wenn sie ganz weg ist.
1: Wo warst du damals?
0: Kannst
1: du
0: in Augsburg. In Augsburg. Habe ich es gesehen. Und das, da waren überall Wolken, nur an dem Punkt mitten in der Stadt keine Wolken. Und dann hat man es gesehen und das war wahnsinnig beeindruckend.
1: Ich habe mich ein bisschen erschrocken, weil ich war 1999 schon beim Mitteldeutschen Rundfunk.
0: Ach ja, genau.
1: Und damals beim Jugendsender in Halle und hab da sind wir alle aufs Funkhausdach gegangen und haben uns dann oben auf dem Funkhausdach mit der Sonnenfinsternisbrille diese Sonnenfinsternis angesehen. Ich weiß es noch wie heute. Und dann gucke ich auf den Kalender und denke, ist das schon so lange her? Und weil, gefühlt war es gestern, weißt du, wie ich es meine?
0: Gefühlt war es vergessen. Also es war zumindest so beeindruckend, dass es sich nah anfühlt. Ne?
1: Ja. Ja, und auch vor allem, wie man selber auch älter geworden ist.
0: Ach, sind wir doch gar nicht.
1: Ich meine, man sieht zwar nichts,
0: Quatsch.
1: Aber es ist, ne? Die nächste ist übrigens 2081 oder so, ne?
0: Na dann sehen wir uns da wieder.
1: Ich freue mich schon.
0: Okay, ich freue mich jetzt erstmal auf 15 Uhr, mein Feierabend, deiner auch.
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Gary Checks und Seasons in the Sun. Der Mittwoch mit der Sonnenfinsternis. Alle Infos auch bei uns in der MDR Thüringen App. Und ansonsten von Marco gleich ab 15 Uhr. Ich bin Frank Huber. Bis morgen.

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7: So, und jetzt haben wir es 15 Uhr.

0: da aber erst in 2 bis 3 Jahren. Vor dem Meininger Landgericht muss sich seit heute ein mutmaßlicher Serienbrandstifter verantworten. Laut Anklage hat der Mann in Suhl Wohnmobile, Müllcontainer und in einem Fall einen Teppich auf einem Balkon angezündet. Der Angeklagte hat die Taten zu Prozessbeginn eingeräumt. MDR-Thüringen-Reporterin Conny Hartmann.
1: An alle Details konnte sich der 23-Jährige nicht mehr erinnern. In manchen Nächten zündelte er bis zu 5-mal. Ein Schwertransportbegleitfahrzeug brannte komplett aus. 150.000 Euro wurden so vernichtet. Frust über seine finanzielle Situation und Stress zu Hause nannte der Angeklagte als Grund für die Brandstiftungen. Sein Verteidiger liebäugelte mit einer Haftstrafe nicht über 3 Jahre. Die Staatsanwältin schüttelte den Kopf. Sie sprach von einer Brandserie, die Suhler Bevölkerung in Atem gehalten habe.
0: Thüringen hebt das Sonntagsfahrverbot für Lastwagen vorübergehend ganz auf. Die Regelung als Reaktion auf Niedrigwasser in vielen Flüssen gelte zunächst bis Ende August, sagte eine Sprecherin des Verkehrsministeriums in Erfurt. Damit geht Thüringen weiter als andere Bundesländer. Berlin und Brandenburg etwa erlauben sonntags lediglich Lkw-Transporte von Gütern, die üblicherweise auf Binnenschiffen befördert werden. Auf der A4 in Ostthüringen hat es am Morgen einen schweren Lkw-Unfall gegeben. Wegen Bergungsarbeiten war die Fahrbahn zwischen Jena-Göschwitz und Bucher in Richtung Frankfurt etwa 6 Stunden lang gesperrt gewesen. Laut Polizei rollt der Verkehr inzwischen wieder. Wegen Stockungen sollten Autofahrer aber noch immer 20 Minuten mehr einplanen. Kurz nach 7 Uhr war auf dem Abschnitt ein Sattelzug ungebremst in einen Pannen-Lkw auf dem Standstreifen gefahren. Das BAföG für Schüler und Studenten wird erhöht, allerdings später als ursprünglich geplant. Eine entsprechende BAföG-Reform beschloss das Bundeskabinett am Vormittag. So soll die Wohnkostenpauschale zwar von 380 auf 440 Euro pro Monat steigen, aber erst zum Sommersemester 2027. Was sich noch ändert, weiß MDR-Thüringen-Reporterin Isabel Karras.
2: Auch beim eigentlichen BAföG-Satz ist eine Erhöhung geplant. Bis zum Sommersemester 2029 soll der sogenannte Grundbedarf schrittweise steigen. Zunächst leicht auf 503 Euro, dann auf 563. Auch Schülerinnen und Schüler mit BAföG sollen mehr Geld bekommen. Darüber hinaus will die Bundesregierung das Verfahren vereinfachen. Anträge sollen zunehmend digital eingereicht und bearbeitet werden. Außerdem sollen Studierende ab dem 5. Fachsemester nicht mehr den bisher erforderlichen Leistungsnachweis vorlegen müssen.
0: Das waren die Nachrichten. 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
3: Dankeschön, Karin. So, beim Wetter haben wir heute wieder Sonne pur. Das sieht doch alles sehr gut aus, wenn nicht die Sache mit dem Regen wäre. Also, wir brauchen welchen. Und ich bestelle hiermit nochmal offiziell, Blick nach oben, demnächst mal wieder ein bisschen Regen. Wir brauchen Wasser. Richtung Abend sonnig und trocken, 25 bis 29 Grad. In der Nacht 14 bis 7 Grad, sternenklar. Und das heißt heute Abend natürlich dann Sonnenfinsternis gucken, 1A Blick. Ne? Morgen heiter und trocken, 28 bis 33 Grad. Freitag viele Sonne, viel Sonne, so. Einige Wolken, überwiegend trocken, sehr heiß am Freitag bis zu 36 Grad. 3:04. Aktuelle Verkehrsmeldungen haben wir die A4 Richtung Frankfurt. Das hatten wir gerade in den Nachrichten. Zwischen Stadtroda und Bucha sind es jetzt noch 7 Kilometer stockender Verkehr wegen Bergungsarbeiten. Es geht aber immerhin wieder vorwärts. 20 Minuten umgerechnet dauert es länger. Dann haben wir die A7 Würzburg Richtung Hannover. Die ist zwischen Bad Hersfeld-West und Homberg-Efze wegen Bergungsarbeiten gesperrt. Es staut sich derzeit bis Niederaula. A72 Richtung Leipzig zwischen Stolberg-Nord und Kreuz-Chemnitz. 3 Kilometer an der Baustelle staut es sich. 15 Minuten dauert es länger. Im Wartburgkreis zwischen Kambachsmühle und Springen Behinderung nach einem Unfall. In Erfurt-Linderbach ist die B7 im Bereich der Auffahrt zur Ostumfahrung nach einem Unfall ebenfalls gesperrt. Die Blitzer... A4 Richtung Dresden zwischen Hermsdorf-Ost und Rüdersdorf. Dann haben wir die A9 Richtung Berlin zwischen Eisenberg und Dreußig. Es blitzt auf der B93 zwischen Crossen und Zwickau. B281 in Schmiedefeld Richtung Saalfeld. Und in Bertheroda an der Bushaltestelle. Da blitzt es in beiden Richtungen. 0800 218 1600, das ist die kostenfreie Verbindung direkt zu uns ins MDR Thüringen Verkehrszentrum. Falls Sie was sehen sollten, dann sind Sie da genau richtig. Wir wünschen gute Fahrt.
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3: So, wir haben gleich einen ganz besonderen Gast hier bei uns im Studio. Udo Lerz aus Schwerstedt im Weimarer Land. Jetzt werden Sie

Wer ist das? Der Mann hat sage und schreibe 5000 Kilometer in den Knochen. Er ist nämlich sozusagen einmal quer durch die USA gewandert, von unten nach oben. Und jetzt ist er wieder zu Hause und er will uns gleich mal berichten, A, warum macht man sowas und B, was hat er denn alles erlebt? Ich denke, da war ein bisschen was. Also wenn einer eine Reise tut, dann hat er was zu erzählen. Wir sind sehr gespannt. Bis gleich. Wir sind Smokey, don't play your rock'n'roll to me. Schönen Nachmittag.

0: 5000 Kilometer zu Fuß quer durch die Vereinigten Staaten. Warum macht man sowas?
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0: Das werden wir jetzt hoffentlich erfahren, denn ich bin verbunden mit Udo Lerz, sitzt in unserem MDR-Studio in Weimar. Er ist 67 Jahre alt, kommt aus Schwerstedt im Weimarer Land und ist genau diese 5000 Kilometer gewandert, und zwar von der mexikanischen bis zur kanadischen Grenze. Und er hat es geschafft. Lieber Udo, guten Tag erstmal.
2: Hallo, Grüße, hier ist Udo, ja.
0: Wie bist du auf diese verrückte Idee gekommen?
2: Also erstmal, ich komme generell aus dem Sport und ich habe irgendwann mal davon gehört, dass man einen Trail über 4.000, 5.000 Kilometer laufen kann in den USA. Und dachte, das gibt es doch gar nicht, davon habe ich nie gehört. Also wollte ich es einfach mal probieren.
0: Ja,
2: wie
0: viel Paar Schuhe hast du gebraucht jetzt, Wanderschuhe für die 5?
2: In der Regel 4 Paar brauchst du.
0: Ja, ja. Und wenn du im Süden losgewandert bist und dann weißt, jetzt liegen 5.000 Kilometer vor dir, ne? Da setzt man sich ja Zwischenziele. Wie bist du das angegangen? Wie hast du es vorbereitet?
2: Also du denkst erstmal nicht bis zum Ende. Du nimmst dir wirklich Ziele vor. Das heißt also, wie viele Bundesstaaten sind da integriert? Und dann versuchst du deinen ersten Bundesstaat einfach aufzusplitten. Wo kannst du was zu essen bekommen? Wo gibt es was zu trinken? Wo kannst du in die Stadt gehen, damit du auch dich mal duschen kannst, damit du nicht so stinkst? Das ist ja ganz logisch. Und danach geht es im Prinzip erst zum nächsten Schritt weiter. Und irgendwann sagst du, gut, die Hälfte will ich jetzt schaffen und so weiter und so fort.
0: Bist du denn des Englischen so mächtig, dass du dich da überall gut verständigen konntest?
2: Eigentlich überhaupt nicht, aber so nach 4 Trails oder 5 Trails in dieser Länge wird das Englisch hinten raus doch relativ gut und man kann sich mit Händen und Füßen verständigen. Und es geht ja eigentlich immer um die gleiche Sache. Wo gibt es Wasser, wo gibt es Essen, wo kann ich das und das bekommen oder welche Gefahren lauern jetzt vor mir, wie viel Schnee liegt da und so weiter.
0: Apropos, was würdest du sagen? Also bist du generell auf hilfsbereite Amerikaner getroffen und haben die dir weitergeholfen oder welche Erlebnisse hast du denn so in petto?
2: Also ich bin im Vorfeld mit Argwohn in die USA gefahren. Mhm. 2019 war das. Musste aber mich dann revidieren, weil die Menschen auf dem Trail, neben dem Trail, die sind unwahrscheinlich hilfsbereit. Die versorgen einen mit Essen und Trinken. Man kann bei denen übernachten, alles kostenlos natürlich. Oder die nehmen einen dann mit in der Stadt und helfen einen wirklich rund um die Uhr, wenn man das so will. Und das hat mich eigentlich auch total überrascht. Und ich habe auch eine sehr gute Einstellung und eine Meinung von den ländlichen Bevölkerungen in den USA.
0: Ja. Muss man sich das so vorstellen wie in dem berühmten Film Forrest Gump, dass du dann nach einer Weile so einen Vollbart hattest und irgendwie dich selber nicht mehr erkannt hast?
2: Oder so? Ja, das ist dann schon erschütternd, wenn man sich dann nach 3 Monaten im Spiegel mal anguckt, wie verwahrlost man ausschaut. Aber das interessiert eigentlich niemanden auf dem Trail, auch nicht den Leuten, die einem helfen. Die sind das gewohnt, dass da solche Typen wie meine Person da ständig rumlaufen und nach Essen fragen und Trinken fragen und Unterkünfte. Ja, das ist, es stört niemanden, sage ich mal so.
0: Also so wunderbar. Pass auf, wir werden gleich noch ein bisschen weiterreden. Du wirst mir zum Beispiel mal erzählen, wie das deine Familie eigentlich geendet hat, wie ihr Kontakt behalten habt und warum du es gemacht hast. Es war nämlich für einen guten Zweck. Machen wir gleich. Ja. Udo, danke. Und nach den Archies geht's weiter. Und los.

0: Archies Sugar Sugar. 4:10 mit einem sehr interessanten Studiogast heute Nachmittag.
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0: Sein Name ist Udo Lerz, wir haben ihn gerade schon gehört. 67 Jahre jung aus dem Weimarer Land und er ist 3 Monate quer durch Amerika, also durch die USA gewandert. Das waren 5000 Kilometer. Lieber Udo, wie viele Schritte hattest denn du täglich so auf der Uhr? Also wie viel war das?
2: Also täglich waren es zwischen 30 und 50.000, anders gesagt zwischen 40 und 50 Kilometer pro Tag mit ungefähr 12 Kilo Gewicht hinten auf dem Rücken und Vollmontur.
0: Unfassbar, wirklich. Also 30 bis 50.000 Schritte. Ich bin schon froh, wenn es mal 10.000 sind bei mir. Also es ist Wahnsinn. Hast du denn auch eine schwierige, mal eine gefährliche Situation erlebt, wo du jetzt sagst, Gott sei Dank ist gut gegangen?
2: Ja, mehr als genug.
0: Ja, sag mal eine bitte. Eine, die dir im Gedächtnis geblieben ist.
2: Also die schwierigste war für mich 100% in Colorado. Ich war so ziemlich einer der ersten mit auf dem Trail. Und bei 3.500 bis 4.000 Höhenmeter war so viel Schnee, dass ich nicht mehr wusste, wo es lang ging, obwohl ich eine App habe. Aber links und rechts, links ging es hoch und rechts ging es steil runter. Und wenn ich dort abgeschmiert wäre, wäre es nicht so gut ausgegangen für mich. Und ist aber alles gut gegangen, zumal ich auch keine Spikes mir unter die Füße geschnallt hatte. Mhm. Und meine Sticks, also die Pools, diese Stöcker, auch nicht eigentlich dafür geeignet waren.
0: Mein lieber Mann.
2: Und das ging aber ganz gut aus. Und natürlich habe ich Kontakt mit wilden Tieren gehabt, ob das Büffel sind oder waren.
0: Bären.
2: Das war jetzt. Und Grizzlybären, Grizzly-Familie, so 20, 30 Meter weg. Ja, da warst du schon froh, wenn du dann deinen Weg unbeschadet weiterführen kannst, weil es gab auch im Vorfeld und auch jetzt Informationen, dass Grizzlies einige Hiker getötet haben. Dann gehst du schon ein bisschen mit, nicht nur mit, sondern mit viel, viel Respekt über den Trail.
0: Klar. Was hat denn eigentlich deine Familie dazu gesagt?
2: Ja, das ist ein Thema für sich. Also sowas, was ich mache, ist familienunfreundlich. Mhm. Und
0: Ich verstehe. Aber du hast es auch für einen guten Zweck gemacht. Das wollen wir nicht unerwähnt lassen. Du kannst es kurz mal präsentieren. Warum war das?
2: Ja, ich hatte diesen Trail und den Trail das Jahr vorher auch schon in Verbindung mit der NCL-Stiftung. Das ist eine Stiftung für unterstützt und die Forschung für demenzkranke Kinder. Mhm. Und das hat mich 2024 hatte ich Kontakt darüber. Es hat mich so tief bewegt, dass ich sage, naja, wenn ich laufe ja sowieso, warum soll ich das nicht mit einem guten Zweck verbinden, um für Kinder, die sich eigentlich nicht helfen können? Warum nicht? Das habe ich in so einem tiefen Sinn erkannt, wo ich sage, das mache ich. Und
0: verstehe.
2: Das ist auch letztendlich gut gelaufen.
0: Ist man dann nach den 5000 Kilometern und den Erlebnissen mit sich selbst im Reinen und sagt, jetzt reicht's? Oder bist du ein unruhiger Geist, der nochmal los will?
2: Ja, du bist natürlich ganz schön froh, wenn du das Ziel so oder kurz vorm Ziel bist und dann willst du einfach auch Schluss machen, weil es ist ja eine Entbehrung, Essen, Trinken, meine Füße, die möchtest du jetzt nicht sehen. Und der Körper auch, der nimmt ja so, ich hatte ja so circa 8 bis 10 Kilo abgenommen in der ganzen Zeit, da hast du einfach, da willst du also erstmal nichts hören davon, obwohl du das mit einem super Gefühl beendet hast, also ich jetzt jedenfalls. Trotzdem brauchst du erstmal eine Zeit, mal runterzukommen und dich in der Zivilisation zurückzufinden. Also ich bin noch nicht ganz angekommen, muss ich so sagen.
0: Du hast ja bestimmt auch ein bisschen was in Sachen Fotos und Text ins Netz gestellt. Wo kann man das sehen oder nachlesen?
2: Also ich habe einen Blog, wo man jeden Tag nachlesen kann, was ich so gemacht habe oder was mir passiert ist. Das kann man einfach googeln unter Udo Lerz und dann findet man das schon und da kann man dann diesen Blog dann lesen.
0: Sehr schön. Sehr spannend, mein Lieber. Ich danke ganz herzlich, dass du uns kurz zur Verfügung gestanden hast und wünsche dir viel Erfolg für deine nächsten Unternehmungen. Und wir haben noch einen heute Nachmittag, den Guido Kunze, der ist Extremsportler aus Mühlhausen, der will auch auf eine neue Tour über den Balkan. Also du merkst, Udo, du bist nicht allein.
2: Herrlich.
0: Ich wünsche dir was. Liebe Grüße nach Weimar. Tschüss.

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4: Um 15.29 Uhr. Lehrermangel auch im neuen Schuljahr. Laut Bildungsminister Christian Tischner wurden zwar 1.400 neue Lehrer eingestellt, es gebe aber immer noch 450 unbesetzte Stellen. Betroffen seien vor allem Regel- und Gemeinschaftsschulen. Sonntagsfahrverbot für Lkw aufgehoben. Laut Verkehrsministerium reagiert Thüringen damit auf das Niedrigwasser in Flüssen. Viele Güter können nicht mehr übers Wasser transportiert werden. Die Regelung gilt zunächst bis Ende August. Mehr BAföG für Schüler und Studenten. Allerdings kommt die Erhöhung später als ursprünglich geplant. Erst zum Sommersemester 2027 soll zum Beispiel die Wohnkostenpauschale von 380 auf 440 Euro pro Monat steigen. Eine entsprechende BAföG-Reform beschloss das Bundeskabinett am Vormittag.
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5: Das Neueste für Mitte- und Westthüringen mit Moritz Meissner. Guten Tag. Erfurt, Schweinfurt. Autofahrer auf der A71 müssen sich in den kommenden Tagen auf Behinderungen und längere Fahrzeiten einstellen. Zwischen Erfurt-Gispersleben und Erfurt-Bindersleben laufen ab heute Reparaturarbeiten. Bis Freitag wird der Verkehr über den Standstreifen geführt. Ohrdruf. In dem Ort im Landkreis Gotha ist heute eine intelligente Kompostieranlage eingeweiht worden. Sie soll effizient und umweltschonend Wärme für den eigenen Bedarf produzieren. Jährlich können hier rund 1400 Kubikmeter Grünschnitt und Gehölze abgeladen werden. Durch die Kompostierung entsteht Wärme für eine Wärmepumpe. Dadurch wird jährlich 85% des Gasverbrauchs am Standort eingespart. Bösleben, Willersleben. Bei einem Unfall im Ilmkreis ist gestern ein 71-jähriger Fahrradfahrer schwer verletzt worden. Nach Angaben der Polizei wollte ein 47-jähriger Autofahrer nach links abbiegen und hat dabei den Radfahrer übersehen. Die beiden kollidierten, wodurch der 71-jährige stürzte. Er trug keinen Helm. 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
6: Dankeschön. Wetter, nach wie vor viel Sonne, ne? Wolken fast keine, 21 bis 25 Grad heute Abend, das heißt T-Shirt-Wetter bei der Sonnenfinsternis. In der Nacht haben wir 14 bis 7 Grad, morgen 28 bis 33 Grad, es geht mir kaum über die Lippen, und am Freitag viel Sonne und überwiegend trocken, sehr heiß, bis zu 36 Grad. 15 Uhr gleich 32, 2 nach halb 4. Aktuelle Verkehrsmeldungen. A4 Richtung Frankfurt zwischen Stadtroda und Bucha. Da sind es 7 Kilometer stockender Verkehr wegen Bergungsarbeiten. Zieht sich derzeit noch auf 30 Minuten extra. Dann die A4 Richtung Frankfurt. Vorsicht, in der Abfahrt Stadtroda liegt eine Leitbarke auf der Fahrbahn. Die A7 Würzburg Richtung Hannover ist zwischen Bad Hersfeld West und Homberg Efze wegen Bergungsarbeiten gesperrt. Es staut sich bis Niederaula. A71 Richtung Sangerhausen zwischen Dreieck Berntal und Schweinfurt West stockender Verkehr 10 Minuten. Dann haben wir die A72 Richtung Leipzig zwischen Stolberg Nord und Kreuz Chemnitz. 3 Kilometer stockender Verkehr an der Baustelle, 10 Minuten obendrauf. Im Wartburgkreis zwischen Kammachsmühle und Springen, Behinderung nach einem Unfall. In Erfurt-Linderbach ist die B7 im Bereich der Auffahrt zur Ostumfahrung nach einem Unfall gesperrt. Die Blitzer. A4 Richtung Dresden, da blitzt es zwischen Hermsdorf-Ost und Rüdersdorf. A9 Richtung Berlin zwischen Eisenberg und Dreußig. B93 zwischen Crossen und Zwickau. B281 in Schmiedefeld am Blitzer Richtung Saalfeld. In Bertheroda an der Bushaltestelle in beiden Richtungen. Und in Gera in der Berliner Straße stadteinwärts. Staus oder Blitzer, kostenfrei. Wie immer direkt zu uns ins MDR Thüringen Verkehrszentrum. 0800 218 16 00. Gute Fahrt.
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6: So sieht's aus und heute sind dann doch einige Leute damit beschäftigt, sich in der Kürze der Zeit noch eine Brille für die Sonnenfinsternis heute Abend um 19.18 Uhr zu besorgen. Allein die sind ausverkauft. Also es sei denn, sie haben noch einen Laden ausfindig gemacht oder wissen, wer noch welche hat, dann bitte bei uns auf die App. Ansonsten ab in diesen Nachmittag mit Robert Palmer, Johnny and Mary.

0: Einfach gute Musik von Pink Floyd. Another Brick in the Wall. 15.40 Uhr, 10 nach halb 4. Wir sind bei der Polizei.
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2: Auf der Bahnstrecke zwischen Ilmenau und Plauer kam es am Dienstagabend kurz vor 23 Uhr zu einem Zusammenstoß einer Regionalbahn mit einem Gegenstand. Der Lokführer hatte diesen zwar erkannt, aber trotz sofortiger Bremsung kam der Zug nicht mehr rechtzeitig zum Stehen. Die Strecke wurde gesperrt. Beamte fanden einen zerstörten Stahlkasten, der sich bei genauerer Inaugenscheinnahme als Tresor herausstellte. Die 20 Zuginsassen blieben unverletzt. Der Tank der Lok wurde beschädigt. Der ausgelaufene Diesel musste abgebunden werden. Es wird in diesem Fall wegen eines gefährlichen Eingriffs in den Bahnverkehr ermittelt. Für die Bundespolizei in Thüringen, Carsten Teschner.
3: Unbekannte haben am vergangenen Wochenende von einer Kläranlage im Landkreis Sömmerda etwa 30 Meter Zinkdachrinne gestohlen. Der Diebstahl wurde gestern Vormittag festgestellt und bei der Polizei angezeigt. Die Täter gelangten auf bislang unbekannte Weise auf das Gelände in der Orleshausener Straße in Großneuhausen. Dort schnitten sie die Dachrinne im Wert von etwa 1.000 Euro von dem Gebäude ab und entwendeten diese. Zum Abtransport des Diebesguts wurde möglicherweise ein Fahrzeug oder ein Anhänger genutzt. Wer hat im oben genannten Tatzeitraum in Großneuhausen verdächtige Personen oder Fahrzeuge bzw. Anhänger beobachtet? Hinweise nimmt die Polizeiinspektion Sömmerda oder jede andere Polizeidienststelle entgegen. Aus der Landespolizeiinspektion Erfurt, Danny Schlee.
4: Knapp ein Dutzend Motorradfahrer vor der Stadtverwaltung in Stadtroda. Das sorgte gestern Mittag zunächst für Verwunderung und schließlich auch für einen Anruf bei der Polizei. Das Rätsel um den vermeintlich ungewöhnlichen Auflauf konnte jedoch schnell gelöst werden. Statt eines Einsatzanlasses wartete vor dem Rathaus eine Hochzeitsgesellschaft. Bei den Bikern handelte es sich um Mitglieder eines örtlichen Motorradclubs, die einen ihrer Clubkameraden an seinem großen Tag standesgemäß begleiten wollten. Die Polizei musste deshalb gar nicht erst anrücken. Dem Brautpaar wünschen wir allzeit gute Fahrt. Aus der Landespolizeiinspektion Jena, Sina Poser.
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0: Rio Speedwagon, Can't Fight This Feeling um 10 vor 4 und ich musste mich gerade erstmal hinsetzen, weil mir hat ein ehemaliger Kollege von MDR Sputnik, das ist ja der Jugendsender, aus dem Jahr 1999, also letzte Sonnenfinsternis, ein Foto zugespielt. Achim Blobel heißt er, danke nochmal. Da bin ich mit drauf, in Halle auf dem Funkhaus. Ich habe es gerade Christian Müller gezeigt. Christian, was sagst du dazu? Hast du mich erkannt?
1: Sensationell, ich hätte dich nie im Leben erkannt. Das verschmitzte Lächeln vielleicht beim genaueren Hinschauen, aber hey, du hast da blonde Locken.
0: Es ist aber auch schon, du, das ist aber auch schon eine Weile her jetzt, ne? 99, weißt du noch, wo du 1999 die Sonnenfinsternis
1: Nein,
0: geguckt hast?
1: Nein, tatsächlich nicht. Das weiß ich nicht mehr. Ich kann mich entfernt erinnern, dass es sowas gab, aber wo ich da war und wie ich aussah. Ich weiß nur, ich hatte kein blond gelocktes Haar.
0: Nee, aber dafür hast du heute fast blond. Nee, ist grau,
1: ja,
0: sehe ich
1: gerade. Das ist so eine etwas andere Farbe.
0: Lass uns mal über die Sendung heute Abend reden. Ja. Also während du Sendung hast, ist ja partielle Sonnenfinsternis.
1: Ja, Sonnenfinsternis, Marco, natürlich ein gutes Stichwort und spielt auch bei uns in der Sendung eine Rolle, denn wir schicken Steffi Behnke mal aufs Dach des Arnoldi-Gymnasiums in Gotha. Da gibt es eine kleine Sternwarte, eine kleine Kuppel. Und da gibt es einen sehr engagierten Physiklehrer, denn Astronomieunterricht haben wir ja leider nicht mehr in Thüringen, aber das ist jetzt Bestandteil des Physikunterrichts. Und dieser Lehrer wird gemeinsam mit Steffi mal versuchen, schon so die ersten Ecken und Kanten und die beginnende Sonnenfinsternis einzufangen.
0: Ah, da macht ihr eine Live-Schalte sozusagen.
1: Machen wir eine Live-Schalte. Sind natürlich auch Kinder und Jugendliche mit dabei. Viele von denen werden sowas in ihrem Leben logischerweise noch nie gesehen haben.
0: Das ist eine gute Alternative für alle, die keine Sonnenfinsternisbrille bekommen haben, dass sie dann im Thüringen-Journal gucken, weil da sieht man es ja dann
1: denn
0: auch.
1: Das war ja, na, leider ist das noch ein bisschen früh, weil so der Höhepunkt soll ja erst so gegen 2030, 2040 werden, wenn dann sozusagen fast 90% der Sonne bedeckt sind vom Mond. Das kriegen wir leider nicht rein in die Sendung, aber das Team bleibt dort und wird dann hoffentlich für morgen im Nachgang noch ein paar schöne Bilder mitbringen. Ich habe gehört, ihr seid auf dem Inselsberg mit einer Kollegin, ne?
0: Ja, da werden wir nachher noch hören. Die Lisa Budi hat sich dort oben breit gemacht und wird uns da berichten. Du, ich bin fassungslos, wie viel Zeit doch zwischen zwei Sonnenfinsternissen so vergeht.
1: Was das weißt du, wann die nächste in Deutschland ist?
0: Ich glaube 2080 oder 81.
1: 2081 am 3. September, Marco. Da bin ich 114, wenn alles gut geht. Ich habe meine Zweifel. Du bist natürlich 20 Jahre jünger.
0: Da können wir zusammen feiern.
1: Können wir zusammen im Rollator dann mal hinfahren oder rollen oder was auch immer. Ich glaube, bei aller Liebe, aber das wird für uns beide schwierig. Deswegen muss man eben, um sich es anzuschauen, vielleicht ins Ausland fahren. Heute sehr gut zu sehen in Nordspanien, in Grönland und auf Island.
0: Oder bei
1: leider
0: uns.
1: Schaffen wir das nicht mehr, weil wir ja hier im Studio sind.
0: Oder bei uns.
1: Oder bei uns, dann eben die Partielle im Thüringen-Journal.
0: Ich freue mich drauf. 19 Uhr geht's los. Vielen Dank, Christian.

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3: Und jetzt haben wir es 16 Uhr. Ich wünsche einen schönen Nachmittag oder Feierabend. Alles Wichtige mit Karin Lukas.
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4: An den Thüringer Schulen fehlen weiterhin Lehrer. Laut Bildungsminister Christian Tischner wurden zwar 1400 neue eingestellt, es gäbe aber immer noch 450 unbesetzte Stellen. Betroffen seien vor allem Regel- und Gemeinschaftsschulen sowie bestimmte Fächerkombinationen wie etwa Naturwissenschaften. Aus Erfurt, MDR Thüringen, Reporter Peter Sommer.
5: Rund 64.500 Kinder drücken ab Montag zum ersten Mal die Schulbank, 4,5% weniger als letztes Schuljahr. Der Geburtenknick ist somit endgültig an den Schulen angekommen. Trotzdem sieht der Minister noch keine Entspannung bei den unbesetzten Lehrerstellen und den nach wie vor vielen Fehlstunden. Die sei erst in 2 bis 3 Jahren in Sicht. Dann müsse das Land nicht mehr Lehrer quasi auf Masse einstellen, sondern könne gezielt Pädagogen anwerben, die im ländlichen Raum und in bestimmten Fächergruppen arbeiten.
4: Im Prozess um eine Brandserie in Suhl hat der Angeklagte ein Geständnis abgelegt. Dem 23-Jährigen werden mehr als 20 Brandstiftungen

0: üblicherweise auf Binnenschiffen befördert werden. Der Verfassungsschutz und der Bundesnachrichtendienst sollen deutlich mehr Befugnisse bekommen. Das Bundeskabinett beschloss am Vormittag ein entsprechendes Reformgesetz von Innenminister Alexander Dobrindt. Demnach sollen künftig die Nachrichtendienste nicht mehr nur Informationen sammeln und auswerten, sie sollen bei Sabotage oder Cyberangriffen auch selbst aktiv eingreifen können. AfD, Linke und FDP kritisieren die Pläne. Das Bundeskabinett hat auch die staatlich geförderte Frühstartrente für Kinder auf den Weg gebracht. Damit sollen Kinder künftig ab dem 6. Geburtstag pro Monat 10 Euro vom Staat bekommen, bis sie volljährig sind. Das Geld wird am Kapitalmarkt angelegt. Weitere Einzelheiten von MDR Thüringen-Reporter Frank Eichmann.
1: Zu den jährlich 120 Euro vom Staat können Eltern oder Großeltern weitere knapp 7.000 Euro überweisen. Bis zum Renteneintritt bleibt das Geld im Depot. Ziel der Frühstartrente, neben einer besseren Altersversorgung, sie soll bereits Kinder und Jugendliche mit den Chancen des Kapitalmarkts vertraut machen. Das sorgte für Oppositionskritik. Altersarmut werde nicht bekämpft, beklagte die Linke, und das Geld an immer wieder krisengeplagten Aktienmärkten verspekuliert.
0: Das waren die Nachrichten. 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
2: Dankeschön, Karin. Ach, allerbestes Wetter, wenn man heute Abend gucken will, ne, in Sachen Sonnenfinsternis. Wir haben nämlich kaum Wolken, um nicht zu sagen fast gar keine. 21 bis 25 Grad erwarten uns nachher. Die Nacht 14 bis 7 Grad, sternenklar und trocken. Morgen 28 bis 33 Grad. Da müssen die Schwimmmeister nochmal ran, ne, und zwar von früh bis abends. Heiter und trocken dazu. Und am Freitag bis zu 36 Grad, sehr heiß. 3 Minuten nach 4. Aktuelle Verkehrsmeldungen, da geht's los mit der A4 Richtung Frankfurt zwischen Stadtroda und Bucha. Da sind es 7 Kilometer stockender Verkehr wegen Bergungsarbeiten noch, aber die Zeit hat sich ein bisschen verringert. Die Wartezeit, jetzt sind es noch 20 Minuten. Dann die A4 Richtung Frankfurt. Vorsicht, in der Abfahrt Stadtroda liegt immer noch eine Leitbarke auf der Fahrbahn. Die A7 Würzburg Richtung Hannover ist zwischen Bad Hersfeld West und Homberg-Efze wegen Bergungsarbeiten gesperrt. Es staut sich bis Niederaula. A71 Richtung Sangerhausen zwischen dem Dreieck Werdenthal und Schweinfurt West stockender Verkehr. 10 Minuten dauert es länger. Wo wird geblitzt? Zum Beispiel auf der A4 Richtung Dresden zwischen Hermsdorf Ost und Rüdersdorf. Dann haben wir Blitze auf der B93 zwischen Crossen und Zwickau. B281 in Schmiedefeld Richtung Saalfeld. Außerdem in Bertheroda an der Bushaltestelle beide Richtungen. Und in Gera in der Berliner Straße stadteinwärts. Staus oder Blitzer kostenfrei. Direkt zu uns ins MDR Thüringen Verkehrszentrum 0800 218 16 00. Da wünschen wir gute Fahrt.
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2: Also wir haben ja im Moment auch diese kleine Aktion hier bei RAM am Nachmittag. Wo ist denn Ihr Lieblingsplatz im Freistaat, wenn Sie mal so ein bisschen runterkommen wollen, gerade zum Feierabend, wo fahren Sie da hin oder wo setzen Sie sich hin? Und da kriege ich hier auf unserer MDR Thüringen App immer wieder frische Post rein, zum Beispiel jetzt gerade von der Edith aus Jena. Die schreibt: Hallo Marco, mein Lieblingsplatz ist natürlich im Garten am Teich. Da habe ich schon wunderschöne Beobachtungen mit Libellen und auch mit tierischen anderen Bewohnern gemacht. Da vergesse ich Zeit und Raum. Liebe Grüße von der Edith aus Jena und ein Foto vom Teich dazu. Also da vergesse ich auch Zeit und Raum. Das ist ja ein Traum bei dir da. Fantastisch. Und mit Gummiente sehe ich gerade. Auf dem Teich mit Gummiente und Frosch.

0: eine Sendung im Zeichen der Sonnenfinsternis, meine Damen und Herren. 11 Minuten nach 4.
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0: Weil ich sehe das gerade bei uns auf der App hier flattern andauernd interessante Sachen rein, wie heute Abend die Sonnenfinsternis beobachtet wird. Zum Beispiel vom Günther aus Kleinobringen. Der hat mir geschrieben, hallo Marco, ich habe für heute Abend einen Schweizer Helm, Schutz mit CE-Zeichen. Und das ist wirklich ein Spacey-Teil, also ein abgefahrenes Teil. Wenn du das aufsetzt, mein lieber Günther, siehst du aus wie Darth Vader. Da bin ich gespannt, was die Nachbarn sagen. Ich weiß allerdings nicht, ob das wirklich ausreicht, ob das funktioniert, ob das so erlaubt ist. Aber Alex, du bist ins Studio gekommen, weil du sagst, ich bin vorbereitet auf den
2: heutigen. Vorbereitet.
0: Wie denn?
2: Ich habe letzte Woche schon vorsorglich, wusste ich schon, dass es dieser Tage keine Sonnenschutzbrillen mehr zu kaufen geben wird und es ist genauso gekommen. Ich habe einen 12er-Pack geordert und verhökere jetzt meistliegend. Du hast ja auch schon eine abgestaubt.
0: Ja, ich habe eine für 2 Euro. Ich weiß nicht, für wie viel Geld du die gekauft hast, aber für 2 Euro habe ich die
2: eine
0: abgestaubt.
2: Das ist jetzt eine kleine Aufwandsentschädigung für mich. Aber ich habe die jetzt mal hier aufgesetzt. Ich hoffe, das ist kein Ausschuss, weil die sind total dunkel. Also ich sehe gar nichts dadurch, aber das ist bestimmt korrekt, oder?
0: Das ist korrekt.
2: Wenn ich dann in die Sonne gucke, dann...
0: Mein altes Exemplar von 1999 habe ich ja noch in meiner Kiste und tatsächlich, die sind so, dass die nur für diesen einen Moment gemacht sind. Ne?
2: Wie? Du hast schon eine? Da kann ich doch deine jetzt noch weiterverkaufen.
0: Nein, ich habe doch noch jemanden, der die kriegen soll.
2: Achso, okay. Na gut, ja. Wir und dann war noch ganz cool in dieser Packung drin, eine extra Linse für, oder so eine kleine Scheibe für das Handy. Mhm. Halte ich vor die Kamera oder vor die Kameralinse und dann kann ich damit fotografieren. Da sieht man auch nichts durch.
0: Gut, bin ich auf die Bilder morgen gespannt.
2: Ja.
0: So, jetzt wollen wir natürlich wissen, wo guckst du denn? Weil es ist ja immer die Frage, du brauchst den richtigen Standort.
2: Ja, also ich habe so einen Punkt, wir fahren da heute mit einer größeren Gruppe hin. An den Wartturm Niederzimmern. Das liegt am Radweg Städtekette, Weimarer Land. Auf dem Wartenberg ist so ein Turm. Auf den Turm kommt man nicht hoch. Das ist so ein alter Wartturm. Aber von diesem Hügel hat man einen sensationellen Blick wirklich Richtung Westen, Richtung Thüringer Becken. Und wir haben da schon so viele Sunset, so eine Sonnenuntergangstouren von dort Richtung Erfurt dann gemacht, weil man immer der Sonne entgegenfährt. Also sind wir 19.15 Uhr dort, machen eine Stunde Picknick. Da ist nämlich so ein Unterstand. Gucken der Sonnenfinsternis zu und dann radeln
0: du weißt aber schon, dass du jetzt da nicht mehr alleine bist, ne, nachdem du es erzählt hast.
2: Wahrscheinlich.
0: Was auch geht zum Beispiel, das ist auch in der Ecke oben vom Ettersberg, könnte ich mir vorstellen, da wo der Glockenturm steht, von da kann man bestimmt auch gut gucken auf den Sonnenuntergang.
2: Ja, obwohl das vielleicht, musste man da nicht so ein bisschen um die Ecke fast gucken?
0: Ja, da kannst du doch, kannst du den Kopf drehen mit der Brille. Gut. Also das wäre so eine Variante, aber ich bin mir sicher, meine Damen und Herren, Sie haben auch noch Ideen. Unsere Lisa hören wir nachher noch, die ist auf dem Inselsberg oben und wird uns was erzählen. Falls Sie auch noch gute Ideen haben, wo man gut gucken kann, gerne bei uns auf die App. Ich stecke das hier durch. Alex, viel Freude und du musst pünktlich Feierabend machen.
2: Ne, ja, genau.
0: Damit du da bist. Danke dir.

Samstag gute Musik, Fleetwood Mac und Dreams, 16.22 Uhr. Ich weiß, alle lechzen so ein bisschen nach Wasser, weil wir brauchen noch was. Von oben meine ich jetzt. Aber wir müssen geduldig sein und freuen wir uns trotzdem über das wunderbare Augustwetter. Das darf ja auch mal sein. Zusammen mit Don Henley aus den 80ern und Boys of Summer. Auch das, einfach gute Musik.

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2: Um 16.30 Uhr. Lehrermangel auch im neuen Schuljahr. Laut Bildungsminister Christian Tischer wurden zwar 1.400 neue Lehrer eingestellt, es gäbe aber immer noch 450 unbesetzte Stellen. Betroffen seien vor allem Regel- und Gemeinschaftsschulen. Sonntagsfahrverbot für Lkw aufgehoben. Laut Verkehrsministerium reagiert Thüringen damit auf das Niedrigwasser in großen deutschen Flüssen. Die Regelung gelte zunächst bis zum Monatsende. Bundeskabinett für Frühstartrente. Damit sollen Kinder künftig ab dem 6. Geburtstag pro Monat 10 Euro vom Staat bekommen, bis sie volljährig sind. Das Geld wird am Kapitalmarkt angelegt.
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3: Das Neueste für Mitte- und Westthüringen mit Moritz Meissner. Guten Tag. Georgenthal. Zum ersten Mal seit 65 Jahren ist der vom Aussterben bedrohte Gartenschläfer in der Region im Landkreis Gotha nachgewiesen worden. Naturschützer haben laut BUND rund um die Wechmarer Hütte eindeutige Pfotenabdrücke entdeckt. Die letzte Population der nachtaktiven Schlafmaus in Thüringen war bisher im Schiefergebirge bekannt. Seit 2018 läuft landesweit ein Projekt, um Exemplare des Gartenschläfers aufzuspüren und zu schützen. Erfurt. Zum Schuljahresbeginn stehen in der Landeshauptstadt wieder mehr Hallenkapazitäten für den Schul- und Vereinssport zur Verfügung. Mit der sanierten Sporthalle der Grundschule am Wiesenhügel und dem Neubau am Kleinen Herrenberg können nach Angaben der Stadt zwei weitere Sportstätten genutzt werden. Die Stadt hat für beide mehr als 10 Millionen Euro investiert. Weimar. Auf dem Marktplatz hat am Abend der Theaterklassiker Jedermann Premiere. Erstmals wird das Open-Air-Stück in diesem Jahr in der Innenstadt gezeigt. Dabei wirken auch Prominente wie Julian Weigelt, Erol Sander und Tine Wittler mit. 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
4: Dankeschön dafür. Jetzt sind wir beim Wetter wieder angekommen. Es ist picobello, wenn man bedenkt, dass es sonnig ist bei 21 bis 25 Grad heute Abend und trocken. Kannst du gut gucken, aber es gibt eben keinen Regen. Ne? Die Gärtner und alle, die einen grünen Daumen haben, beziehungsweise die Pflanzen sagen, wir brauchen was Feuchtes. Es ist aber nichts in Sicht. Also auch nicht in der Nacht 14 bis 7 Grad. Morgen heiter 28 bis 33 Grad und dazu trocken. Und am Freitag ebenfalls viel Sonne. Überwiegend trocken heißt, kann da Gewitter dabei sein? Steht hier nicht, aber vielleicht. Sehr heiß und bis zu 36 Grad am Freitag. 2 Minuten nach 4:30. Aktuelle Verkehrsmeldungen. A4 Richtung Frankfurt. Zwischen Stadtroda und Bucha sind es 7 Kilometer stockender Verkehr. Grund sind nach wie vor die Bergungsarbeiten dort. Dauert etwa noch 20 Minuten länger. A7 Würzburg Richtung Hannover. Die ist zwischen Bad Hersfeld-West und Homberg-Efze wegen Bergungsarbeiten immer noch gesperrt. Es staut sich bis Niederaula. A71 Richtung Sangerhausen. Zwischen Dreieck-Berntal und Schweinfurt-West Stau 20 Minuten. Grund ist die Sprengung der A70 zwischen Dreieck-Berntal und Werneck nach einem Unfall. Also Sprengung stimmt natürlich nicht, sondern die Sperrung. Wer hat denn hier, ja, tschüss, ja, die Alex geht nach Hause. Wer hat denn hier Sprengung hingeschrieben? Also Sperrung der A70 zwischen Dreieck-Werntal und Werneck nach einem Unfall. Dort bitte aufpassen. Dann haben wir die Blitzer für Sie. A4 Richtung Dresden zwischen Helmsdorf Ost und Rüdersdorf. Dann auf der B93 zwischen Crossen und Zwickau. B281 in Schmiedefeld Richtung Saalfeld. Berteroda meldet einen Blitzer an der Bushaltestelle in beiden Richtungen. Und in Gera in der Berliner Straße stadteinwärts. Staus oder Blitzer kostenfrei. Direkt zu uns ins MDR Thüringen Verkehrszentrum 0800 218 16 00. Wir wünschen gute Fahrt.
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4: Die Ramona aus Schmölln schreibt: Hallo Marco, bei uns auf der App. Keine Sonnenfinsternis, aber ein Hummelträumchen. Das heißt also, die Hummeln tummeln sich auf der Sonnenblume. Und das zeigt, dass dort alles in Ordnung ist mit der Natur, beziehungsweise man als Mensch beim Zugucken einfach in sich ruht und runterkommt. So ist es, glaube ich. Ne? Allerbeste Grüße in die Gartenanlage am Ziegengraben, schreibt die Ramona. Von mir bitte zurück und ja, macht's euch schön, ne? Next Wake Band, A Walk in the Park. So geht's auch.

0: So, einen wunderschönen Nachmittag, 16.44 Uhr.
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0: So, wir hatten vorhin schon einen Extremwanderer, der ist ein Thüringer, der es geschafft hat, der Udo, quer durch die USA, vom Süden in den Norden zu wandern. Also 5000 Kilometer, fantastische Geschichte, er hat von live davon erzählt, hier bei uns im Radio. Und jetzt haben wir einen jungen Mann aus Mühlhausen, Guido Kunze, Sie kennen den Namen vielleicht, der will mit dem Fahrrad los und zwar am Donnerstag. Das ist ja, lass mich nachgucken, morgen. Und zwar nicht irgendwo hin, sondern wir fragen einfach mal, wo soll es hingehen, Guido?
2: Ich fahre die Balkanroute von der serbischen Grenze bis zu nach Emine, dem Kap zum Schwarzen Meer. Das sind 600 Kilometer mit 20.000 Höhenmetern mit dem Mountainbike.
0: Ja, und du bist ja jetzt keine 21 mehr, sondern also knapp über die 60, oder?
2: Genau, ich bin 60 Jahre und werde dies Jahr 61.
0: Wie bist du denn auf die Idee gekommen? Ich meine, wir wissen ja von dir, dass du immer so ein Extremsportler gewesen bist. Aber warum jetzt ausgerechnet diese Balkanroute?
2: Wir haben einen gemeinsamen Freund, und Dijan Cvetko, und der sagt, wir müssen mal was in Bulgarien machen. Und so sind wir auf Bulgarien gekommen. Und da habe ich gefunden, dass schon einer einen Rekord hat mit 2 Tagen und 22 Stunden für diese Route. Und dachte, okay, den kann man vielleicht noch verbessern.
0: Aber was sind da die Herausforderungen für dich auf so einer Route, die du selber auch noch nie gefahren bist? Also wie gehst du das an?
2: Ja, ich glaube, das Schlimmste ist eigentlich die Nachtfahrten, weil man kennt die Strecke nicht, weil ich weiß jetzt nicht, das ist ja eigentlich ein Wanderweg. Nachts mit Lampe kann sich ja jeder gucken, wenn man mal durch den Wald fährt. Das ist natürlich unheimlich schwierig, da sich so zu konzentrieren, dass man sich da nicht verfährt oder dass einem auch nichts passiert. Wir reden hier auch vom Hochgebirge. Ich meine, wir sind ja teilweise bis auf 2300 Meter hoch. Das ist die größte Herausforderung, dass man nachts gut durchkommt und dass es Abschnitte gibt, wo mein Team 70 Kilometer nicht an mich rankommt. Und wenn man mal im Mountainbike redet, reden wir von etwa 10 km/h Durchschnitt. Also man ist dann 7 Stunden, 8 Stunden komplett alleine.
0: Also da drückt mir natürlich alle Daumen. Wenn du jetzt unterwegs bist, hast du Zeit, ein paar Fotos zu machen, ein bisschen was zu veröffentlichen? Kann man dich irgendwo begleiten, sage ich jetzt mal, online?
2: Ja, wir werden natürlich auf Instagram und Facebook werden wir auf jeden Fall was machen. Ich werde euch auch mal ein paar Bilder zuschicken. Wir werden auf TikTok ein bisschen was machen, sodass man das begleiten kann und sieht, wie wir ja auch vorwärts kommen. Und ja, jede Unterstützung ist natürlich hier auch gefragt. Und wenn man von außen ein bisschen Zustimmung kriegt, das macht dann natürlich auch Mut. Auch die, die einen sagen, okay, das schafft er nie, da schafft man es noch eher. Also solche Sachen, die tun dann halt noch motivieren, das runterziehen.
0: Sehr schön. Also, da drücken wir die Daumen. Wir begleiten dich immer mal wieder und fragen, ob alles in Ordnung ist. Und komm gut und heile an und wieder nach Hause.
2: Ich danke und ja, wird alles gut.
0: Jawohl. Einfach gute Musik. In diesem Falle von Wishful Thinking. Hiroshima.

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12: Und jetzt haben wir es genau 17 Uhr. Ich wünsche Ihnen einen schönen Feierabend. Alles Wichtige mit Pia Wagner.
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14: Auch im neuen Schuljahr fehlen an den Thüringer Schulen hunderte Lehrer. Laut Bildungsminister Christian Tischner wurden zwar 1400 neue eingestellt, es gäbe aber noch immer 450 unbesetzte Stellen. Der Geburtenknick ist laut Tischner endgültig in den Schulen angekommen. Mit einer echten Entspannung, was Lehrermangel und Fehlstunden anbetrifft, rechnet der Minister aber erst in 2 bis 3 Jahren. Die A4 zwischen Weimar und Eichelborn wird voraussichtlich ab dem Jahr 2030 saniert. Ein früherer Beginn sei nicht möglich, sagte ein Sprecher der Autobahn GmbH MDR Thüringen. Für das Projekt seien erhebliche Planungsarbeiten nötig. Auch die Finanzierung müsse noch geklärt werden. MDR Thüringen-Reporter Wolfgang Henschel.
15: Sie ist im Lauf der Jahre zu einer regelrechten Schlaglochpiste geworden. Die A4 zwischen Weimar und der Raststätte Eichelborn. Kein anderer Autobahnabschnitt in Thüringen ist zurzeit wohl in einem so schlechten Zustand. Nach Angaben der Autobahn GmbH stammt der Unterbau des 6 Kilometer langen Abschnitts noch aus den 1930er Jahren. Deshalb sei es auch sehr aufwendig, den Abschnitt zu sanieren. Es reicht nicht, den Fahrbahnbelag zu erneuern. Es muss auch der komplette Unterbau ausgetauscht werden. Letztlich geht es laut der Autobahn GmbH um einen Neubau der 6-spurigen Trasse. Soll heißen, das wird auch relativ teuer.
14: Thüringen hebt wegen des Niedrigwassers das Sonntagsfahrverbot für Lkw vorübergehend auf. Laut Infrastruktur

0: sich der 23-Jährige nicht mehr erinnern. In manchen Nächten zündelte er bis zu 5-mal. Ein Schwertransportbegleitfahrzeug brannte komplett aus. 150.000 Euro wurden so vernichtet. Frust über seine finanzielle Situation und Stress zu Hause nannte der Angeklagte als Grund für die Brandstiftungen. Sein Verteidiger liebäugelte mit einer Haftstrafe nicht über 3 Jahre. Die Staatsanwältin schüttelte den Kopf. Sie sprach von einer Brandserie, die die Suhler Bevölkerung in Atem gehalten habe.
1: Die Bundesregierung hat die Geheimdienstreform auf den Weg gebracht. Demnach sollen etwa BND und Verfassungsschutz mehr Befugnisse bekommen, um Sabotageakte und Cyberangriffe zu bekämpfen. Außerdem hat das Kabinett die Frühstartrente beschlossen. Damit sollen Kinder künftig ab dem 6. Geburtstag pro Monat 10 Euro vom Staat bekommen, bis sie volljährig sind. Das Geld wird am Kapitalmarkt angelegt. Das waren die Nachrichten. 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
2: Dankeschön. So, beim Wetter gibt es keine besonderen Vorkommnisse. Das ist nach wie vor der Sommer pur und zwar der heiße Sommer. Das ist heute, ging es noch, in Richtung Abend haben wir Temperaturen zwischen 21 und 25 Grad, trocken und Sonne und so. In der Nacht ohne Sonne 14 bis 7 Grad, morgen dann aber schon 28 bis 33 Grad und dazu nichts. Am Freitag 36 Grad in der Spitze, also sehr heiß und es können ein paar Wolken als Schattenspender mit dabei sein, aber Regen sehe ich jetzt aktuell keinen. 17 Uhr und 3 Minuten. Aktuelle Verkehrsmeldungen. Da geht's los mit der A4 Richtung Dresden. Zwischen Jena Zentrum und Stadtroda staut es sich. Defekter LKW dauert derzeit etwa 20 Minuten länger. Dann sind wir auf der A4 Richtung Frankfurt, zwischen Jena Göschwitz und Jena Zentrum im Lobdeburg-Tunnel. Ebenfalls ein defekter LKW auf der rechten Fahrspur. Bitte äußerste Vorsicht. A7 Richtung Hannover. Die ist zwischen Bad Hersfeld West und Homberg-Efze wegen Bergungsarbeiten gesperrt. Sie staut sich bis Niederolla. Vorsicht auf der A70 Richtung Schweinfurt zwischen Hallstatt und Bamberg-Hafen liegt ein größeres Plasteteil auf der Fahrbahn. A71 Richtung Sangerhausen zwischen Dreieck-Werntal und Schweinfurt-Weststau 20 Minuten obendrauf. Grund ist die Sperrung der A70 zwischen Dreieck-Werntal und Werneck nach einem Unfall. Die Blitzer. A9 Richtung Berlin zwischen Bergbad Steben und Rudolfstein. A4 Richtung Dresden zwischen Hermsdorf Ost und Rüdersdorf. B93 zwischen Crossen und Zwickau. B281 in Schmiedefeld Richtung Saalfeld. Es blitzt in Bertheroda in der Bushaltestelle oder an der Bushaltestelle in beiden Richtungen. Und in Gera in der Berliner Straße stadteinwärts. Staus oder Blitzer kostenfrei. Direkt zu uns ins MDR Thüringen Verkehrszentrum 0800 218 16 00. Gute Fahrt.
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2: Und so kurz nach 5, ich denke, da sind die meisten jetzt irgendwie schon in Feierabendlaune, beziehungsweise haben schon Feierabend. Da kann man mal, wie wir sagen, so ein paar Beats drauflegen, oder? Und das geht mit dem Song ja ganz gut. Diane Warwick und Heartbreaker. Einfach gute Musik.

0: super Song, wie ich finde, von A-ha. Hunting High and Low. Herrlich. Einfach gute Musik, 12 nach 5.
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0: Sind Sie bereit, meine Damen und Herren, für dieses Riesenspektakel am heutigen Abend- und Nachthimmel? Die einen sagen so, die anderen so. Ne? Es sind ja nicht alle Fans von dem, was da heute ins Haus steht. Aber wer ein bisschen was mit dem Himmel anfangen kann, es gibt zwei besondere Naturschauspieler. Ne? Zum einen die Sonnenfinsternis. Kurz nach 7 geht's da los. Und Sternschnuppen in der kommenden Nacht. Und das Wetter ist wie gemacht für das Ganze. Sonnenuntergang, die Sonne wird teilweise vom Mond bedeckt. Das ist eben diese Sonnenfinsternis. Und wir haben bei den Sternwartenleiter Olaf Kretzer aus Suhl gefragt, wie besonders diese Sonnenfinsternis heute ist.
2: Ja? Nun ja, wir haben diesmal eine sehr große Sonnenfinsternis. Davon sprechen Astronomen, wenn ein Großteil der Sonne verdeckt wird. Und das haben wir seit 1999 Thüringen nicht mehr gehabt. Das heißt also schon ein paar Jahre her, dass wir sowas erleben konnten in der Größe. Problematisch bei der ganzen Sache ist, wo am Himmel das Ganze stattfindet, weil sie geht erst kurz vor Sonnenuntergang, findet die erst statt. Das heißt, wir brauchen einen freien Himmel West-Nordwest.
0: Ja, und am besten suchen Sie sich einen Platz, an dem Sie auch sonst einen schönen Sonnenuntergang erlebt haben bisher. Ne? Das kann ja nicht verkehrt sein. Und dann in der Nacht lohnt sich der Blick dann auch wieder gen Himmel. Also man kann ein bisschen wach bleiben. Denn die sogenannten Perseiden sorgen in der kommenden Nacht für ganz, ganz, ganz viele Sternschnuppen.
2: Da können wir davon ausgehen, dass wir ungefähr bei guten Bedingungen so 35 bis 40 pro Stunde sehen. Wenn man einen richtig, richtig dunklen Himmel hat, dann können es auch ein paar mehr werden.
0: Ja, da freuen wir uns doch drauf. Und ich meine, vielleicht noch eine Decke mitnehmen und was zum Kuscheln. Also jemand zum Kuscheln vielleicht, falls es ein bisschen frisch wird. Herr Rienjesten.

0: Andrew Lloyd Webbers, Jesus Christ Superstar. Maßgeschneidert für eine der schönsten Kulissen Deutschlands. 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
1: So, jetzt haben wir es kurz vor halb sechs. Eine wichtige Meldung für die Autofahrer an dieser Stelle betrifft die A4 Richtung Frankfurt. Zwischen Jena-Göschwitz und Jena-Zentrum im Lobdeburg-Tunnel steht ein defekter LKW auf der rechten Fahrspur. Bitte aufpassen, zwischen Jena-Göschwitz und Jena-Zentrum im Lobdeburg-Tunnel ein defekter LKW auf der rechten Fahrbahn.
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6: Um 17.30 Uhr. Lehrermangel auch im neuen Schuljahr. Laut Bildungsminister Christian Tischner wurden zwar 1.400 neue Lehrer eingestellt. Es gäbe aber immer noch 450 unbesetzte Stellen. Betroffen seien vor allem Regel- und Gemeinschaftsschulen. Sonntagsfahrverbot für Lkw aufgehoben. Laut Verkehrsministerium reagiert Thüringen damit auf das Niedrigwasser in großen deutschen Flüssen. Die Regelung gelte zunächst bis zum Monatsende. Bundeskabinett für Frühstartrente. Damit sollen Kinder künftig ab dem 6. Geburtstag pro Monat 10 Euro vom Staat bekommen, bis sie volljährig sind. Das Geld wird am Kapitalmarkt angelegt.
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7: Das Neueste für Mitte- und Westthüringen mit Moritz Meissner. Guten Tag. Erfurt, Schweinfurt. Autofahrer auf der A71 müssen sich in den kommenden Tagen auf Behinderungen und längere Fahrzeiten einstellen. Zwischen Erfurt-Gispersleben und Erfurt-Bindersleben laufen ab heute Reparaturarbeiten. Bis Freitag wird der Verkehr über den Standstreifen geführt. Ohrdruf. In dem Ort im Landkreis Gotha ist heute eine intelligente Kompostieranlage eingeweiht worden. Sie soll effizient und umweltschonend Wärme für den eigenen Bedarf produzieren. Jährlich können hier rund 1400 Kubikmeter Grünschnitt und Gehölze abgeladen werden. Durch die Kompostierung entsteht Wärme für eine Wärmepumpe. Dadurch wird jährlich 85% des Gasverbrauchs am Standort eingespart. Bösleben, Willersleben. Bei einem Unfall im Ilmkreis ist gestern ein 71-jähriger Fahrradfahrer schwer verletzt worden. Nach Angaben der Polizei wollte ein 47-jähriger Autofahrer nach links abbiegen und hat dabei den Radfahrer übersehen. Die beiden kollidierten, wodurch der 71-jährige stürzte. Er trug keinen Helm. 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
1: So, danke schön dafür. Dann sind wir beim Wetter. Da haben wir in Richtung Abend nichts zu erwarten, außer Sonne, bis sie untergeht. Und heute noch mit dem Zusatz, ne, Sonnenfinsternis. 21 bis 25 Grad. Die Nacht 14 bis 7 Grad, sternenklar. In Sachen Sternschnuppen alles paletti. Dann haben wir morgen heiter und trocken und 28 bis 33 Grad und am Freitag bis zu 36 Grad und dazu vielleicht ein paar Wolken, aber Regen sehe ich keinen. 2 Minuten nach 5:30. Aktuelle Verkehrsmeldungen. A4 Richtung Dresden. Zwischen Jena-Göschwitz und Stadtroda staut es sich durch einen defekten LKW. Dauert etwa 20 Minuten länger. Dann sind wir auf der A4 Richtung Frankfurt zwischen Jena-Göschwitz und Jena-Zentrum im Lobdeburg-Tunnel. Defekter LKW auf der rechten Fahrspur, bitte äußerste Vorsicht. Die A7 Richtung Hannover ist zwischen Bad Hersfeld-West und Homberg-Efze wegen Bergungsarbeiten immer noch gesperrt. Dann aber die A71 Richtung Sangerhausen zwischen Dreieck-Werntal und Schweinfurt-West staut es sich. 45 Minuten dauert es dort länger. Die Blitzer. Geht los mit der A9 Richtung Berlin zwischen Bergbad Steben und Rudolfstein, B93 zwischen Crossen und Zwickau, dann blitzt es auf der B281 in Schmiedefeld Richtung Saalfeld, in Bertheroda an der Bushaltestelle beide Richtungen, Erfurt Domstraße stadtauswärts und Gera Berliner Straße stadteinwärts. Staus oder Blitzer kostenfrei im MDR Thüringen Verkehrszentrum 0800 218 16 00.
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1: So, herzlich willkommen. Die Heike schreibt mir auf der MDR Thüringen App. Heike aus Köln da. Hallo Marco. Sonnenfinsternis heute, Sternschnuppen dazu und der 38. Hochzeitstag. Was will man mehr? Sonnige Feierabendgrüße, das unterschreibe ich so. Also Glückwunsch an euch zu 38 Jahren. Fantastisch.

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1: Einfach gute Musik, Johnny Cash, the ring of fire.
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1: Der Mittwochfeierabend hat zwei Vorteile. Erstens siehst du das Wochenende und zweitens siehst du Tobi Breuer nochmal. So wie heute, Tobi. Schön, dass du nochmal reingekommen bist.
3: Ciao, Marco.
1: Weil heute gibt's ja ein wichtiges Ereignis. Heute ist Sonnenfinsternis. Partiell. Was heißt partiell?
3: Partiell, nicht total.
1: Nicht total, sondern also, nur partiell. Ja,
3: wie eine teilweise. Wie eine Gartenparzelle.
1: Wie eine Gartenparzelle. Ich bin wirklich. Also, Sie wissen Bescheid, meine Damen und Herren. Es geht um 19.18 Uhr, geht es, glaube ich, los. Und bis dahin vertreiben wir Ihnen die Zeit mit Songs über Sonne und Finsternis.
3: Und Mond.
1: Von mir aus auch mit dem Mond. Es geht
3: denn
1: jetzt
3: ohne Mond wäre das ja gar nicht möglich.
1: Ich fange jetzt an. Hör mal auf jetzt mit dem Vorgeplänkel. Ich fange jetzt an. Und von mir gibt es Peter Maffay. So, jetzt bist du dran. Welcher Song fällt dir ein in Sachen Sonne, Mond und Finsternis?
3: Wer könnte da besser passen als Rammstein?
1: Rammstein ist ja im Grunde genommen, du weißt ja, da bin ich beteiligt an den Songrechten, weil mit meinem Nachnamen.
3: Marco Rammstein.
1: Nein, natürlich nicht. So. Dann hätte ich jetzt als Mondlied.
3: Ted Herold.
4: Moonlight, die Nacht ist schön.
1: Ich wollte eigentlich Moonlight Shadow.
3: Kriegst du auch.
1: Ja. Dann sind wir nochmal mit dem Mond zugange. Manchmal hat der Mann im Mond. Nee, manchmal.
3: Hat der Mann im Mond. Ach, wir lassen die Prinzen mal singen.
4: Manchmal.

0: Siehst du, dann holt er die Laterne raus.
1: Ja, das mit der Laterne wusste ich auch noch, aber der Einstieg war mir nicht ganz bewusst. Okay, dann sind wir jetzt endlich mal bei Darkness, Finsternis. Da hätte ich zum Beispiel aus den 80ern N. Clark.
0: Bin ich abgegangen wie Schmidts Katze.
1: Ich weiß, das war, du warst ein riesen N. Clark-Fan, ich weiß das.
0: Das sage ich dir. Was wir natürlich nicht vergessen dürfen, ist Bonnie Tyler. Total Eclipse of the Heart hat zwar überhaupt nichts mit Sonnenfinsternis zu tun,
1: aber
0: komischerweise taucht der Song immer rund um Sonnenfinsternis in den Charts auf. Das beobachten wir mal. 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
1: eclipse of the heart. So, dann hätten wir noch der Fürst der Dunkelheit.
0: Satan.
1: Nein.
0: Du meinst sicherlich den Menschlichen, also Ozzy Osbourne.
1: Also lass uns jetzt den Soundtrack zur Sonnenfinsternis 2026 auflegen. Ich habe lange überlegt, was wir nehmen für einen Song, den wir jetzt ausspielen, aber da geht im Grunde nur einer und der kommt von
0: Corey Hart.
1: Sunglasses at Night.

der Billy. Billy Ocean, Caribbean Queen, 17.53 Uhr. Also, die Aufregung steigt so ein bisschen, oder? Vielleicht doch nicht, aber auf jeden Fall, es dauert nicht mehr lange bis zur Sonnenfinsternis, also partiell. Und die Heike aus Kölle da schreibt bei mir auf der App, übrigens, wir fahren von Kölle da nach Beichlingen und kurz vor der Ortseinfahrt hat man eine wunderschöne Aussicht, da kann man sehr gut gucken. Oder auf den Inselsberg. Da sind wir um kurz nach sechs verabredet mit der Kollegin Lisa Wudi. Mal sehen, was die meint. Bis gleich. 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

0: Mit der Stimme kannst du ja nur, ich sag mal, Geld verdienen dann letztlich beim Singen. Ne? Jennifer Rush, I Come Undone aus den 80ern. Jetzt haben wir es 18 Uhr. Ich wünsche Ihnen einen schönen Mittwochfeierabend. Alles Wichtige mit Pia Wagner.
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2: An den Thüringer Schulen fehlen weiterhin hunderte Lehrer. Laut Bildungsminister Christian Tischner wurden zwar 1400 neue eingestellt, es gäbe aber immer noch 450 unbesetzte Stellen. Betroffen seien vor allem Regel- und Gemeinschaftsschulen sowie bestimmte Fächerkombinationen wie etwa Naturwissenschaften. Aus Erfurt, MDR Thüringen, Reporter Peter Sommer.
3: Rund 64.500 Kinder drücken ab Montag zum ersten Mal die Schulbank. 4,5% weniger als letztes Schuljahr. Der Geburtenknick ist somit endgültig an den Schulen angekommen. Trotzdem sieht der Minister noch keine Entspannung bei den unbesetzten Lehrerstellen und den nach wie vor vielen Fehlstunden. Die sei erst in 2 bis 3 Jahren in Sicht. Dann müsse das Land nicht mehr Lehrer quasi auf Masse einstellen, sondern könne gezielt Pädagogen anwerben, die im ländlichen Raum und in bestimmten Fächergruppen arbeiten.
2: Nach dem schweren Lkw-Unfall ist die A4 bei Jena wieder frei. Seit 16.30 Uhr rolle der Verkehr wieder auf allen Spuren, teilte die Autobahnpolizei mit. Eine Fahrspur war bereits am Mittag freigegeben worden. Zu dem Unfall kam es am Morgen zwischen den Anschlussstellen Jena-Göschwitz und Bucha. Ein Sattelzug fuhr in Fahrtrichtung Erfurt auf einen stehenden Pannen-Lkw auf. Der 36 Jahre alte Fahrer des zweiten Lkw wurde schwer verletzt. Wegen der Vollsperrung bildete sich ein kilometerlanger Stau, auch die Umleitungsstrecken waren völlig überlastet. Die AfD will erneut ein konstruktives Misstrauensvotum gegen Ministerpräsident Mario Vogt starten. Grund ist der anhaltende Streit um seinen Doktortitel. Gestern war bekannt geworden, dass die TU Chemnitz an der Aberkennung des Doktortitels festhält. Sie hat den Widerspruch des CDU-Politikers zurückgewiesen. Nach DP

0: überwiegend beobachten und analysieren. Nun sollen sie selbst aktiv werden können, im Inland wie im Ausland. Kanzleramtsministerin Nina Warken, die für den Auslandsgeheimdienst BND zuständig ist, sagte, wir seien zu lange abhängig gewesen von befreundeten Diensten. Nun komme Deutschland auf Augenhöhe. Die Opposition bemängelt, dass der Verfassungsschutz künftig zu stark in die Persönlichkeitsrechte einzelner Bürgerinnen und Bürger eingreifen kann und dass die Trennung zwischen Polizei und Geheimdiensten, die nach der Nazizeit in Deutschland eingeführt wurde, aufgehoben wird.
1: Bei der Reitsport-WM in Aachen hat die deutsche Dressur-Equipe Gold gewonnen. Das Quartett um Rekord-Olympiasiegerin Isabel Werth siegte vor Großbritannien und Titelverteidiger Dänemark. Das waren die Nachrichten. 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
2: Danke, Pia. Wetterchen nach wie vor heute Abend 21 bis 25 Grad und Sonne. Wobei, ich habe eben auf der App eine Meldung gelesen. Wer war das denn gleich wieder? Mal gucken, ob ich das jetzt hier auf die Schnelle finde. Genau, also die Kerstin aus Weida, Ortsteil Hohenösen, hat mir nämlich geschrieben, ich glaube, bei uns wird es nichts mit der Sonnenfinsternis am Himmel. Wieder mal kommen Schleierwolken auf. Okay, also das weiß ich nicht. Ich hoffe, ich drücke euch die Daumen, dass ihr auch was davon habt. Also die Nacht haben wir dann 14 bis 7 Grad und da ist es sternenklar, sagen die Wetterfrösche. Morgen heiter, 28 bis 33 Grad und am Freitag viel Sonne, einige Wolken und sehr heiß bei bis zu 36 Grad. 18 Uhr und 4 Minuten. Die aktuellen Verkehrsmeldungen, da geht's los mit der A4. Frankfurt Richtung Dresden, zwischen Jena Zentrum und Stadtroda staut es sich, defekter LKW, etwa 20 Minuten dauert es momentan dort länger. Dann sind wir auf der A4 Richtung Frankfurt zwischen Jena Göschwitz und Jena Zentrum, immer noch im Lobdeburg-Tunnel, defekter LKW, deshalb größere Behinderungen beobacht. A7 Richtung Hannover, die ist zwischen Bad Hersfeld-West und Homberg-Efze wegen Bergungsarbeiten immer noch gesperrt. A71 Richtung Sangerhausen, zwischen Dreieck-Werntal und Schweinfurt-West, Stau 15 Minuten dauert länger. Die Sperrung auf der A70 ist aber aufgehoben. Dann haben wir die A72 Richtung Hof, zwischen Stolberg-Nord und Stolberg-West, da liegt eine Stoßstange auf der Fahrbahn. Blitzer von der A9 Richtung Berlin zwischen Bergbad Steben und Rudolfstein. B281 in Schmiedefeld Richtung Saalfeld. In Bertheroda blitzt es an der Bushaltestelle in beiden Richtungen. Erfurt in der Domstraße stadtauswärts und in Gera in der Berliner Straße stadteinwärts. Staus oder Blitzer wie immer kostenfrei direkt zu uns ins MDR Thüringen Verkehrszentrum 0800 218 16 00.
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2: Und ich freue mich gleich auf die Kollegin Lisa Wudi. Die ist nämlich auf dem Inselsberg. Beste Aussicht, ne? Bis gleich.

0: Safety Dance heute unserem Sternenhimmel. Ne? Man Without Hats.
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0: Es ist soweit, meine Damen und Herren. Also noch nicht mit der Sonnenfinsternis. Ne? Da sind wir 19.18 Uhr, glaube ich, geht's da los. Dann schiebt sich der Mond zwischen Erde und Sonne. Fast vollständig, aber eben nur fast. Es ist eine sogenannte teilweise Sonnenfinsternis über dem Freistaat. Trotzdem was Besonderes. Die letzte richtige gab es vor 27 Jahren. Da war ich schon mit dabei. Und die Kollegin Lisa Budi ist jetzt gerade auf dem Inselsberg. Lisa, vor 27 Jahren, 1999, da warst du auch schon mit dabei, ne? Oder?
2: Ja, da gab es mich schon. Da war ich allerdings 4.
0: Okay, alles klar. Du bist heute auf dem Inselsberg, weil du natürlich zum einen die Sonnenfinsternis gucken willst, ne? Und zum anderen dann auch die Sternschnuppen, denke ich mal. Was ist denn momentan schon los? Ich höre schon im Hintergrund, da spielt schon die Scheibei.
2: Ja, hier ist schon ordentlich was los. Das Plateau auf dem Inselsberg hier im Thüringer Wald füllt sich langsam. Die Parkplätze sind voll. Ich würde schon sagen, ja, 50, 60 Menschen sind hier schon oben. Im vergangenen Jahr waren es zur Sternschnuppennacht, die ja immer hier groß gefeiert wird auf dem Inselsberg. Ja. Bis zu 600 Menschen. Also das ist hier schon ein ordentliches Event. Das DJ-Pult steht schon, der neue Imbiss, die neue Imbissbude hat geöffnet. Da holen sich die Leute jetzt noch ihr Armbrot essen. Einige haben auch schon Klappstühle und Picknickdecken dabei. Sonnenfinsternisbrillen habe ich auch schon gesehen. Und jeder sucht sich jetzt hier so ein schönes Plätzchen.
0: Ja, und es gibt ja auch zwei Rutschen. Warst du da schon drauf? Zwei nagelneue?
2: Die habe ich noch nicht ausprobiert. Der Spielplatz wurde eröffnet, aber der wird gut angenommen. Die Kiddies springen hier schon fröhlich rum.
0: Was ist das Programm heute oben? Weißt du das?
2: Genau, also 18.30 Uhr geht es hier so richtig los. Da wird auch noch der DJ hier Musik spielen. Und neben mir ist gerade, habe ich Marcel Wedo, das ist der Kulturamtsleiter aus Bad Tabarz. Und Herr Wedo, 18.30 Uhr geht es hier los. Was steht denn da alles auf dem Programm?
3: Ja, heute um 18.30 Uhr wird DJ Mike natürlich auch mit Musik starten, die jetzt schon im Hintergrund spielt. Er wird musikalisch uns die Sterne vom Himmel holen. Und wir haben auch den Matthias Tauscher hier, der ist Leiter vom Schulplanetarium Herzog Ernst in Gotha und er wird uns über die Sonnenfinsternis einiges sagen können. Er hat auch ein Modell mitgebracht und auch über die Sternschnuppennacht.
0: Fantastisch.
2: Sehr schön. Und Yoga gibt es ja auch noch, Sternschnuppen-Yoga und der Aussichtsturm ist auch noch geöffnet.
0: Das ist neu. Das ist wirklich mal ein straffes Programm. Wenn man es jetzt nicht mehr zu euch auf den Inselsberg schafft, ne? Hast du noch einen Tipp, liebe Lisa, wo man vielleicht noch gut gucken kann?
2: Ja, also die Sonnenfinsternis, die ja, wie du schon gesagt hast, 19.18 Uhr losgeht, da sollte man sich auf jeden Fall einen Ort suchen, wo man auch sonst den Sonnenuntergang gut beobachten kann. Also am besten den nächsten Hügel, einen guten Aussichtsturm und für die Sternschnuppennacht, da gilt einen Ort suchen, wo möglichst wenig künstliches Licht ist und da eignet sich der Inselsberg und der Thüringer Wald natürlich perfekt.
0: Also, herzlichen Dank, Grüße an dich und vor allem auch an den DJ Mike, glaube ich, der hat die Musik richtig ganz schön laut. Sag immer, es ist noch nicht so weit. Das kann noch, ne? Liebe Grüße, viel Freude euch. Tschüss.

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3: Um 18.30 Uhr. Lehrermangel auch im neuen Schuljahr. Laut Bildungsminister Christian Tischner wurden zwar 1.400 neue Lehrer eingestellt, es gibt aber immer noch 450 unbesetzte Stellen. Betroffen seien vor allem Regel- und Gemeinschaftsschulen. Schlechte Fahrbahn. Die A4 zwischen Weimar und Eichelborn wird voraussichtlich erst ab 2030 saniert. Laut Autobahn GmbH kann nicht früher damit begonnen werden, weil die Arbeiten auf dem 6 Kilometer langen Abschnitt aufwendig geplant werden müssen. Bundeskabinett für Frühstartrente. Damit sollen Kinder künftig ab dem 6. Geburtstag pro Monat 10 Euro vom Staat bekommen, bis sie volljährig sind. Das Geld wird am Kapitalmarkt angelegt.
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4: Das Neueste für Mitte- und Westthüringen mit Moritz Meissner. Guten Tag. Georgenthal. Zum ersten Mal seit 65 Jahren ist der vom Aussterben bedrohte Gartenschläfer in der Region im Landkreis Gotha nachgewiesen worden. Naturschützer haben laut BUND rund um die Wechmarer Hütte eindeutige Pfotenabdrücke entdeckt. Die letzte Population der nachtaktiven Schlafmaus in Thüringen war bisher im Schiefergebirge bekannt. Seit 2018 läuft landesweit ein Projekt, um Exemplare des Gartenschläfers aufzuspüren und zu schützen. Erfurt. Zum Schuljahresbeginn stehen in der Landeshauptstadt wieder mehr Hallenkapazitäten für den Schul- und Vereinssport zur Verfügung. Mit der sanierten Sporthalle der Grundschule am Wiesenhügel und dem Neubau am Kleinen Herrenberg können nach Angaben der Stadt zwei weitere Sportstätten genutzt werden. Die Stadt hat für beide mehr als 10 Millionen Euro investiert. Weimar. Auf dem Marktplatz hat am Abend der Theaterklassiker Jedermann Premiere. Erstmals wird das Open-Air-Stück in diesem Jahr in der Innenstadt gezeigt. Dabei wirken auch Prominente wie Julian Weigelt, Erol Sander und Tine Wittler mit. 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
5: Dankeschön dafür, das Wetter. Wir haben in Richtung Abend nichts zu befürchten. Also freien Blick sozusagen auf die Sonne, wenn sie untergeht und mit der Sonnenfinsternis und so weiter. Und dann auch in der Nacht bei 14 bis 7 Grad sternenklare Verhältnisse, die Sternschnuppen, ne, also viel Freude. Dann haben wir morgen 28 bis 33 Grad, heiter und trocken und sonst nichts. Und am Freitag viel Sonne, einige Wolken können dabei sein. Trotzdem ist es am Freitag ziemlich heiß, bis zu 36 Grad. 2 Minuten nach 7:30. Aktuelle Verkehrsmeldungen. A70 Richtung Schweinfurt, bitte Vorsicht, zwischen Eltmann und Knetzgau liegt eine Warnbarke auf der Fahrbahn. Dann haben wir die A4 Richtung Dresden. Zwischen Jena Zentrum und Stadtroda staut es sich, defekter LKW, circa 15 Minuten dauert es länger. A9 Richtung München zwischen Dreußig und Eisenberg, da sind es 3 Kilometer Stau wegen Bauarbeiten, 20 Minuten obendrauf. Die Blitzer. A9 habe ich einen Blitzer Richtung Berlin zwischen Bergbad Steben und Rudolfstein. B281 in Schmiedefeld Richtung Saalfeld. Berteroda Bushaltestelle in beiden Richtungen blitzt es. Erfurt in der Domstraße stadtauswärts und in Gera in der Berliner Straße stadteinwärts. Staus oder Blitzer kostenfrei direkt zu uns ins MDR Thüringen Verkehrszentrum 0800 218 16 00.
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5: Wow, kurz nach 7:30. Ich hoffe, bei Ihnen ist in Sachen Feierabend alles in Butter. Wir hören uns gleich die gute Nachricht des heutigen Tages an. Da freue ich mich drauf.

0: Rock'n'Roll mit Mr. Kevin Johnson. 18.41 Uhr, es ist Zeit für die gute Nachricht des heutigen Mittwochs.
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0: Und die gibt's von Michael Ipold, katholische Kirche aus Jena. Und heute geht es um eine ganz besondere Frau, die man an der A4 findet, Herr Ipold, oder?
2: Ja, wer kennt sie nicht, die A4 und die drei Gleichen. In Fahrtrichtung Erfurt rechts thront die Mühlburg auf einem Felssporn. Nachts ist sie sogar schön angestrahlt.
0: Und welche besondere Frauen sind da zu finden?
2: Naja, da müssen wir weit zurückgehen, bis ins Thüringer Königreich. Da lebte die Königstochter Radigunde mit ihrem Bruder auf der Burg. Und wie das so ist, im Jahr 531 verloren die Thüringer bei der Schlacht gegen die Franken und die Geschwister wurden als Faustpfand mitgenommen. Radigunde wurde christlich erzogen, lernte lesen und schreiben und brachte es auch den armen Kindern bei, die sie pflegte. Und als sie später mit König Clotar zwangsweise verheiratet werden sollte, da floh sie in ein Kloster und wurde zur Diakonin geweiht und damit dem Zugriff des Königs entzogen. Und außerdem gründete sie später selbst ein berühmtes Kloster in Poitiers, wo sie auch begraben ist und man kann dort ihr Grab sehen.
0: Da liegt die Messlatte aber sehr hoch, eine wirklich sehr besondere Frau.
2: Nach ihrem Tod, das war am 13. August im Jahr 587, bekamen ca. 150 Kirchen in Frankreich ihren Namen. Nur drei in Deutschland und eine davon, und das ist die gute Nachricht, ist die Radigundiskapelle auf der Mühlburg an der A4, die mich jedes Mal an diese ganz besondere Frau erinnert.
0: Mich jetzt auch.
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0: finde auch, man kann wenigstens dran glauben, oder? Das Wunder geschehen. Nee, da 18:49 Uhr, wenn es doch jetzt endlich mal losginge mit der partiellen Sonnenfinsternis. Wir haben den ganzen Tag heute ausführlich darüber berichtet. Ich freue mich auch wirklich drauf.
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0: Dauert nicht mehr lange. Die Isabel hat mir noch geschrieben, aus Dermsdorf zur Sonnenfinsternis 1999 war ich auf einem Reiterhof in Weimar, hatte gerade meine Lehre zur Pferdewirtin angefangen. Das war etwas gruselig, als die Sonne sich verdunkelte. Wind kam auf, die Vögel hörten auf zu zwitschern, kleinere Ferienkinder hatten sogar Angst. Ich war fasziniert. Liebe Grüße von der Isabel. Stimmt, also so rudimentär kann ich mich auch noch an 99 erinnern, wie das war, auch vom Gefühl her. Und ja, dann habe ich eben gerade noch einen Anruf bekommen, der Uwe, und er sagt so, ich habe meine Brille heute noch meistbietend für 30 Euro verkauft. Und damals, 1999, war wohl noch eine alte, hat er sie für 99 Pfennige damals noch gekauft gehabt. Also da soll noch einer sagen, Uwe, du bist nicht hier mitten im Kapitalismus angekommen, oder? Also, viel Freude heute. Der Kai Völkel macht gleich weiter mit dem Fazit vom Tag. Der hat jetzt keinen Blick auf die Sonne, aber einer hat ja immer die Brille auf, ne?

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4: Auch im neuen Schuljahr fehlen an den Thüringer Schulen hunderte Lehrer. Laut Bildungsminister Christian Tischner wurden zwar 1400 neue eingestellt, es gäbe aber noch immer 450 unbesetzte Stellen. Betroffen sind demnach vor allem Regel- und Gemeinschaftsschulen sowie bestimmte Fächerkombinationen wie etwa Naturwissenschaften. Der Geburtenknick ist laut Tischner an den Schulen angekommen. Mit einer echten Entspannung, was Lehrermangel und Fehlstunden anbetrifft, rechnet der Minister aber erst in 2 bis 3 Jahren. Nach dem schweren Lkw-Unfall ist die A4 bei Jena wieder frei. Seit 16.30 Uhr rolle der Verkehr wieder auf allen Spuren, teilte die Autobahnpolizei mit. Eine Fahrspur war bereits am Mittag freigegeben worden. Zu dem Unfall kam es am Morgen zwischen den Anschlussstellen Jena-Göschwitz und Bucha. Ein Sattelzug fuhr in Fahrtrichtung Erfurt auf einen stehenden Pannen-Lkw auf. Der 36 Jahre alte Fahrer des zweiten Lkw wurde schwer verletzt. Die A4 zwischen Weimar und Eichelborn wird voraussichtlich erst ab dem Jahr 2030 saniert. Ein früherer Beginn sei nicht möglich, sagte ein Sprecher der Autobahn GmbH MDR Thüringen. Für das Projekt seien erhebliche Planungsarbeiten nötig. MDR Thüringen-Reporter Wolfgang Henschel.
5: Sie ist im Lauf der Jahre zu einer regelrechten Schlaglochpiste geworden. Die A4 zwischen Weimar und der Raststätte Eichelborn. Kein anderer Autobahnabschnitt in Thüringen ist zurzeit wohl in einem so schlechten Zustand. Nach Angaben der Autobahn GmbH stammt der Unterbau des 6 Kilometer langen Abschnitts noch aus den 1930er Jahren. Deshalb sei es auch sehr aufwendig, den Abschnitt zu sanieren. Es reicht nicht, den Fahrbahnbelag zu erneuern. Es muss auch der komplette Unterbau ausgetauscht werden. Letztlich geht es laut der Autobahn GmbH um einen Neubau der 6-spurigen Trasse. Soll heißen, das wird auch relativ teuer.
4: Der Sonneberger AfD-Landrat Robert Sesselmann hat sich im Streit mit dem CDU-Bundespolitiker Carsten Linnemann geschlagen geben müssen. Das Thüringer Oberverwaltungsgericht hat entschieden, dass Sesselmann nicht mehr sagen darf, Linnemann habe ihm die Schließung einer Schule persönlich angelastet. Hintergrund ist eine Pressekonferenz im Oktober 2025. Der damalige CDU-Generalsekretär Linnemann hatte ein Resümee der 2-jährigen Amtszeit Sesselmanns gezogen und festgestellt, dass im Kreis Sonneberg entgegen der AfD Ziele eine seit 120 Jahren bestehende Schule geschlossen.

0: Na, so super duper war das heute Morgen, heute Vormittag nicht auf der A4. Das hat vielen Autofahrern etliche Nerven gekostet. Auf der Autobahn in Richtung Frankfurt hat es heute gleich 2 Lkw-Unfälle gegeben, verbunden mit Megastaus in der Region. Zwischen Hermsdorf Ost und dem Hermsdorfer Kreuz sind 2 Laster zusammengestoßen. Und auch in Höhe der Ausfahrt Bucha gab es einen Auffahrunfall, auch nochmal mit 2 Brummis. MDR Thüringen-Reporterin Danielle Haupt, du warst heute den ganzen Tag in Bucha und da hat es ja auch einen Schwerstverletzten gegeben.
1: Ja, genau, ein 36-Jähriger. Der Mann, der war mit einem Rettungshubschrauber ins Krankenhaus gebracht worden. Der Lkw-Fahrer hatte nämlich einen anderen Lkw übersehen. Der war wegen eines technischen Defekts auf dem Standstreifen und stand teilweise auch noch auf dem rechten Fahrstreifen. Der 36-Jährige ist mit seinem Laster ungebremst da aufgefahren und dabei wurde auch der 57-jährige Fahrer des Pannen-Lkw verletzt. Der Schaden, der liegt bei rund 200.000 Euro.
0: Brutal, ja. Du hattest ja auch berichtet, dass der Unfall zu langen Staus geführt hat.
1: Ja, genau. Also zeitweise gab es wirklich bis zu 15 Kilometer Stau und weil der Verkehr an der Abfahrt Stadtroda von der Autobahn runtergeleitet wurde, gab es auch ein ganz schönes Chaos in Jena. Gegen Mittag wurde der Verkehr dann über die B7 geführt und die wurde nach den Bauarbeiten zwischen Jena und Isserstedt dafür schon etwas früher freigegeben. Fast 6 Stunden war die Autobahn gesperrt und seit dem späten Nachmittag ist sie jetzt auch wieder frei.
0: Gucken wir noch ans Hermsdorfer Kreuz. Wie sieht es da jetzt aus?
1: Da ist auch wieder alles frei. Die Bergungsarbeiten, die waren relativ aufwendig, weil einer der beiden Lkw, die zusammengestoßen sind, der ist im Straßengraben gelandet. Und bevor der Laster geborgen werden konnte,

0: musste natürlich erstmal die Ladung aus dem Graben geholt werden. Ein Fahrer wurde bei dem Unfall leicht verletzt und auch hier waren Rettungshubschrauber im Einsatz.
1: Mega-Staus nach 2 LKW-Unfällen in Ostthüringen.
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0: Wir haben es 7:45, hier ist das Fazit bei MDR Thüringen. Fast ein Jahr lang hatte die Stadt Suhl mit einem unbekannten Feuerteufel zu tun, der für mächtig Unruhe in der Bevölkerung gesorgt hatte. Ein Mann soll von Februar 25 bis Anfang dieses Jahres im Stadtgebiet mehrere schwere Brände gelegt haben, unter anderem in Müllcontainern und bei 4 Wohnmobilen. Seit heute nun steht der mutmaßliche Täter vor dem Landgericht Meiningen. MDR Thüringen-Reporterin Conny Hartmann, du warst zum Prozessauftakt gegen den 23-jährigen Mann aus Suhl dabei. Wie sind die Ermittler eigentlich jetzt auf ihn gekommen?
1: Ja, letztendlich war es ein Überwachungsvideo eines Gebäudes, was ihn dabei beobachtet hat, wie er einen Müllcontainer in Brand setzen wollte. Dieses Video hat die Polizei bekommen. Sie hat öffentlich damit gefahndet und dann haben tatsächlich Menschen diesen Brandstifter erkannt.
0: Und was hat der Mann heute gesagt?
1: Er hat alles eingeräumt, bis auf Details, sage ich jetzt mal. Er hat dazu gesagt, er sei immer betrunken gewesen und als Motive hat er genannt, er sei wütend gewesen, er sei gefrustet gewesen wegen seiner eigenen finanziellen Situation. Es gab Stress zu Hause und er hat einen relativ hohen Schaden angerichtet, nämlich insgesamt 400.000 Euro, habe ich mal zusammengerechnet. Das sind 3 Wohnmobile dabei gewesen und unter anderem ein Schwerlastbegleitfahrzeug. Mhm. Allein das war 150.000 Euro wert. Da habe ich nämlich heute gelernt, in diesen Begleitfahrzeugen kann man auch schlafen. Das sind auch Wohnmobile.
0: Okay, kommen wir mal zum Strafmaß. Was droht dem Mann jetzt?
1: Der Verteidiger hat heute gesagt, also er könnte sich eine Strafe von nicht mehr als 3 Jahren vorstellen. Da hat die Staatsanwältin den Kopf geschüttelt und hat gesagt, nein, die Beweislage ist ziemlich gut. Das Gericht hat gesagt, Geständnisse werden immer strafmildernd berücksichtigt. Aber was das in Zahlen heißt, ganz konkret für den Angeklagten, das wollen die Richter noch im August verkünden.
0: Und die Suhler sind wahrscheinlich sehr, sehr froh, dass diese Brandserie jetzt zu Ende gegangen ist. Lässt sich dazu was sagen? Hat es die Stadt jetzt dann doch auch bewegt?
1: Na, auf jeden Fall hat es die Menschen bewegt, weil das hat sich alles in einem ganz kleinen Rahmen abgespielt. Das waren immer dieselben Straßen, wo die Container gebrannt haben und auch die Wohnmobile. Das war in der Nachbarschaft des Angeklagten. Und ich kann nur dazu sagen, der Richter, der vorsitzende Richter hat den Angeklagten gefragt, ob er da mal überlegt hat, was er damit anrichtet. Und da hat er gesagt, nee, das war ihm in dem Moment egal. An die Leute hat er nicht gedacht. Und ich muss dir ja nicht sagen, wenn das Wohnmobil abgebrannt ist, was das bedeutet. Alles Persönliche weg. Urlaubserinnerungen vielleicht. Und der nächste Urlaub steht auch auf der Kippe.
0: Prozessauftakt gegen einen Brandstifter aus Suhl. 23 Jahre alt. Der Mann soll Container und Wohnmobile in Brand gesetzt haben. Dankeschön, Conny.
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0: Wir haben Mitte August und es geht so langsam aufs Ende der Sommerferien bei uns im Freistaat zu. Mehr als 64.000 Erstklässler in Thüringen bekommen am Wochenende ihre Zuckertüte und werden ab Montag dann zur Schule gehen. Das sind etwa 3000 weniger als noch im vergangenen Jahr, hat Bildungsminister Christian Tischner heute in Erfurt bei einer Pressekonferenz zum Schuljahresauftakt gesagt. MDR Thüringen-Reporter Peter Sommer war für uns mit dabei. Heißt das, Peter, den Lehrermangel, den wir nach wie vor haben, der fällt gar nicht mehr so schwer ins Gewicht bei weniger Schülern?
1: Ja, weil sich die Schere aufgrund des Geburtenknicks und der Bemühungen des Landes, Lehrer anzuwerben, langsam tatsächlich schließt. Also aktuell sind immer noch 450 Stellen unbesetzt. Aber schon in 2 bis 3 Jahren könnte es sein, dass das Land Pädagogen quasi nicht mehr auf Masse, sondern ganz gezielt anwerben kann und auch muss, sagt Minister Tischner.
2: Wir müssen fragen, in welcher Schulart brauchen wir wie viel, in welchen Regionen brauchen wir wie viel, in welchen Fächern brauchen wir wie viel und vor allem mit Blick auf die Demografie, zu welchem Zeitpunkt brauchen wir wie viele Kolleginnen und Kollegen im System? Und es darf eben nicht so sein, dass wir dann Jahre haben, wo gar niemand eingestellt wird, wie wir es 2007, 2008, 2009 und 2010 im Wesentlichen hatten.
1: Ja, aber es müssten eben auch nicht mehr diese Größenordnung an Lehrern eingestellt werden, also wie die letzten Jahre um die 1400, sondern nur noch 400 bis 500 pro Jahr.
0: Mhm. Aber bis es soweit ist, fallen eben doch noch Unterrichtsstunden auch aus, ne?
1: Ja, und da setzt das Bildungsministerium auf die bekannten Instrumente wie etwa Seiteneinsteiger, die mittlerweile fast ein Drittel der Neueinstellung ausmachen, oder auf eine geänderte sogenannte Altersabminderung, also dass Pädagogen erst ab 60 Jahren anstatt wie im Moment ab 55 Jahren weniger Stunden unterrichten dürfen. Und allein das würde Stand jetzt über alle Schulformen hinweg 3500 Stunden mehr pro Woche bedeuten.
0: Was zum Anfang des neuen Schuljahres jetzt ja auch noch ein Thema sein könnte, die Hitze, Peter. Was haben die Schulen geplant dafür?
1: Ja, da sind sie absolut autonom. Sie können zum Beispiel Ventilatoren bei ihrem zuständigen Schulverwaltungsamt ausleihen oder nach Lage oder Temperatur entscheiden, ob sie den Unterricht verkürzen, etwa auf 20 oder 30 statt 45 Minuten oder im Extremfall hitzefrei anordnen.
0: Die Hitzewelle, sie macht neben dem Lehrermangel den Schulen in Thüringen auch weiterhin zu schaffen vor dem Schulanfang. Danke, Peter.
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0: einmalig die Stimme. Céline Dion, einfach gute Musik hier bei MDR Thüringen. Was gerade im kleinen Ort Wilchwitz im Altenburger Land passiert, nein, nicht die Sophie, das gab es tatsächlich in der Region seit 35 Jahren nicht mehr. Die Mitarbeiter der Firma Kelvion streiken und zwar unbefristet, denn der Hersteller von Wärmetauschern will sein Werk zum Jahresende schließen. Heute war Tag 9 im Arbeitskampf und MDR Thüringen-Reporterin Kathleen Bernhardt war fürs Fazit vom Tag in Wilchwitz. Kathleen, wie geht's den Mitarbeitern?
1: Ja, auf den ersten Blick denkt man, ach, ganz gemütlich hier. Die Frühschicht, die hat sich die Stühle in die Richtung Morgensonne gerückt. Einige Kollegen bereiten Frühstück zu für alle, aber sie tragen natürlich auch Streikwesten und natürlich drehen sich die Gespräche vor allem darum, wie es jetzt weitergeht, so wie bei Heiko und Carmen.
2: Ich werde dieses Jahr 60 Jahre. Ob man dann wieder Arbeit findet, weiß ich noch nicht. Und das sind halt auch Ängste dann, ja.
3: Na, ich habe gedacht, die Jahre kriegst du schön noch um, weil die Arbeit mir Spaß macht. Und das ist ganz schlimm für mich jetzt, dann hier zu Ende geht.
1: Ja, und beide haben Tränen in den Augen. Ich glaube, man hat es auch in den Stimmen gehört. Ja. Ne? Ja, und sie hoffen jetzt auf die Hilfe der IG Metall.
0: Ja, und die hat sicher schon im Vorfeld mit Kelvion verhandelt. Gibt es denn sowas wie einen Sozialplan?
1: Ja, den hat Kelvion vorgelegt nach vielen Verhandlungen. Aber der entspricht halt so gar nicht den Vorstellungen der 250 Kollegen, sagt Tom Knendelhartz von der IG Metall.
4: Also wenn man das Forderungsschreiben jetzt eins zu eins umsetzen würde, dann wäre das ein Volumen von 44 Millionen. Und das, was der Arbeitgeber aktuell anbietet, sind 16 Millionen. Und wir müssen hier wirklich dafür sorgen, dass die Leute sehr, sehr lange sich über Wasser halten können.
1: Ja, denn nicht nur Kelvion schließt zum Jahresende, auch zwei andere große Firmen im Altenburger Land. Und dann einen neuen Job zu finden, also das wird echt nicht leicht.
0: Und das ist ja heute schon Streiktag Nummer 9. Mhm. Hat sich inzwischen etwas getan? Gibt es sowas wie Hoffnung für die Mitarbeitenden?
1: Ja, man sagt immer, die Hoffnung stirbt zuletzt. Ja. Aber Thüringens Arbeitsministerin Katharina Schenk, die war heute bei den Streikenden zu Gast. Und sie hat Mut gemacht und die Unterstützung der Landesregierung zugesagt. Und am Freitag hat sie zur Videokonferenz geladen mit Kelvion, mit dem Wirtschaftsministerium der IG Metall und Politikern der Region.
0: Also vielleicht dann doch noch ein Hoffnungsschimmer für die 250 Mitarbeiter bei Kelvion im Altenburger Land. Wir bleiben natürlich für Sie dran an diesem Thema hier in MDR Thüringen. Dankeschön.
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0: Jeff Lynne und sein Electric Light Orchestra und Last Train to London. Kommen wir direkt zum Wetter bei uns in Thüringen. Ja, passend zur partiellen Sonnenfinsternis. Ich weiß nicht, ob Sie sie schon sehen. Wir fragen Sie gleich mal. 25 bis 29 Grad, das sind die Abendwerte. Und in der Nacht wird es dafür recht frisch. 14 bis 7 Grad, es bleibt überall trocken. Morgen geht's heiter und freundlich weiter. 33 Grad in der Spitze und am Freitag sogar bis 36 Grad noch einmal. Eine Minute nach halb. Und hier sind die aktuellen Verkehrsmeldungen. Guten Abend, Autofahrer. Die A4 Frankfurt Richtung Dresden zwischen Jena Zentrum und Stadtroda. Stau durch einen defekten LKW. Sie brauchen 20 Minuten länger. Dann die A7 Würzburg Richtung Hannover ist zwischen Bad Hersfeld West und Homberg-Efze wegen Bergungsarbeiten gesperrt. Zurzeit Stau bis zum Hattenbacher Dreieck. A9 Richtung München zwischen Dreußig und Eisenberg. 20 Minuten Zeitverlust. Grund ist eine Baustelle und 5 Kilometer Stau. Die B85 Buttelstedt-Weimar ist in Dahersdorf nach einem Unfall gesperrt. Die Blitzer stehen heute Abend auf der A4 Richtung Frankfurt am Erfurter Kreuz. Auf der A9 Richtung Berlin zwischen Bergbad Steben und Rudolfstein. Auf der B281 in Schmiedefeld Richtung Saalfeld und in Erfurt in der Domstraße. Stadtauswärts. Melden Sie uns gerne Staus und oder Blitzer kostenfrei hier im MDR Thüringen Verkehrszentrum. Die 0800 218 16 00. Dankeschön, gute Fahrt weiterhin.
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0: Ja, sie läuft seit gut 20 Minuten. Die partielle Sonnenfinsternis bei uns zumindest in Thüringen und in Deutschland. Die totale Sonnenfinsternis, die hat in Nordsibirien begonnen und wird sich einmal bis nach Spanien ziehen. Die Frage ist, wo hören Sie uns und welche Bilder haben Sie schon im Kasten? Wenn Sie die uns gerne schicken wollen, über die MDR Thüringen App. Ich bin Kai Völker und wir schalten gleich mal zur Sophie Party auf den großen Inselsberg.
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0: Bislang haben ja Oma und Opa zum Geburtstag meist 10 Euro zugesteckt. Jetzt macht das der Finanzminister und das einmal im Monat. So der Plan zumindest. Nennt sich Vorsorgedepot fürs Alter. Kinder ab dem 6. bis zum 18. Lebensjahr sollen vom Staat eine Förderung der Altersrente bekommen, damit es eben am Ende reicht. Die Koalition will dafür ein sogenanntes Frühstartgesetz auf den Weg bringen. MDR Thüringen-Reporter Frank Eichmann aus Berlin.
1: Die 10 Euro pro Monat werden nicht direkt an die 6- bis 18-Jährigen überwiesen, sondern sie werden zunächst steuerfrei in einem sogenannten Altersvorsorgedepot angelegt. Neben diesen jährlich 120 Euro vom Staat können Eltern und Großeltern jährlich knapp 7.000 Euro zusätzlich einzahlen. Wird die Frühstartrente dagegen nicht beantragt, ist sie nicht verloren, verspricht Bundesfinanzminister Klingbeil.
2: Für die Familien, wo die Eltern sich nicht entscheiden, ein individuelles Depot anzulegen, da haben wir mit der Bundesbank jetzt auch besprochen, es gibt eine Auffanglösung. Bis zum 35. Lebensjahr verwaltet die Bundesbank das und dann kann man das in Anspruch nehmen und kann sein Depot dann auch zu sich rüberholen.
1: Die Frühstartrente soll bereits Kinder und Jugendliche mit den Chancen des Kapitalmarkts vertraut machen. Aus einer Kultur der Sparbücher solle eine Kultur der Sparpläne werden, so der Bundesfinanzminister. Das sorgt auch für Kritik. Linken Politiker Jannis Ehling.
3: Ich halte das für brandgefährlich. Wir wissen es doch, dass es in regelmäßigen Abständen Finanzkrisen geben wird. Und das, was jetzt hier die Bundesregierung offiziell anpreist, ist, dass Jugendliche schon ihre Rente an den Aktienmärkten verspekulieren sollen.
1: Das Finanzministerium rechnet anders. Selbst ohne Zuschuss der Eltern könnten aus den insgesamt vom Staat gezahlten 1.440 Euro bei durchschnittlicher Rendite bis zur Rente über 50.000 Euro zusammenkommen. Das Gesetz zur Frühstartrente soll noch in diesem Jahr durch den Bundestag und es soll rückwirkend gelten für alle Kinder ab dem Geburtsjahr 2020.
0: 10 Euro für jedes Kind in Deutschland pro Monat ab 6 Jahren? Wow. Damit will die Bundesregierung den Anreiz für eine private Altersvorsorge für die nächste Generation schaffen.
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0: Mittwochabend, 20 Minuten vor 8. Mit Garten- und Parkabfällen heizen, ja, das geht künftig in Ohrdruff bei der Stadtwirtschaft. Am Nachmittag ist eine spezielle Kompostieranlage eingeweiht worden und künftig soll sie Wärme für einen ganzen Gebäudekomplex auf dem Betriebshof sorgen und liefern. MDR Thüringen-Reporter Bastian Albrecht hat sich dieses Wunderwerk der Technik heute mal angeguckt. Wie genau funktioniert das?
1: Ja, das ist schon spannend. Im Prinzip kannst du dir das vorstellen wie eine Fußbodenheizung, sagt Werkleiter Chris Matanowski. Die Bodenplatten, die sind das Geheimnis.
2: Da sind ganz viele Schlaufen drin, die die Wärme aus dem Kompost quasi über die Bodenplatte entziehen und über eine Soleleitung zur Wärmepumpe transportieren. Über die Wärmepumpe wird dann unser kompletter Standort quasi beheizt.
1: Ja, und das bringt offenbar eine Menge Vorteile, denn es werden künftig nicht nur rund 85% Gasverbrauch für die Heizung des gesamten Gebäudekomplexes der Stadtwirtschaft gespart, sondern auch Transportkosten für den Abtransport der Kompostabfälle. Die hat die Stadtwirtschaft vorher extern entsorgt und auf der eigenen Kompostanlage, da entsteht ja jetzt auch Mutterboden und den kann der Bauhof wiederverwenden und muss ihn nicht einkaufen.
0: Was genau wird dann auf dieser Kompostieranlage abgeladen? Also womit wird geheizt?
1: Rasen, Gras, Heckenschnitt oder auch Laub aus dem Herbst, all das wird hier abgeladen. Aber wichtig, hier darf nicht jeder einfach seinen Grünschnitt hinbringen, sondern die Kompostieranlage ist wirklich nur für die Stadtwirtschaft gedacht. Das hat unter anderem auch rechtliche Gründe, sagte mir der Bürgermeister Stefan Schambach. Im Vorfeld gab es nämlich schon einige Anfragen.
0: Und kann man mit dieser Wärmepumpe alles dann beheizen?
1: Ja, eigentlich das komplette Gelände, sagt der Werksleiter.
2: Das Verwaltungsgebäude mit dem Bereich, wo Buchhaltung sitzt, wo die Wohnungswirtschaft sitzt, wo die Werkleitung sitzt. Unten der komplette Bereich Bauverwaltungstrakt und natürlich auch Fahrzeughalle, Tischlerei, Werkstatt. Also wirklich alles, was wir hier bei uns auf dem Hof sehen.
1: Ja, und das Ganze ist ein Pilotprojekt, was es laut Stadt kein zweites Mal in Deutschland gibt. Deswegen sind auch andere Kommunen eingeladen, um sich diese neue Art der umweltfreundlichen Wärmenutzung anzuschauen.
0: Also viel Nachhaltigkeit. In Ohrdruff ist seit heute Nachmittag eine spezielle Kompostieranlage eingeweiht worden, die vom Kompost erzeugte Wärme wird zum Heizen genutzt. Danke, Bastian.
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0: Was gibt es Romantischeres als eine partielle Sonnenfinsternis? Vielleicht geht da ja heute Abend was. Der lange Astroabend ist im vollen Gange auf dem großen Inselsberg. Zum ersten Mal seit 1999 ist in Deutschland wieder eine Sonnenfinsternis, also eine partielle, zu sehen. Viele Menschen kommen gerade überall zusammen, um das Naturschauspiel live unter freiem Himmel zu erleben. So auch beim Rudelgucken mit MDR Thüringen-Reporterin Lisa Wudi. Du bist auf dem großen Inselsberg im Thüringer Wald. Da wird aber nicht nur so viel geguckt. Später geht es bei euch auch noch über die Sternschnuppennacht hinaus. Lisa, erstmal die Frage, was siehst du eigentlich von der partiellen Sophie?
1: Ja, von hier oben vom Plateau auf dem Inselsberg hat man ganz guten Blick, weil normalerweise sieht man hier auch gut den Sonnenuntergang. Ich habe vorhin schon mal durch die Sonnenfinsternisbrille geguckt und ein guter Teil ist schon verdunkelt der Sonne. Und hier sind wirklich auf dem Plateau, ich würde schätzen, 150 Menschen, die alle eine Sonnenfinsternisbrille aufhaben und sich das Spektakel heute angucken wollen. Und das läuft ja jetzt schon seit einer guten halben Stunde. Und wie gesagt, ist schon ein bisschen was zu sehen, wenn man durch die Brille schaut.
0: Sieht so ein bisschen aus wie so ein angeknabberter Apple-Apfel, oder? Glaube ich so ein bisschen,
1: ganz
0: oder?
1: Ganz richtig. Ja, ja, ja. Ja.
0: Wie lange kann man sich denn dieses Naturschauspiel heute noch geben?
1: Ja, nur noch wenige Minuten hat mir Matthias Tauscher vom Planetarium der Herzog-Ernst-Schule in Gotha bereits verraten. Er begleitet heute das Event hier auf dem Inselsberg und erklärt den Besucherinnen und Besuchern, was hier am Himmel passiert. Herr Tauscher, ist die Sonne hier bei uns schon maximal verdunkelt oder geht da noch was?
2: Da geht selbstverständlich noch was. Um 20.11 Uhr ist das Maximum mit ca. 87% erreicht. Und dann werden wir aber schon Probleme kriegen, denn die Sonne geht ja dann auch hinterm Horizont unter. Aber vom Inselsberg hoffe ich, dass man sehr lange sehen kann.
1: Okay, hoffe ich auch. Und ich glaube auch, die 150 bis 200 Leute hier oben auf dem Inselsberg ebenso. Was macht denn die Sonnenfinsternis heute so besonders?
2: Tja, das ist das nächste Mal aus 2081. Das heißt, ich werde es nicht nochmal erleben. Einige der jungen Zuschauer hier vielleicht. Aber das ist das Besondere. Aber ich habe es heute vorhin schon gesagt, die Isländer haben es noch schlechter. Die mussten 600 Jahre drauf warten auf die nächste Sonnenfinsternis.
1: Ja, da haben wir es also heute besser.
0: Ja, selbst mit der Krankenkasse werde ich es wahrscheinlich nicht schaffen. Aber wir gucken mal. Bei euch geht es ja dann nachher noch weiter mit den Sternschnuppenströmen, den sogenannten Perseiden.
1: Richtig. Ganz genau. Und da wird der Höhepunkt etwa gegen Mitternacht erwartet. Und wer sich da, also am besten ist da, man muss sich nicht in der Stadt aufhalten, sondern weit raus irgendwie auf dem Land oder hier im Thüringer Wald am besten natürlich, so wie wir heute hier auf dem Inselsberg. Und dann kann man, wenn alles gut läuft, bis zu 40 oder sogar noch mehr Sternschnuppen pro Stunde beobachten.
0: Na, nach der partiellen Sonnenfinsternis dann noch die Sternschnuppennacht. Was will man mehr bei uns im Freistaat in Thüringen? Oder? MDR Thüringen-Reporterin Lisa Wudi live vom großen Inselsberg. Danke dir, Lisa.

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Und für alle, die sagen, Mensch, nee, mir ist heute Abend nach Musik. Sehr gerne. Gleich der ARD-Abend aus Dresden. Für alle, die gerne Musik hören. Ich bin Kai Völker. Bis morgen.

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1: In Europa ist heute Abend zum ersten Mal seit 27 Jahren wieder eine Sonnenfinsternis zu erleben. In Teilen Islands und Spaniens wird es dann kurz stockdunkel und kühler. In Deutschland gibt es eine sogenannte partielle Sonnenfinsternis. Vor etwa einer halben Stunde war in Thüringen zu sehen, wie die Sonnenscheibe am rechten unteren Rand vom Mond sozusagen angeknabbert wurde. Im Maximum wird die Sonne hier rund 85% durch den Mond verdeckt. Mit Sonnenuntergang ist das Schauspiel vorbei. Der Inselsberg oder die Sternwarte Suhl erlebten einen wahren Besucheransturm. Auch im neuen Schuljahr fehlen an den Thüringer Schulen hunderte Lehrer. Laut Bildungsminister Christian Tischner wurden zwar 1400 neue eingestellt, es gäbe aber noch immer 450 unbesetzte Stellen. Betroffen sind demnach vor allem Regel- und Gemeinschaftsschulen sowie bestimmte Fächerkombinationen wie etwa Naturwissenschaften. Der Geburtenknick ist laut Tischner endgültig in den Schulen angekommen. Mit einer echten Entspannung, was Lehrermangel und Fehlstunden anbetrifft, rechnet der Minister aber erst in 2 bis 3 Jahren. Die Autobahn 4 zwischen Weimar und Eichelborn wird voraussichtlich erst ab 2030 saniert. Laut Autobahn GmbH kann nicht früher damit begonnen werden, weil die Arbeiten auf dem 6 Kilometer langen Abschnitt aufwendig geplant werden müssten. Auch die Finanzierung sei noch unklar. Der Autobahnabschnitt ist in einem besonders schlechten Zustand. Wie ein Unternehmenssprecher sagte, stammt der Unterbau dort noch aus den 1930er Jahren. Es reiche deshalb nicht, den Fahrbahnbelag zu erneuern. Letztlich gehe es um einen Neubau der 6-spurigen Trasse. Die AfD will erneut ein konstruktives Misstrauensvotum gegen Ministerpräsident Mario Vogt starten. Grund ist der anhaltende Streit um seinen Doktortitel. Gestern war bekannt geworden, dass die TU Chemnitz an der Aberkennung des Doktortitels festhält. Sie hat den Widerspruch des CDU-Politikers zurückgewiesen. Nach dpa-Informationen bereitet die Fraktion den Antrag auf ein Misstrauensvotum vor. Er soll in den kommenden Tagen eingereicht werden. Schon im Januar hatte die AfD-Fraktion ein Misstrauensvotum gegen den Regierungschef angestrengt. Das scheiterte aber. Der Chef des E.ON-Konzerns Leon Birnbaum warnt vor möglichen Drohnenangriffen auf die Energieinfrastruktur. Birnbaum sagte, das attraktivste Ziel sei dabei die Höchstspannung, etwa das 110.000-Volt-Netz von E.ON. Man arbeite zwar seit Jahren daran, den Schutz der Anlagen zu verbessern, gleichzeitig entwickle sich die Drohnentechnik aber rasant weiter. Das Wetter in Thüringen, in der Nacht leicht bewölkt oder sternenklar, 14 bis 7 Grad. Morgen sonnig und trocken, 28 bis 33 Grad. Am Freitag viel Sonne und sehr heiß bei 32 bis 35 Grad. Das waren die Nachrichten. Es ist 20.03 Uhr.
2: Hier ist der Verkehrsservice für den ARD-Abend. Die A7 Würzburg Richtung Hannover ist zwischen Bad Hersfeld-West und Homberg-Efze wegen Bergungsarbeiten bis morgen ca. 6 Uhr in der Früh gesperrt, zurzeit Stau. A9 Richtung München zwischen Dreußig und Bad Kloster-Lausnitz Stau wegen Bauarbeiten, hier dauert es 15 Minuten länger. Die A15 Richtung Lübbenau ist zwischen Cottbus-Süd und Fetschau wegen eines brennenden LKW gesperrt. Die A31 Gronau Richtung Oberhausen ist zwischen Borken und Regen nach einem Unfall gesperrt. Die Umleitung führt über die U74. Und damit weiter gute Fahrt durch diesen Abend und kommen Sie gut an Ihr Ziel.
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2: Schönen guten Abend aus Dresden. Hier ist MDR Sachsen. Ich bin Frank-Michael Bauer. Und nicht ablenken lassen durch das, was da über uns passiert am Himmel. Ich wünsche gute Sicht für all jene, die den Himmel angucken. Der Mond hat sich vor die Sonne geschoben. Viele gucken zu, hoffentlich mit Brille. Ramponieren Sie sich nicht die Augen oder Ihre Handykamera. Und da können Sie ja zum Beispiel auch auf Internetseiten der ARD Ausschau halten nach den aktuellen Bildern.

Unverkennbar Supertramp hier bei uns im ARD-Abend. Und viele haben uns auch schon mal mitgeteilt, dass sie auch heute gucken, ein bisschen in den Himmel. Gestern getan hat das zum Beispiel auch Aline aus Dorndorf-Steudnitz. Ja, da kann man morgen, übrigens auch, damit ist heute gemeint, neben der Sonnenfinsternis auch viele Sternschnuppen fallen sehen. Da braucht man wenigstens keine Brille und kann entspannt den Nachthimmel betrachten. Ja, ganz so ohne Schutz in die Sonne zu gucken. Ich habe davon mal ganz kurz bloß gelunscht. Das war auch nicht ganz so gut. Und deswegen bin ich ja froh, dass es eine Menge im Netz dazu gibt, dass man sich das anschauen kann. Zum Beispiel bei den Kollegen auch von ndr.de oder, was ich auch interessant finde, mdr.de natürlich auch. br24.de präsentiert uns das Bild von der Sonnenfinsternis da vom Funkhaus in München. Und gleichzeitig parallel kann man auch die Finsternis in Spanien, das Live-Bild, sehen. Dort wird ja 100% erwartet. Können Sie sich anschauen. Jetzt Paul Young und Sucker.

Hier ist der AD-Abend. Sonnenfinsternis und Sonnenuntergang, alles in einem. Übrigens, der Sternenhimmel hat ja die Menschen schon immer fasziniert. Sonne und Mond sind immer interessant gewesen. Der älteste überlieferte Bericht über eine Sonnenfinsternis, der stammt wohl aus dem alten China und dokumentiert ein Ereignis damals am 22. Oktober 2137 vor Christus. Und jetzt bei uns die Beatles.

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3: 20.31 Uhr, hier ist der Verkehrsservice für den ARD-Abend. Die A1 Richtung Saarbrücken ist zwischen Dreieck-Stur und Wildeshausen-Nord wegen Bergungsarbeiten derzeit gesperrt. Die A7 Würzburg Richtung Hannover ist zwischen Bad Hersfeld-West und Homberg-Efze wegen Bergungsarbeiten bis morgen ca. 6 Uhr gesperrt, zurzeit Stau. A9 Richtung München zwischen Dreußig und Bad Klosterlausnitz Stau wegen Bauarbeiten, hier dauert es 15 Minuten länger. Die A15 Richtung Lübbenau ist zwischen Cottbus Süd und Fetschau wegen eines brennenden LKW gesperrt. Die A31 Gronau Richtung Oberhausen ist zwischen Borken und Reken nach einem Unfall gesperrt. Die Umleitung führt für sie über die U74, die Umleitung. Das waren die Meldungen. Kommen Sie weiterhin gut durch den Abend und gut an Ihr Ziel.
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3: Aus Dresden von MDR Sachsen. Ich bin Frank-Michael Bauer und hier ist die G-Bobo.

Robin Beck im ARD-Abend mit Sonnenfinsternis und Sonnenuntergang. Das können Sie alles erleben. Und wer die Möglichkeit nicht hat, weil er vielleicht keine Brille bekommen hat, wie Annette uns aus Leipzig geschrieben hat, der kann das ja auch im Internet in Livestreams verfolgen. Ich habe gerade geschaut, die totale Sonnenfinsternis über Palma de Mallorca. So, und Michael hat uns auch geschrieben, er hat eine Rettungsdecke genommen, die goldene Seite zur Sonne. Es war interessant, aus dieser Perspektive das zu sehen. Nur die Fotos waren nicht so gut, weil die Decke doch schon etwas älter war. Naja, und die Innenseite wahrscheinlich dann auch reflektiert hat. Ja, wo haben Sie die oder wo erleben Sie gerade noch momentan die Sonnenfinsternis? ard-abend@mdr.de oder auch anrufen 0800 80 80 110. Und jetzt Hang Up mit Madonna. 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

0: Heinz Rudolf von Kunze heißt er außerdem im ARD-Abend. Heute Abend Sonnenfinsternis und Sonnenuntergang. Alles in einem. Ja, ganz früher hatten die Menschen viel Angst vor so einer Sonnenfinsternis, konnten sich das ja auch nicht erklären. Und dann hieß es manchmal auch, damit werden Sünden bestraft. Apropos Sünden. Wir sind bei Olaf, Thorsten und Johann.
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3: 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Genau, du sollst
4: und nicht beides gleichzeitig machen.
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3: 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Dann hast du
5: Raserei.
3: Ja,
5: also Verkehrsübertretung sozusagen. Ja.
3: Meine Frau ist wieder wollüstig. Ein Pullover. Das muss schlimm sein.
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3: Du gehst am Schaf vorbei und denkst, furchtbar.
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Manuela aus Burg bei Magdeburg sitzt ganz gemütlich mit ihrem Mann auf dem Balkon und hat in den Himmel geschaut. Und es war wunderschön. Und wir lassen den Abend jetzt noch ganz gemütlich ausklingen. Hatten heute auch ein freudiges Ereignis. Klammer auf. Punkt, Punkt, Punkt, Klammer zu, steht nicht da. Jetzt wäre ich aber neugierig gewesen, was das ist. Aber dann feiern Sie, was auch immer das ist. Und danke für Ihre Nachricht an ard-abends@mdr.de zum Thema in die Sterne schauen oder Sonnenuntergang und Sonnenfinsternis.

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1: Um 21 Uhr mit Pia Wagner. Guten Abend. Über Thüringen ist am Abend die partielle Sonnenfinsternis zu sehen gewesen. Kurz vor 7:30 war zu beobachten, wie die Sonnenscheibe am rechten unteren Rand vom Mond sozusagen angeknabbert wurde. Im Maximum war die Sonne fast vollständig durch den Mond verdeckt. Zu sehen war nur noch eine dünne Sichel und es wurde spürbar kühler. Erst mit Sonnenuntergang war das Schauspiel vorbei. Mancherorts war die Sicht durch Schleierwolken verdeckt. Die partielle Sonnenfinsternis hat in der Sternwarte Suhl einen wahren Besucheransturm ausgelöst. Nach MDR-Informationen sind zu dem Naturschauspiel über 300 Gäste gekommen. Auch auf dem Inselsberg trafen sich viele Schaulustige. Auch im neuen Schuljahr fehlen an den Thüringer Schulen hunderte Lehrer. Laut Bildungsminister Christian Tischner wurden zwar 1400 neue eingestellt, es gäbe aber noch immer 450 unbesetzte Stellen. Betroffen sind vor allem Regel- und Gemeinschaftsschulen sowie bestimmte Fächerkombinationen wie etwa Naturwissenschaften. Der Geburtenknick ist laut Tischner endgültig in den Schulen angekommen. Mit einer echten Entspannung, was Lehrermangel und Fehlstunden anbetrifft, rechnet der Minister aber erst in 2 bis 3 Jahren. Die Trinkwasserversorgung in Thüringen ist laut Landesamt für Umwelt, Bergbau und Naturschutz derzeit nicht gefährdet. Das Trinkwasser im Freistaat wird zu einem überwiegenden Teil aus dem Grundwasser gespeist. Der andere Teil stammt aus den Trinkwassertalsperren. Ein Sprecher des Landesamtes sagte, zwar zeigten 250 der insgesamt 461 Grundwassermessstellen niedrige bis extrem niedrige Pegelstände. Das Trinkwasser werde jedoch meist aus tieferen Grundwasserschichten geholt. Auch bei den Trinkwassertalsperren sei die Lage recht stabil. Die Talsperre Leibeslichte habe zwar den niedrigsten Füllstand seit 2018, habe aber noch ausreichend Stauvolumen. Die Bundesregierung hat die Geheimdienstreform auf den Weg gebracht. Demnach sollen etwa BND und Verfassungsschutz mehr Befugnisse bekommen, um Sabotageakte und Cyberangriffe zu bekämpfen. Außerdem hat das Kabinett die Frühstartrente beschlossen. Damit sollen Kinder künftig ab dem 6. Geburtstag pro Monat 10 Euro vom Staat bekommen, bis sie volljährig sind. Das Geld wird am Kapitalmarkt angelegt. Auch BAföG-Empfänger sollen ab Sommer 2027 stärker finanziell unterstützt werden. Sport. Bei der Schwimm-EM in Paris hat es über 800 Meter Freistil einen deutschen Doppelsieg gegeben. Johannes Liebmann aus Magdeburg holte Gold und schwamm dabei zugleich 9 Europarekord. Sven Schwarz aus Hannover gewann zudem Silber. Das Wetter in Thüringen. In der Nacht leicht bewölkt oder sternklar und trocken, 14 bis 7 Grad. Morgen sonnig und trocken, 28 bis 33 Grad. Das waren die Nachrichten. Es ist 21.03 Uhr.
2: Hier ist der Verkehrsservice für den ARD-Abend. Die A1 Richtung Saarbrücken ist zwischen Dreieckstur und Wildeshausen Nord wegen Bergungsarbeiten gesperrt. A1 Köln Richtung Dortmund. Am Kreuz Wuppertal Nord ist die Verbindung zur A43 Richtung Münster bis 6 Uhr in der Früh gesperrt. Eine Umleitung ist eingerichtet. Die A7 Würzburg Richtung Hannover ist zwischen Bad Hersfeld West und Homberg-Efze wegen Bergungsarbeiten bis morgen früh ca. 6 Uhr gesperrt. Zurzeit Stau. A9 Richtung München zwischen Dreußig und Bad Kloster-Lausnitz Stau wegen Bauarbeiten. Hier kommen 15 Minuten dazu. Die A15 Richtung Lübbenau ist zwischen Cottbus Süd und Fettschau wegen eines brennenden LKW gesperrt. Die A31 Gronau Richtung Oberhausen ist zwischen Borken und Reken nach einem Unfall gesperrt. Die Umleitung führt über die U74. A72 Richtung Leipzig zwischen Zwickau West und Zwickau Ost Behinderungen nach einem Unfall und zwar im Baustellenbereich. Damit weiter gute Fahrt durch den Abend und kommen Sie gut an Ihr Ziel.
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2: So soll es sein. Ich bin Frank-Michael Bauer. Hallo aus Dresden. Hier ist das MDR Sachsenradio mit dem ARD-Abend. Und wo haben Sie den Himmel beobachtet? Peter Ganz aus Schwedt hat uns geschrieben über ard-abend.mdr.de. Er war auf einem Hochstand mit Blick zum Horizont und hat Fotos gemacht. Aber ob die was geworden sind, weiß er noch nicht. Er hat nämlich richtig mit Film fotografiert.

If you believe, das war Sascha hier bei uns im ARD-Abend. Anke aus Müglitztal hat sich bei uns gemeldet, gleich mit einem Foto. Sie sitzt gemütlich draußen auf der Decke. Es gibt ein Gläschen Wein dazu und zum Sonnenuntergang und zur Sonnenfinsternis. Das hat ihr natürlich dann auch gefallen und war sehr gemütlich. Wetter hat ja auch gut mitgespielt und ganz herzliche Grüße zu uns und wir grüßen zurück. Danke an Sie und Ihre Freunde. Genießen Sie nur ein bisschen die Zeit. Es könnte jetzt am Abend dann, wenn die Sonne tatsächlich weg ist, auch ein bisschen frischer werden. Zumindest steht das so im Wetterbericht. Sollte man auch genießen und sich die Kühle ein bisschen einfangen, denn morgen wird auch wieder ein sehr warmer Tag werden. ard-abend@mdr.de. Danke für Ihre Nachrichten zum Thema Sonnenfinsternis. Und jetzt haben wir Zeit für Eros Ramazzotti.

Barbara Brecht aus Düsseldorf hat auch geguckt, diese Sonnenfinsternis. Sowas kommt ja auch nur alle paar hundert Jahre vor, schreibt sie gerade. Und sowas möchte ich mir nicht entgehen lassen. Und mein Mann und ich, wir hatten tatsächlich noch eine Brille da und die haben wir uns immer abwechselnd dann zugeschoben und jeder wollte dann mal gucken und das hat natürlich viel, viel Freude auch gemacht. So, und jetzt den Abend lassen wir noch ausklingen mit eurer Musik. Na, so soll es doch bitte sein. Danke für Ihre Nachricht über ard-abend@mdr.de. So, wir schauen mal auf diesen Tag. Der ist ja nicht nur der Tag der Sonnenfinsternis, dieser 12. August. Das ist auch ein Tag, der hat was mit der Vinylplatte zu tun. Der 12. August wird jedes Jahr als internationaler Tag der Vinylscheibe gefeiert. Das Datum geht auf den 12. August 1877 zurück. An diesem Tag hat der Erfinder Thomas Alva Edison den allerersten Phonographen in Betrieb genommen. Und dieses Gerät gilt ja als der technische Vorläufer des späteren Plattenspielers. Ins Leben gerufen wurde der Vinylplatten-Aktionstag Anfang der 2000er Jahre vom Amerikaner Gary Freiberg in Kalifornien. Er gründete eine gemeinnützige Organisation, um die Kultur und den Erhalt der klassischen Schallplatte zu fördern. Scheint ja zu funktionieren. Die Zahl der Platten, die hergestellt werden, die vergrößert sich ja von Jahr zu Jahr. Das Interesse ist ja auch gut. Und hier eine Platte, die ist Anfang der 80er rausgekommen und die hat eingeschlagen. Eine der erfolgreichsten überhaupt der Welt. Hier ist Michael Jackson mit Beat It aus dem Album Thriller.

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8: Hier ist der Verkehrsservice für den ARD-Abend um 21.32 Uhr. Die A1 Richtung Saarbrücken ist zwischen Dreieckstur und Wildeshausen Nord wegen Bergungsarbeiten gesperrt. A1 Köln Richtung Dortmund am Kreuz Wuppertal Nord ist die Verbindung zur A43 Richtung Münster bis morgen 6 Uhr früh gesperrt. Eine Umleitung ist eingerichtet für Sie. Die A7 Würzburg Richtung Hannover ist zwischen Bad Hersfeld West und Homberg-Efze wegen Bergungsarbeiten bis morgen ca. 6 Uhr gesperrt, zurzeit Stau. A9 Richtung München zwischen Reußig und Bad Klosterlausnitz. Stau wegen Bauarbeiten, es dauert hier 15 Minuten länger. Die A15 Richtung Lübbenau ist zwischen Cottbus Süd und Fettschau wegen eines brennenden LKW gesperrt. Das waren die Meldungen. Weiterhin gute Fahrt durch den Abend und kommen Sie gut an Ihr Ziel.
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8: Von MDR Sachsen aus Dresden. Ich bin Frank-Michael Bauer und gut gelaunt kommt hier auch noch Bobby McFerrin. Don't worry, be happy.

Micha Schulte, You Let Me Walk Alone hier bei uns im ARD-Abend. Heute ist die Sonnenfinsternis über die Bühne gegangen. Da hat uns auch Roland aus Heiterblick geschrieben, es war super. Auch die Enkel Benedikt und Lotta waren begeistert und ich habe ja auch zum Beobachten noch eine Brennerbrille aus meiner Berufszeit gehabt. Da konnten wir durchgucken und haben das genossen. Und heute, der 12. August, ist ja auch Tag der Vinyl-LP, internationaler Tag. Und da fallen uns doch auch gleich zwei Platten zur Sonnenfinsternis ein, zumindest was das Cover anbelangt. Dark Side of the Moon, Pink Floyd, da ist zwar dieses Prisma drauf, aber Dark Side of the Moon, die dunkle Seite des Mondes, haben wir ja quasi heute gesehen. Und dann gibt es noch eine zweite Platte von einer Band, die hat eine Weile Pause gemacht und da ist tatsächlich eine Sonnenfinsternis drauf. Erraten Sie, welche Platte das sein könnte, von welcher Band? Wenn Sie es rausfinden, kommen Sie in den Lostopf und können diese Platte mit der Sonnenfinsternis auf dem Cover denn auch gewinnen. 0800 80 80 110, 0800 kostenfrei 80 80 110 oder ard-abend@mdr.de. Auf welchem Plattencover ist eine Sonnenfinsternis? Und hier ist ein Titel, der hat sich als Platte auch wunderbar verkauft, wurde ein großer Hit. Hier ist Mango Jerry in the Summertime im ARD-Abend.

Wunderschöne Ballade und im Original von Dolly Parton, die hat den Song ja auch geschrieben. Hier ist der ARD-Abend. Guten Abend allseits. Ich schreibe aus dem Saarland und ich habe mir die Sonnenfinsternis auf dem Segelflugplatz in Dillingen-Dieflin angeschaut. Die Stadt Dillingen, zu der auch dieses Dieflingen gehört, hat auf dem Segelflugplatz ein Fest veranstaltet mit Essens- und Getränkeständen und einer Band, die gespielt hat. Viele Menschen waren gekommen. Bei uns im Saarland war die Sonne fast völlig verdeckt. Wir konnten gut beobachten, wie der Schatten sich immer weiter vor die Sonne geschoben hat. Und gerade als die Sonne anfing, wieder größer zu werden, verschwand sie hinter den Bäumen. Ihr Wiedererscheinen konnten wir dann leider nicht mehr beobachten. Aber es war trotzdem ein Erlebnis. Grüße, liebe Grüße aus dem schönen Saarland von Margi. Vielen, vielen herzlichen Dank für Ihre Nachricht und Ihre Erlebnis mit der Sonnenfinsternis. Ja, vor ungefähr 5 Jahren ist eine Band zurückgekommen, nach Jahrzehnten ist sie wieder aufgetaucht und auf dem Cover, da ist vorne auch eine Sonnenfinsternis zu sehen. Was glauben Sie, wie heißt diese Band? Der Name ist ziemlich kurz und ja, Sie können Ihr Glück versuchen. Mit ein bisschen Glück können Sie die Platte gewinnen. 0800 80 80 und dann 110. Oder Sie schreiben eine Mail ard-abend@mdr.de. Und jetzt die Gruppe KISS.

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1: Um 22 Uhr mit Pia Wagner. Guten Abend. Über Thüringen ist am Abend die partielle Sonnenfinsternis zu sehen gewesen. Kurz vor 7:30 war zu beobachten, wie die Sonnenscheibe am rechten unteren Rand vom Mond sozusagen angeknabbert wurde. Im Maximum war die Sonne fast vollständig durch den Mond verdeckt. Zu sehen war nur noch eine dünne Sichel und es wurde spürbar kälter. Erst mit Sonnenuntergang war das Schauspiel vorbei. Mancherorts war die Sicht durch Schleierwolken verdeckt. Die partielle Sonnenfinsternis hat in der Sternwarte Suhl einen wahren Besucheransturm ausgelöst. Nach MDR-Information sind zu dem Naturschauspiel über 300 Gäste gekommen. Auf dem Inselsberg trafen sich mehr als 400 Schaulustige. Auch im neuen Schuljahr fehlen an den Thüringer Schulen hunderte Lehrer. Laut Bildungsminister Christian Tischner wurden zwar 1400 neue eingestellt, es gäbe aber noch immer 450 unbesetzte Stellen. Betroffen sind vor allem Regel- und Gemeinschaftsschulen sowie bestimmte Fächerkombinationen wie etwa Naturwissenschaften. Der Geburtenknick ist laut Tischner endgültig in den Schulen angekommen. Mit einer echten Entspannung, was Lehrermangel und Fehlstunden anbetrifft, rechnet der Minister aber erst in 2 bis 3 Jahren. Die Trinkwasserversorgung in Thüringen ist laut Landesamt für Umwelt, Bergbau und Naturschutz derzeit nicht gefährdet. Das Trinkwasser im Freistaat wird zu einem überwiegenden Teil aus dem Grundwasser gespeist, der andere Teil stammt aus den Trinkwassertalsperren. Ein Sprecher des Landesamtes sagte, zwar zeigten 250 der insgesamt 461 Grundwassermessstellen niedrige bis extrem niedrige Pegelstände. Das Trinkwasser werde jedoch meist aus tieferen Grundwasserschichten geholt. Auch bei den Trinkwassertalsperren sei die Lage stabil. Die Talsperre Leibeslichte habe zwar den niedrigsten Füllstand seit 2018, habe aber noch ausreichend Stauvolumen. Die Autobahn 4 zwischen Weimar und Eichelborn wird voraussichtlich erst ab 2030 saniert. Laut Autobahn GmbH kann nicht früher damit begonnen werden, weil die Arbeiten auf dem 6 Kilometer langen Abschnitt aufwendig geplant werden müssten. Auch die Finanzierung sei noch unklar. Der Autobahnabschnitt ist in einem besonders schlechten Zustand. Wie ein Unternehmenssprecher sagte, stammt der Unterbau dort noch aus den 1930er Jahren. Es reiche deshalb nicht, den Fahrbahnbelag zu erneuern. Letztlich gehe es um einen Neubau der 6-spurigen Trasse. Sport. Bei der Schwimm-EM in Paris hat es über 800 Meter Freistil einen deutschen Doppelsieg gegeben. Johannes Liebmann aus Magdeburg holte Gold und schwamm dabei zugleich neuen Europarekord. Sven Schwarz aus Hannover holte Silber. Das Wetter in Thüringen: in der Nacht leicht bewölkt oder sternklar und trocken, 14 bis 7 Grad. Morgen sonnig und trocken, 28 bis 33 Grad. Das waren die Nachrichten. Es ist 22.03 Uhr.
2: Hier ist der Verkehrsservice für den ARD-Abend. Die A1 Richtung Saarbrücken ist zwischen Dreieckstur und Wildeshausen Nord wegen Bergungsarbeiten gesperrt. A1 Köln Richtung Dortmund am Kreuz Wuppertal Nord ist die Verbindung zur A43 Richtung Münster bis 6 Uhr gesperrt. Eine Umleitung ist eingerichtet. Die A7 Würzburg Richtung Hannover ist zwischen Bad Hersfeld West und Homberg Hefze wegen Bergungsarbeiten bis morgen früh ca. 6 Uhr gesperrt. Zurzeit haben wir Stau. A9 Richtung München zwischen Dreußig und Bad Klosterlausnitz Stau wegen Bauarbeiten. Und die A15 Richtung Lübbenau, die ist zwischen Cottbus Süd und Fetschau wegen eines brennenden LKW gesperrt. Damit weiter gute Fahrt durch den Abend und kommen Sie gut an Ihr Ziel.
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2: Aus Dresden mit Frank Michael Bauer. Ich grüße Sie. Hallo.

Hier ist der ARD-Abend und ich habe gerade noch ein Foto bekommen. Das hat mir, jetzt hat der Wind das hier weggefegt, weil die Tür, Moment, ich muss mal unter den Tisch kriechen. Ist aber jetzt hier weggeweht, so jetzt bin ich wieder hier. Und zwar ist das von Tobias gekommen. Danke für die Musik, ja, gern geschehen in Stolberg bei Aachen. Da konnte er die Sonnenfinsternis richtig gut beobachten und hat uns wirklich ein tolles Bild geschickt. Danke, Tobias, dafür. Und Kerstin, die hat uns aus Berlin geschrieben. Sie haben auf einem Dach eine Party gefeiert. Sie hat Freunde, die haben so einen Dachgarten und da wurde richtig reingefeiert in die Dunkelheit. Und jetzt warten sie auf den Sternenregen. Ja, da wollen wir mal sehen. Und dann können sie sich ja was wünschen. Drücken wir mal ganz doll die Daumen. Und jetzt gratulieren wir noch jemandem zum Geburtstag. Und zwar Tanita Tikaram. Die feiert heute Geburtstag. Und hier ist sie mit Twist in My Sobriety, ihr größter Erfolg.

Foot of the Mountain im ARD-Abend. Aha, heute ist der 12. August und das bedeutet Internationaler Tag der Vinylplatte. Und da geht es jetzt weiter mit einer LP, die auch sehr erfolgreich im Verkauf war und begleitend zu einem Film. Soundtrack nennt man ja sowas. Und da war dieser Song drauf, She's Like the Wind, Patrick Swayze. Klar, es geht um den Film Dirty Dancing. Und Bernd Rost aus Rostock hat uns noch geschrieben, seine absolute Lieblingsplatte, die ist von Alpha Will, die erste LP, die mit der Band rausgekommen ist. Die spielt er immer wieder ab, findet er immer wieder toll. Und jetzt für Sie Patrick Swayze.

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6: Hier ist der ARD-Amt mit dem Verkehrsservice. Die A1 Richtung Saarbrücken ist zwischen Dreieck Stur und Wildeshausen Nord wegen Bergungsarbeiten gesperrt. A1 Köln Richtung Dortmund am Kreuz Wuppertal Nord ist die Verbindung zur A43 Richtung Münster bis 6 Uhr in der Früh gesperrt. Eine Umleitung ist eingerichtet. Die A7 Würzburg Richtung Hannover ist zwischen Bad Hersfeld West und Homberg Efze wegen Bergungsarbeiten bis morgen ca. 6 Uhr gesperrt. Zurzeit Stau. A9 Richtung München zwischen Dreußig und Bad Klosterlausnitz Stau wegen Bauarbeiten. Die A15 Richtung Lübbenau ist zwischen Cottbus Süd und Fetschau wegen eines brennenden LKW gesperrt. Das waren die Meldungen. Kommen Sie gut an Ihr Ziel.

0: Das war Prinz hier bei uns im ARD Abend, The Most Beautiful Girl in the World. Da hat er das tollste Mädchen der Welt getroffen. Heute war ja so einiges los mit diesem 12. August. Klar, Sonnenfinsternis, das hat Millionen Menschen dann bewegt und viele haben zugeschaut. Und heute ist auch Tag der internationale Tag der Vinylplatte. Und da haben wir doch gleich mal eine Platte rausgesucht, die dann auch eine Sonnenfinsternis vorne quasi abgebildet hat. Und das war die Frage, welches Album haben wir wohl gesucht? Ich habe jetzt den Herrn Bergmann am Telefon in Erfurt, Wolfram Bergmann. Guten Abend, Herr Bergmann.
1: Hallo, guten Abend.
0: Ja, was haben Sie getippt? Welches Cover suchen wir?
1: Also ich bin drauf gekommen, ich habe das Album schon gesehen und auch gehört. Und ich bin der Meinung, es ist von ABBA, das Album Voyage.
0: Genau.
1: 2021.
0: Ja, ganz genau. Wir haben viele verschiedene Versionen auch bekommen an Antworten. Pink Floyd wurde genannt, Dark Side of the Moon, klar, da geht's darum, aber das Cover, das hat ja das berühmte Prisma, das kennen Sie vielleicht auch. Und
1: genau.
0: Ja, und dann gibt's die Gruppe Soundgarden, die hatte kein Cover mit einer Sonnenfinsternis, oder auch als Antwort kam Greta Van Fleet, die hatten keine lange Pause gehabt. Das hatte ich ja als Hinweis noch gegeben gehabt. So bei ABBA waren es ja fast 40 Jahre, aber bei der Band, die hat 3 Jahre Pause gemacht. Das, und dann sind sie wieder zurückgekommen. Wir haben nochmal recherchiert und die Architects, die hatten keine lange Pause. Die haben nur eine kleine Trauerpause mal gemacht, weil es einen Todesfall gegeben hat. Aber ansonsten haben die durchgängig Musik gemacht. Also ABBA war gesucht und das ist richtig. Die meisten haben das dann auch getippt. Haben Sie heute so ein bisschen die Finsternis verfolgt? Hatten Sie Zeit dafür?
1: Also ich habe es mir im Internet angeguckt. Mhm. Da konnte man sehr gut sehen, was in Spanien da los war.
0: Ja.
1: Das war ja richtig total.
0: Ja.
1: War schon toll.
0: Mhm. Sind Sie auch mal rausgegangen und haben Ihren Himmel sozusagen über Erfurt, das war ja auch gutes Wetter, gecheckt, wie es da aussieht?
1: Ja, wir waren draußen. Ich habe es auch versucht mit dem Handy irgendwie, aber es ging nicht so gut. Also man kann das nicht so gut sehen. Man braucht dann schon so eine spezielle Brille.
0: Genau. Und selbst auch ein Vorsatz, dass man es gut fotografieren kann. Ich habe es auch versucht mit meinem Handy. Das Bild ist total verschwommen und man sieht da im Grunde nur einen Lichtpunkt. Das kann alles sein. Das könnte auch eine Straßenlaterne sein. Das hat da nicht so funktioniert. So, Sie bekommen von uns die LP von ABBA geschickt und vielleicht haben Sie ja sogar noch einen Plattenspieler und können sich das ganz normal...
1: Ach ja, das wäre toll.
0: Ja.
1: Ja, hab ich noch.
0: Ja.
1: Der geht auch noch.
0: Der geht auch noch.
1: Ja.
0: Da können Sie ihn bald mal wieder testen mit einer neuen Platte. Herzlichen Glückwunsch und bleiben Sie noch in der Leitung. Ich brauche ja da noch die Adresse und ich wünsche Ihnen noch einen schönen Abend. Und habe
1: Dankeschön.
0: Ja, gern. Und jetzt noch aber aus dem Album mit Don't Shut Me Down.

Break My Stride, Matthew Wilder im ARD-Abend. Und da habe ich gerade von Aline noch Post bekommen. Hab schon Sternschnuppen erspäht und es ist toll, die anzugucken. Ich hoffe, dass einige Wünsche in Erfüllung gehen, die die Leute so haben. Ich wünsche auf allen Fall jedem einen schönen Abend und allen, die Nachtschicht schieben müssen, eine ruhige Schicht, einen ruhigen Dienst. Konstanze Schäfer schreibt uns, die Sonnenfinsternis habe ich mir natürlich nicht entgehen lassen. Die nächste ist ja auch noch weit fern. Ich stand beim Nachbarn, einem Landwirt, auf dem Feld mit freiem Blick ins Zwickauer Land. Wetter hat auch gepasst, war schon interessant. Erlebt man ja nicht alle Tage. Und jetzt ist noch Sternschnuppen gucken angesagt. Und zum Thema, heute ist Tag, internationaler Tag der Vinyl. Schallplatte hat Ingolf Böhme eine Mail geschrieben. Ich hatte Ende der 70er Jahre eine Brieffreundschaft mit einem weitläufigen Verwandten aus Wolfenbüttel und daraus entwickelte sich ein Tauschgeschäft Platten gegen Bücher. Das erste Album, das ich damals bekommen habe, war das weiße Album der Beatles. Ich war wirklich sehr beeindruckt und noch heute lege ich die Platten gelegentlich auf. So soll es sein. Jetzt Robbie Williams und Nicole Kidman mit einem großen Erfolg, den schon Frank Sinatra und Nancy Sinatra hatten mit Something Stupid, aber hier die etwas neuere Version.

Robbie und Nicole. Und damit geht's langsam aber sicher dem Ende entgegen hier mit dem ARD-Abend aus Dresden. Ich bin Frank-Michael Bauer, wünsche noch einen schönen Abend und eine gute Nacht auch. Gleich mit Romy Anders aus dem Thüringer Funkhaus aus Erfurt. Die ARD-Hitnacht für Sie. Viel Spaß.

0: Geschichten. Um 23 Uhr mit Katja Kindermann. Unzählige Menschen haben am Abend in Deutschland und anderen Teilen Europas die Sonnenfinsternis verfolgt. Bei klarem Himmel war das Naturschauspiel gut zu sehen. Aus der Nachrichtenredaktion Thorsten Lange.
1: Um kurz nach 19 Uhr schob sich der Mond nach und nach vor die Sonne, bis nur noch eine schmale Sichel zu sehen war. Im Norden waren ungefähr 85% der Sonne verdeckt, in Süddeutschland waren es bis zu 90%. Viele suchten sich ein Plätzchen im Freien, um gute Sicht zu haben. So verfolgten rund 100 Schaulustige das Spektakel auf dem Brocken im Harz. Eine totale Sonnenfinsternis erlebten Teile Islands, Grönlands sowie Nordspaniens und der Balearen. In Spanien löste dies vielerorts einen Besucheransturm aus.
0: Die Bundesregierung reagiert auf die verschärfte Bedrohungslage. Das Kabinett hat eine umfassende Reform der Geheimdienste auf den Weg gebracht. Aus der Nachrichtenredaktion Christiane Rüther.
2: Sprengstoffdrohnen an Flughäfen, Hackerangriffe, Spionage oder Sabotage bei Rüstungsfirmen. Die Geheimdienste in Deutschland bekommen nach dem Willen des Kabinetts deutlich mehr Befugnisse, um diesen Bedrohungen mehr entgegenzusetzen. Bisher sammeln die Nachrichtendienste vor allem Informationen. Mit der Reform sollen sie in die Lage versetzt werden, auch mit Gegenangriffen aktiv zu werden. Zum Beispiel in IT-Systeme von Drohnenfabriken oder Chemiewaffenlaboren einzudringen, um diese zu sabotieren. Innenminister Dobrindt sagte, man entwickle die deutschen Nachrichtendienste hin zu echten Geheimdiensten.
0: Neue parlamentarische Geschäftsführerin der Unionsfraktion soll offenbar die Abgeordnete Catarina dos Santos-Vinz werden. Mehrere Medien berichten, Fraktionschef Frei habe die 32 Jahre alte Juristin vorgeschlagen. Sie hat ihren Wahlkreis in Aachen und gehört dem Bundestag seit 2021 an. Der Posten ist vakant, weil der bisherige Inhaber, Steffen Bilger, neuer Verkehrsminister geworden ist. Der parlamentarische Geschäftsführer hat eine wichtige Funktion in der Fraktion. Bundesumweltminister Schneider fordert, die Anpassung an Klimaveränderungen als Gemeinschaftsaufgabe für den Bund im Grundgesetz zu verankern. Er halte diesen Schritt für zwingend notwendig, sagte der SPD-Politiker in Berlin und kündigte einen entsprechenden Vorstoß noch in diesem Jahr an. Derzeit sind Hitzeschutz und ähnliche Themen fast ausschließlich Ländersache. Der Bund kann sich daran nur sehr eingeschränkt beteiligen. Für eine Grundgesetzänderung sind 2/3 Mehrheiten in Bundestag und Bundesrat nötig. Das waren die Nachrichten. Das Wetter in Deutschland. In der kommenden Nacht ist es überall trocken, bei Tiefstwerten von 18 Grad bis 8 Grad. Morgen sonnig und trocken, 27 Grad in der Uckermark und bis 37 Grad am Oberrhein. An der Ostsee etwas kühler. Am Freitag heiter, später im Westen leichte Schauer und Gewitter, 27 bis 39 Grad. Und am Samstag nochmals viel Sonne, von Westen her Schauer und Gewitter. Die Temperaturen liegen dann bei 21 bis 38 Grad. Die Zeit, es ist 23.03 Uhr.
3: Und hier ist der Verkehrsservice in der ARD-Hitnacht. Es gibt die Entwarnung für die B9 Ludwigshafen-Mainz. Kein Falschfahrer mehr zwischen der B44 Rheingönheimer Kreuz und der A650 Ockersheimer Kreuz. Was aktuell ist, ist die A1 Lübeck-Hamburg auf der Norderelbbrücke, 2 Kilometer Stau. Da ist ein Schwertransport unterwegs. Die A1 Bremen Richtung Osnabrück ist zwischen dem Dreieck Stur und Wildeshausen Nord gesperrt. Da laufen nach wie vor Reinigungsarbeiten. Und die A5 Frankfurt Richtung Kassel zwischen dem Reiskirchener Dreieck und Grünberg, 3 Kilometer Stau nach einem Unfall. Die A7 Fulda Richtung Kassel ist zwischen Bad Hersfeld West und Homberg Efze nach einem LKW-Brand bis um 6 morgen früh gesperrt und dadurch gibt es 6 Kilometer Stau. Die Umleitung führt über die U35. A15 Breslau Richtung Dreieck Spreewald. Die Strecke ist zwischen Cottbus Süd und Fetschau gesperrt. Da brennt ein LKW. Die A62 Landstuhl Richtung Nonnweiler ist in Höhe Nofelden-Türkismühle gesperrt. Da laufen Bergungsarbeiten. A93 Kiefersfelden-Rosenheim ist zwischen dem Grenzübergang Kiefersfelden und Oberaudorf in beiden Richtungen gesperrt nach einem Unfall. Und die A96, letzte Meldung, die A96 Lindau Richtung München ist im Kreuz Memmingen gesperrt. Und es dauert da auch noch ein bisschen. Also passen Sie gut auf, seien Sie achtsam und das Wichtigste, kommen Sie gut und sicher an.
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3: Mit Romy Anders. Grüße ganz herzlich. Hi und eine schöne Nacht.

War das ein Rummel heute? Es gab Live-Schaltungen im Fernsehen. Alle waren völlig aus dem Häuschen, die Sonnenfinsternis. Bei sämtlichen Brillenläden, da waren die Spezialbrillen schon seit Tagen ausverkauft. Die hatten ja schon Schilder draußen stehen, ne? Bei uns sind keine Brillen mehr für die Sonnenfinsternis zu bekommen. Und mich persönlich, muss ich Ihnen ganz ehrlich sagen, mich persönlich hat es jetzt gar nicht so angehoben. Ich hatte gar keine Zeit dafür. Abendbrot machen, Wäsche gießen. Wie war denn das bei Ihnen? Gänsehautmoment? Sind Sie extra irgendwo hin, um das besonders zu gucken? Gab es da ja ein besonderes Gefühl, was die Sonnenfinsternis in Ihnen ausgelöst hat? Das will ich gerne mal wissen. Rufen Sie an, wir plaudern an der 0800 80 80 110. Oder Sie schreiben ganz entspannt. ard-abend@mdr.de. Ich freue mich sehr, dass Sie bei uns sind. Die ARD-Hitnacht. Willkommen und eine schöne Zeit mit uns.

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Wir hatten sie gefragt nach ihrem Erlebnis heute mit der Sonnenfinsternis. Oder vielleicht war es ja gar kein Erlebnis, weil sie mit ganz anderen Dingen beschäftigt waren, wie ich. Schreiben Sie an ard-hitnacht@mdr.de. Carola aus... steht leider nicht da. Schreiben Sie gern immer noch mit dazu, von wo aus Sie uns schreiben, dass wir da auch Bescheid wissen. Also Carola schreibt: Liebe Romy, die Sonnenfinsternis ist ein Highlight für mich gewesen. Beim letzten Mal habe ich sie nämlich verpasst. Und wenn man dieses Schauspiel sieht, so wie geometrische Figuren, sieht das aus wie gemalt. Und das macht was mit einem. Dieses Gefühl, bei einer Sache dabei zu sein, die so selten ist. Punkt, Punkt, Punkt. Es grüßt eure Stammhörerin Carola. Und Thomas meint: Ich habe die Sonnenfinsternis über der Bucht vom Timmendorfer Strand genießen können, weil ich dort heute dienstlich bin. Es wurde dunkler und kühler und es war ein Gefühl, als wenn die Zeit ein wenig stehen bleibt. Auch ein bisschen unheimlich. Smiley. Liebe Grüße von Thomas aus Dahlberg. Und wie war es bei Ihnen? ard-hitnacht@mdr.de. Dankeschön fürs Schreiben und für die herzlichen Grüße. Freuen wir uns auch immer.

0: 23.30 Uhr, guten Abend. Der Verkehrsservice in der ARD-Hitnacht. Die A1 Lübeck-Hamburg auf der Norderelbbrücke, 2 Kilometer Stau. Da fährt ein Schwertransport. Dann haben wir die A1 Bremen Richtung Osnabrück. Die Strecke ist zwischen dem Dreieck Stur und Wildeshausen Nord gesperrt wegen Reinigungsarbeiten. Und die A7 Fulda Richtung Kassel ist zwischen Bad Hersfeld West und Homberg-Efze nach dem LKW-Brand bis ca. 6 Uhr morgen früh gesperrt. Dadurch mehrere Kilometer Stau. Die Umleitung führt über die U35. Die A15 Breslau Richtung Dreieck Spreewald ist zwischen Cottbus Süd und Fettschau gesperrt. Da brennt ein LKW. Und die A62 Landstuhl Richtung Nonnweiler ist in Höhe Nohfelden-Türkismühle wegen Bergungsarbeiten gesperrt.
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0: In dieser Nacht hören Sie mal wieder etwas anders. Mit mir. Ich bin Romy Anders. Grüß Sie. Hi.

0: rd-hitnacht@mdr.de. Sie schreiben uns oder Sie erzählen uns auch gerne am Telefon, wie Sie zum Beispiel auch heute die Sonnenfinsternis erlebt haben. 0800 80 80 110. Die Romy hier, hallo.
1: Hallo, da spricht der Thomas aus Bad Vilshofen.
0: Jo.
1: Ich grüße die ganze ARD-Hitnacht-Familie. Lasst es euch gut gehen, feiert die Sonnenfinsternis, schaut nach den Sternschnuppen.
0: Ja.
1: Und ich grüße von ganzem Herzen meine geliebte Romy Anders.
0: Och.
1: Sie soll sich gut gehen lassen.
0: Mach ich.
1: Und ich wünsche ihr eine ganz schöne Nacht. Und es ist schön, dass sie da ist.
0: Och Mensch, ganz, ganz lieben Dank. Und da ist noch jemand am Telefon. Hallo.
2: Ja, hier ist die Frau Wirth. Ich höre gerade Ihre Nachrichten. Und ich wollte Ihnen sagen, bezüglich der Sonnenbrille.
0: Hm.
2: Ich habe 1999 die Sonnenfinsternis angeguckt und habe mir gedacht, ich bin umgezogen vor 9 Jahren und habe mir gedacht, die Brille kann ich mich nicht erinnern, dass ich die weggeworfen habe. Hab ein bisschen gesucht und prompt die Brille von 1999 gefunden. Mein Sohn hat mich heute abgeholt. Wir waren auch am Rand von einem großen Acker.
0: Schön.
2: Es war wunderschön und ich hatte die Brille.
0: Ja, ne, vielerorts waren die nämlich ausverkauft, diese speziellen Brillen, ne, die man braucht, um da auch die Sonnenfinsternis zu sehen. So, wir haben noch einen Anrufer. Hey, hey.
3: Hallo, liebe Eier der Hitnacht. Meine Frau und ich,
0: ja?
3: Wir waren in Bonn und haben mit unseren Freunden die Sonnenfinsternis gesehen.
0: Schön.
3: Und zum Glück hatte Sujan, unser Freund aus Indien, noch bei Amazon, also in einem Onlinehandel, dessen Namen ich nicht nennen darf, Sonnenfinsternisbrillen gekauft.
0: Gut.
3: Das war toll. Tschüss.
0: Tschüss. Alter, hat jeder so seine Erlebnisse heute gehabt, ne? Dankeschön fürs Erzählen. 0800 80 80 110. Da erreichen Sie uns weiterhin in der ARD-Hitnacht.

zum Thema Sonnenfinsternis. Stefan aus Duisburg schreibt, hallo Rumi, es ist doch nur eine Sonnenfinsternis. Ausrufezeichen, es gibt doch weitaus schönere Dinge auf dieser Erde. Ich finde, da wird viel zu viel Trubel drum gemacht. Gruß von eurem Stefan. Stefan, das sehe ich auch so. Aber wir sind da, glaube ich, wirklich auch in der Minderheit, ne? Also, alle anderen sind ja schwer angetan, wie wir hier so mitbekommen. ARD-hitnacht@mdr.de. Vielen Dank fürs Schreiben.

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1: Um 0 Uhr mit Ronald Lessig. Unzählige Menschen haben am Abend in Deutschland und anderen Teilen Europas die Sonnenfinsternis verfolgt. Bei klarem Himmel war das Naturschauspiel gut zu sehen. Aus der Nachrichtenredaktion Thorsten Lange.
2: Um kurz nach 19 Uhr schob sich der Mond nach und nach vor die Sonne, bis nur noch eine schmale Sichel zu sehen war. Im Norden waren ungefähr 85% der Sonne verdeckt, in Süddeutschland waren es bis zu 90%. Viele suchten sich ein Plätzchen im Freien, um gute Sicht zu haben. So verfolgten rund 100 Schaulustige das Spektakel auf dem Brocken im Harz. Eine totale Sonnenfinsternis erlebten Teile Islands, Grönlands sowie Nordspaniens und der Balearen. In Spanien löste dies vielerorts einen Besucheransturm aus.
1: Die Bundesregierung reagiert auf die verschärfte Bedrohungslage. Das Kabinett hat eine umfassende Reform der Geheimdienste auf den Weg gebracht. Aus der Nachrichtenredaktion Christiane Röther.
3: Sprengstoffdrohnen an Flughäfen, Hackerangriffe, Spionage oder Sabotage bei Rüstungsfirmen. Die Geheimdienste in Deutschland bekommen nach dem Willen des Kabinetts deutlich mehr Befugnisse, um diesen Bedrohungen mehr entgegenzusetzen. Bisher sammeln die Nachrichtendienste vor allem Informationen. Mit der Reform sollen sie in die Lage versetzt werden, auch mit Gegenangriffen aktiv zu werden. Zum Beispiel in IT-Systeme von Drohnenfabriken oder Chemiewaffenlaboren einzudringen, um diese zu sabotieren. Innenminister Dobrindt sagte, man entwickle die deutschen Nachrichtendienste hin zu echten Geheimdiensten.
1: Neue parlamentarische Geschäftsführerin der Unionsfraktion soll offenbar die Abgeordnete Catarina dos Santos Vins werden. Mehrere Medien berichten, Fraktionschef Frey habe die 32 Jahre alte Juristin vorgeschlagen. Sie hat ihren Wahlkreis in Aachen und gehört dem Bundestag seit 2021 an. Der Posten ist vakant, weil der bisherige Inhaber Steffen Bilger neuer Verkehrsminister geworden ist. Der parlamentarische Geschäftsführer hat wichtige Funktionen in der Fraktion. Bundesumweltminister Schneider fordert, die Anpassung an Klimaveränderungen als Gemeinschaftsaufgabe für den Bund im Grundgesetz zu verankern. Er halte diesen Schritt für zwingend notwendig, sagte der SPD-Politiker in Berlin und kündigte einen entsprechenden Vorstoß noch in diesem Jahr an. Derzeit sind Hitzeschutz und ähnliche Themen fast ausschließlich Ländersache. Der Bund kann sich daran nur sehr eingeschränkt beteiligen. Für eine Grundgesetzänderung sind 2/3 Mehrheiten in Bundestag und Bundesrat nötig. Das waren die Nachrichten. Das Wetter in Deutschland: überall trocken bei Tiefstwerten von 18 bis 8 Grad. Am Tage sonnig und trocken bei 27 Grad in der Uckermark und bis 37 Grad am Oberrhein, an der Ostsee etwas kühler. Am Freitag heiter, später im Westen leichte Schauer, 27 bis 39 Grad. Am Samstag wieder viel Sonne, von Westen her Schauer, 21 bis 38 Grad. Es ist 0:03 Uhr.
4: Und hier ist der Verkehrsservice in der ARD-Hitnacht. Die A1 Bremen Richtung Osnabrück ist zwischen dem Dreieck Stur und Wildeshausen Nord gesperrt, wegen Reinigungsarbeiten. Und die A7 Fulda Richtung Kassel ist zwischen Bad Hersfeld West und Homberg-Efze nach dem LKW-Brand bis ca. 6 Uhr nachher gesperrt. Dadurch mehrere Kilometer Stau. Die Umleitung führt über die U35. A15 Breslau Richtung Dreieck Spreewald ist zwischen Cottbus Süd und Fettschau gesperrt, wegen eines brennenden LKW. Und die A62 Landstuhl Richtung Nonnweiler ist in Höhe Nohfelden-Türkismühle gesperrt. Da laufen nach wie vor Bergungsarbeiten.
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4: Wir halten Sie wach und begleiten Sie rein in den Donnerstag. Eine schöne Nacht mit der ARD-Hitnacht. Ich bin Romy Anders. Grüß Sie. Hi.

Liebe ARD-Hitnachtsgemeinde, Dankeschön. Dankeschön für eure zahlreichen Anrufe, für die lieben, lieben Nachrichten, die uns hier beinahe sekündlich erreichen. Also wir lesen alles und wir hören auch alles nach und nach. Willkommen in der ARD-Hitnacht. Wir senden ja diese Woche aus Erfurt, aus dem schönsten Bundesland, neben den 15 anderen schönsten. Aber Thüringen muss man eben auch mal sagen, Thüringen ist besonders schön. Wir senden in dieser Woche von MDR Thüringen aus. Tell it like it is. 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

0: 0800 80 80 110. Die ARD Hitnacht mit Romy Anders. Grüßi, hallo.
1: Ja, hallo, hier ist Elmar aus dem Saarland. Zu dem Thema Sonnenfinsternis habe ich heute mitbekommen. Mhm. Aber im Saarland war das jetzt nicht so prall. Die Sonne ist um 7:45 abends ist die untergegangen und hat man von der Sonnenfinsternis im Saarland nicht viel mitbekommen. Ich will nur sagen, also die letzte Sonnenfinsternis, die war 1999. Mhm. Und da war es mittags um 12 Uhr, war es wirklich stockdunkel geworden. Und das war halt heute nicht der Fall.
0: Ja, reden noch alle ganz beeindruckt davon. Ich weiß, danke schön, Emma, dennoch für den Eindruck. Die einen, die waren dennoch schwer begeistert von der Sonnenfinsternis, haben auch extra Brillen geliehen bekommen von Freunden, sind dann irgendwo hingefahren, um das schon zu beobachten, wie es da plötzlich dunkel wurde oder dunkler wurde. Andere hat das jetzt nicht so interessiert. Zum Beispiel der Ingolf aus Saarlouis, der hat geschrieben, ich möchte nur sagen, ihr seid nicht in der Minderheit, mich hat's auch überhaupt nicht angehoben. Okay, aber viele andere eben schon. Wer ist noch am Telefon? Hallo?
2: Hallo Romy, hier ist der Leo aus Unterhaching. Das ist ein bisschen südlich von München.
0: Kenn ich.
2: Ich wollte eigentlich jetzt nur danke für das schöne Abendprogramm sagen und für den schönen Sommertag mich bedanken beim Universum. Alles Gute an dich, ans Team. Und an die Nation. Ja. Tschüss, vierte.
0: Die Nation, die ist gegrüßt. Und das Universum ja sowieso. Auch da können Sie sich übrigens an uns wenden, ne, wenn es um Informationen fürs Universum geht. Denn eines ist ja auch klar, die ARD Hitnacht, das ist nun mal Radio für alle. Willkommen bei uns und eine schöne Nacht. Danke für Ihre Anrufe.

0.30 Uhr, es ist halb eins. Hier ist der Verkehrsservice in der ARD-Hitnacht. Die A1 Bremen Richtung Osnabrück ist zwischen dem Dreieck Stur und Wildeshausen Nord gesperrt. Da laufen Reinigungsarbeiten. Die A7 Fulda Richtung Kassel ist zwischen Bad Hersfeld West und Homberg Efze nach einem LKW-Brand bis ca. 6 Uhr gesperrt. Noch dort 2 Kilometer Stau und die Umleitung, die führt über die U35. Dann haben wir die A15 Breslau Richtung Dreieck Spreewald. Die Strecke ist zwischen Cottbus Süd und Vetschau gesperrt wegen eines brennenden LKW. Und die A62 Landstuhl Richtung Nonnweiler ist in Höhe Nohfelden Türkismühle gesperrt wegen Bergungsarbeiten. Passen Sie gut auf, bleiben Sie wach und achtsam und kommen Sie gut und sicher an. 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

ard-hitnacht@mdr.de. Hallo nach Erfurt, schreibt der Ray oder Ray. Weiß jetzt nicht, wie es ausgesprochen wird, aber klingt ja beides nett, ne? Ray, klingt auf jeden Fall anders. Betreffend dem heutigen Thema Sonnenfinsternis kann ich mich dir und anderen Hörern nur anschließen und sagen, dass ich den ganzen Hype überhaupt nicht verstehen kann. Denn in 2 Tagen redet schon niemand mehr davon. Es ist praktisch wieder vergessen. Der Ray oder Ray schreibt aus Basel, denn auch in der Schweiz wird unsere Sendung, die ARD-Hitnacht, gern und fleißig gehört. Und ein ganz tolles Kompliment an das gesamte Team. Oh, das ist lieb. Vielen, vielen Dank. Es macht Spaß, zuzuhören. Und er grüßt alle Nachtarbeiter. Aus Basel, in der Schweiz, der Ray oder Ray. Dankeschön für Ihre nette Nachricht.

0: 0800 80 80 110. Die ARD Hit Nacht hier, hallo.
1: Hallo, liebe Romy Anders, hier ist Jana aus Pilsneck und ich bin ja ein Stammhörer von euch. Ich finde das alles gut. Und der Spruch, heute ist alles anders, nämlich mit der Romy anders, den finde ich total toll, den muss ich jetzt mal nachquatschen. Ich habe nicht so eine Brille gehabt. Und es wurde ja gewarnt, da so hinzugucken, damit man den Augen nicht schadet.
0: Richtig.
1: Und deswegen habe ich so gelassen, wie es war. Und ja, schaue mir Bilder an, die ich da irgendwo präsentiert bekomme und freue mich darüber. Ich wünsche uns allen eine wunderschöne Nacht und allen, die auf der Straße sein müssen, eine gute Fahrt.
0: Oh ja, bleibt schön wach hinterm Lenkrad. Eine gute Fahrt auch von uns. Dankeschön, Anne. Und da ist noch jemand dran. Hi.
2: Hier ist der Benni aus Aschaffenburg. Ich habe diese sogenannte Sonnenfinsternis gar nicht mitgekriegt. Ich saß bei mir auf dem Balkon, habe eine schöne Zigarre geraucht, habe einen Riesling getrunken und habe mich nur über dieses gelbliche Licht gewundert, bis mir irgendjemand dann später mal gesagt hat, das wäre diese Sonnenfinsternis gewesen. Lasst es euch gut gehen und macht weiterhin schöne Musik. Bis dann. Ciao, ciao.
0: Ciao, ciao. Ja, machen wir natürlich. Grüße auch nach Aschaffenburg und eine schöne Nacht mit der ARD-Nacht.

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1: Um 1 Uhr mit Ronald Lessig. Unzählige Menschen haben am Abend in Deutschland und anderen Teilen Europas die Sonnenfinsternis verfolgt. Bei klarem Himmel war das Naturschauspiel gut zu sehen. Aus der Nachrichtenredaktion Thorsten Lange.
2: Um kurz nach 19 Uhr schob sich der Mond nach und nach vor die Sonne, bis nur noch eine schmale Sichel zu sehen war. Im Norden waren ungefähr 85% der Sonne verdeckt, in Süddeutschland waren es bis zu 90%. Viele suchten sich ein Plätzchen im Freien, um gute Sicht zu haben. So verfolgten rund 100 Schaulustige das Spektakel auf dem Brocken im Harz. Eine totale Sonnenfinsternis erlebten Teile Islands, Grönlands sowie Nordspaniens und der Balearen. In Spanien löste dies vielerorts einen Besucheransturm aus.
1: Kanzleramtschef Wagen sieht bei der geplanten Reform der Geheimdienste das sogenannte Trennungsgebot gewahrt. Es besagt, dass die Aufgabenbereiche der Nachrichtendienste und die der Polizei getrennt sein müssen. Kritiker befürchten eine Aufweichung des Trennungsgebots und warnen vor mehr Überwachung. Dazu sagte Wagen in den ARD-Tagesthemen:
3: Nur eben in besonderen Fällen, in denen andere Behörden nicht tätig werden können, können künftig auch zum Beispiel der Verfassungsschutz tätig werden. Das ist auch geboten, um eine Vielfalt von Gefahren auch rechtzeitig abwenden zu können. Aber es ist alles auch so geregelt, dass Eingriffe nur dann auch vorgenommen werden, wenn sie verhältnismäßig sind, wenn sie einem gewissen Ziel dienen. Und alles wird auch vorab und im Nachgang durch ein unabhängiges Gremium kontrolliert werden.
1: Kanzleramtschefin Wagen. Neue parlamentarische Geschäftsführerin der Unionsfraktion soll offenbar die Abgeordnete Catarina dos Santos Vins werden. Mehrere Medien berichten, Fraktionschef Frei habe die 32 Jahre alte Juristin vorgeschlagen. Sie hat ihren Wahlkreis in Aachen und gehört dem Bundestag seit 2021 an. Der Posten ist vakant, weil der bisherige Inhaber Steffen Bilger neuer Verkehrsminister geworden ist. Der Deutsche Städte- und Gemeindebund fordert mehr Hitzeschutz für Krankenhäuser und Pflegeheime. Präsident Spiegler sagte der Rheinischen Post, Kliniken bräuchten Klimaanlagen für Patienten, aber auch für das Personal. Dafür seien Investitionen von mindestens 20 Milliarden Euro nötig. Auch Alten- und Pflegeheime müssten besser an die zunehmende Hitze angepasst werden, so Spiegler. Der Deutsche Wetterdienst erwartet heute und morgen eine neue kurze Hitzewelle. Das waren die Nachrichten. Das Wetter in Deutschland. Überall trocken bei 18 bis 8 Grad. Am Tage sonnig und trocken bei 27 Grad in der Uckermark und bis 37 Grad am Oberrhein an der Ostsee etwas kühler. Am Freitag heiter 27 bis 39 Grad. Es ist 1.03 Uhr.
4: Der Verkehrsservice in der ARD-Hitnacht. Die A7 Fulda Richtung Kassel ist zwischen Bad Hersfeld West und Homberg Efze nach einem LKW-Brand bis ca. 6 Uhr nachher gesperrt. Dadurch noch 2 Kilometer Stau und die Umleitung führt über die U35. Die A15 Breslau Richtung Dreieck Spreewald ist zwischen Cottbus Süd und Vetschau gesperrt, da brennt ein LKW. Und die A62 Landstuhl Richtung Nonnweiler ist in Höhe Nohfelden-Türkismühle gesperrt wegen Bergungsarbeiten. Außerdem die A94 München Richtung Passau. Der Tunnel Einhausung-Wimpasing ist nach Auslösung der Höhenkontrolle gesperrt. So viel von uns. Seien Sie schön achtsam, bleiben Sie wach, kommen Sie gut und sicher an.
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4: Eine schöne Nacht. Das wünscht Ihnen Romy Anders. Hi und willkommen bei uns.

Liebe ARD-Hitnachtsgemeinde, dem Wochenende sind wir schon ein Stückchen näher gekommen. Wir haben schon wieder Donnerstag. Heute ist der 13. August. Sie hören die ARD-Hitnacht mit Musik von Melanie C. Und verdammt, eine Falschfahrermeldung für die A1 Hamburg-Lübeck. Im Dreieck Norderelbe kommt Ihnen ein Falschfahrer entgegen. Äußerst rechts fahren, nicht überholen. Achtung Autofahrer, ein Falschfahrer. Betrifft die A1 Hamburg-Lübeck. Im Dreieck Norderelbe kommt Ihnen ein Falschfahrer entgegen. Fahren Sie äußerst rechts und überholen Sie nicht.

0: Sehr, sehr schön. Dass Sie noch so Gespräche sind, freue ich mich sehr. Die alte Hitnacht hier.
1: Wunderschönen guten Abend oder besser gesagt eine gute Nacht.
0: Yes.
1: Sowohl ans Team als auch an alle, die jetzt zuhören, alte Hitnacht. Ich bin der Peter.
0: Mhm.
1: Und ja, Sonnenfinsternis habe ich auch ein bisschen geguckt, soweit das ging beim Fahren. Aber mir ist dabei was eingefallen. 1999 hatten wir ja auch eine Sonnenfinsternis. Ja. Die habe ich damals auch aus dem LKW aus betrachten können. Und lustigerweise war das auch damals ein Mittwoch. Weiß gar nicht, ob das den Profis überhaupt so aufgefallen ist. Ich wünsche noch eine gute Nacht. Für alle, die arbeiten auf der Straße, unterwegs sind, unfallfrei nach Hause kommen. Tschüssi.
0: Tschüssi. Und wer ist dran? Die Romy hier. Hallo.
2: Hallo, hier ist Matthias aus Neumünster. Hallo Romy.
0: Hey.
2: Die Sonnenfinsternis war super. Ich hatte noch die alten Sonnenbrillen, auch von 1999. Und nicht vergessen, es gibt heute Nacht auch noch den großen Sternschnuppenregen.
0: Ja, ja, ja, kann man sich wünschen. Wir haben alle Mann zu tun. Zum Schlafen keine Zeit. Wer ist noch dran? Hallo.
3: Hallo, hier ist Andi aus München. Ich habe die Sonnenfinsternis in den Bergen im Chiemgau etwas zu einem einsamen Gipfel angeschaut. Es war sehr, sehr schön. Und das Schönste war, dass man dann, nachdem man wieder unten war vom Berg, auch noch einen schönen Sternschnuppen beobachten konnte am Parkplatz.
0: Mhm.
3: Also ein rundum gelungener Abend und dann natürlich schön Musik in der ARD-Hitnacht gehört. Den Nachhauseweg. Dankeschön.
0: Na, aber gern. Ja, Eiszeit. Peter Maffay. 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

0: 1:30 Uhr, halb zwei. Verkehrsservice in der ARD-Hitnacht. Immer um halb und um. Und da gibt es gerade nichts Aktuelles. Die A7 Fulda Richtung Kassel ist zwischen Bad Hersfeld West und Homberg nach dem LKW-Brand nach wie vor gesperrt. Bis ca. 6 Uhr geht die Sperrung, dadurch mehrere Kilometer Stau. Die Umleitung führt über die U35. Dann haben wir auch die A15 Breslau Richtung Dreieck Spreewald. Die Strecke ist zwischen Cottbus Süd und Fettschau gesperrt. Die A62 Landstuhl Richtung Nonnweiler ist in Höhe Nohfelden-Türkismühle gesperrt. Da laufen nach wie vor Bergungsarbeiten. Und die A94 München Richtung Passau. Der Tunnel Einhausung Wimpasing ist nach Auslösung der Höhenkontrolle gesperrt. Kommen Sie gut und sicher an.
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0: In dieser Nacht hören Sie wieder anders. Die ARD-Hitnacht mit mir, Romy Anders. Hi.

Die Dire Straits, So Far Away. Die ARD-Hitnacht jetzt mit einer wunderschönen Coverversion von Jolene. Das Original, das stammt ja von Dolly Parton aus den 70ern. Aber Bossos, die machen das auch gut. Klingt schön. Es geht um die verzweifelte Bitte einer Frau an die andere, ihr doch um Gottes Willen nicht den Ehemann oder den Partner zu nehmen. Jolene, Bossos, zusammen mit Common Linnets in der ARD.

Jolene, die verzweifelte Bitte einer Frau an die wunderschöne Geliebte ihres Mannes, ihr doch bloß nicht den Mann zu nehmen. Aber wie heißt es? Weine nicht, denn nicht du hast ihn verloren, er hat dich verloren. Tja, komm an, Aline. Und es

Achtung Autofahrer, ein Falschfahrer. Jetzt auf der B27 zwischen Ludwigsburg und Kornwestheim Süd. Da kommt Ihnen ein Falschfahrer entgegen. Falschfahrer B27 zwischen Ludwigsburg und Kornwestheim Süd. Falschfahrer unterwegs. Äußerst rechts fahren, nicht überholen. Wir informieren, wenn die Gefahr vorüber ist.

Achtung Autofahrer, noch immer ein Falschfahrer auf der B27 zwischen Ludwigsburg und Kornwestheim Süd. Falschfahrer, fahren Sie äußerst rechts, überholen Sie nicht. Falschfahrer betrifft die B27 zwischen Ludwigsburg und Kornwestheim Süd. Äußerst rechts fahren, nicht überholen. Wir melden, wenn die Gefahr vorüber ist.

0: Nachrichten.
1: Um 2 Uhr mit Ronald Lessig. Unzählige Menschen haben am Abend in Deutschland und anderen Teilen Europas die Sonnenfinsternis verfolgt. Bei klarem Himmel war das Naturschauspiel gut zu sehen. Aus der Nachrichtenredaktion Thorsten Lange.
2: Um kurz nach 19 Uhr schob sich der Mond nach und nach vor die Sonne, bis nur noch eine schmale Sichel zu sehen war. Im Norden waren ungefähr 85% der Sonne verdeckt, in Süddeutschland waren es bis zu 90%. Viele suchten sich ein Plätzchen im Freien, um gute Sicht zu haben. So verfolgten rund 100 Schaulustige das Spektakel auf dem Brocken im Harz. Eine totale Sonnenfinsternis erlebten Teile Islands, Grönlands sowie Nordspaniens und der Balearen. In Spanien löste dies vielerorts einen Besucheransturm aus.
1: Die Bundesregierung reagiert auf die verschärfte Bedrohungslage. Das Kabinett hat eine umfassende Reform der Geheimdienste auf den Weg gebracht. Aus der Nachrichtenredaktion Christiane Rüther.
3: Sprengstoffdrohnen an Flughäfen, Hackerangriffe, Spionage oder Sabotage bei Rüstungsfirmen. Die Geheimdienste in Deutschland bekommen nach dem Willen des Kabinetts deutlich mehr Befugnisse, um diesen Bedrohungen mehr entgegenzusetzen. Bisher sammeln die Nachrichtendienste vor allem Informationen. Mit der Reform sollen sie in die Lage versetzt werden, auch mit Gegenangriffen aktiv zu werden. Zum Beispiel in IT-Systeme von Drohnenfabriken oder Chemiewaffenlaboren einzudringen, um diese zu sabotieren. Innenminister Dobrindt sagte, man entwickle die deutschen Nachrichtendienste hin zu echten Geheimdiensten.
1: Neue parlamentarische Geschäftsführerin der Unionsfraktion soll offenbar die Abgeordnete Catarina dos Santos Vins werden. Mehrere Medien berichten, Fraktionschef Frey habe die 32-jährige Juristin vorgeschlagen. Sie hat ihren Wahlkreis in Aachen und gehört dem Bundestag seit 2021 an. Der Posten ist vakant, weil der bisherige Inhaber Steffen Bilger neuer Verkehrsminister geworden ist. Der parlamentarische Geschäftsführer hat eine wichtige Funktion in der Fraktion. Der Deutsche Städte- und Gemeindebund fordert mehr Hitzeschutz für Krankenhäuser und Pflegeheime. Präsident Spiegler sagte der Rheinischen Post, Kliniken bräuchten Klimaanlagen für Patienten, aber auch für das Personal. Dafür seien Investitionen von mindestens 20 Milliarden Euro nötig. Auch Alten- und Pflegeheime müssten besser an die zunehmende Hitze angepasst werden, so Spiegler. Der Deutsche Wetterdienst erwartet heute und morgen eine neue kurze Hitzewelle. Das waren die Nachrichten. Das Wetter in Deutschland. Überall trocken bei Tiefstwerten von 18 bis 8 Grad. Am Tage sonnig und trocken bei 27 Grad in der Uckermark und bis 37 Grad am Oberrhein, an der Ostsee etwas kühler. Am Freitag heiter, später im Westen leichte Schauer oder Gewitter bei 27 bis 39 Grad. Am Samstag wieder viel Sonne, von Westen her Schauer oder Gewitter, 21 bis 38 Grad. Es ist 2:03 Uhr.
4: Der Verkehrsservice in der ARD hielt nach, da kam die Entwarnung für die B27. Kein Falschfahrer mehr zwischen Ludwigsburg und Kornwestheim Süd. Was auch aktuell ist, ist die A7, Fulda Richtung Kassel. Die Strecke ist zwischen Bad Hersfeld West und Homberg gesperrt nach dem LKW-Brand bis ca. 6 Uhr. Die Umleitung führt über die U35. A15, Breslau Richtung Dreieck Spreewald. Auch die Strecke ist gesperrt zwischen Cottbus Süd und Fettschau wegen eines brennenden LKW. Und die A62, Landstuhl Richtung Nonnweiler, ist in Höhe Nurfelden-Türkismühle gesperrt wegen Bergungsarbeiten.
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4: Eine schöne Nacht, einen schönen Donnerstag. Mhm.